0: dann aber doch so ein Aufruf zur Gewalt halt oder zur Rebellion oder ja, was ist das für ein Song?
1: Das weiß ich nicht so genau, aber ich meine, die so, es ist ja nicht Gewalt gegen Menschen, sondern geht ja nur um Dinge. Und so wie Werbung auch eine bestimmte Art von Gewalt ist, dass uns das aufgedrückt wird, so habe ich halt gedacht, ist auch ein brennendes Auto nur eine andere Form von Werbung oder sowas. Also für eine andere Idee und eine andere Ideologie. Oder es deutet mit dem Finger auf eine Ungerechtigkeit hin. Und so hatte ich das eher gedacht. Oder so habe ich das für mich gedacht.
0: Also eher so ein Werbejingle für, also doch für Straßen. Ich will jetzt gar nicht.
1: Ja, sagen, ja. Ja, na klar. Ich hatte jetzt nicht, nicht besonders tief gedacht, ne? Sondern so ganz oberflächlich, so erschien mir das plausibel. Und dann
0: ich überlege jetzt gerade, ist es das Stück eigentlich, wo, nee, das ist ein anderes, wo die Mandolinen drin sind. Irgendwo habe ich in irgendeinem Stück so auch so Streicher, nee, Mandolinen sind ja gar keine Streicher, aber irgendwo ist sowas da drin.
1: Nee, das ist wirklich dieses Lied, was ich nicht gespielt habe.
0: Okay.
1: Am Ende, ja.
0: Das spielen wir, wollen wir es jetzt spielen?
1: Okay. Ja.
0: Wir spielen es jetzt. So, dann muss ich jetzt aber mal kurz hier raussuchen. Also ihr hört jetzt gleich das letzte Stück von Brezels Platte, was er jetzt hier nicht gespielt hat. Aus Gründen wahrscheinlich, die er uns dann noch erzählen wird oder auch nicht. Aber wir hören es jetzt einfach mal.

0: Das ist aber kalt rausgehauen. Das tut mir leid. Das war ja
1: auch ganz schön lang.
0: Ja, das war am Ende. Ja, das Ende war ganz schön lang. Nein, das war am Ende von Psychoanalyse von Brezel Göring. Ihr hört Mrs. Pepsteins Welt hier bei Radio Blau. Wir sind live hier, Brezel. Und ich, also erstmal, ich weiß nicht, finde ich gut, dass du dieses Lied geschrieben hast. Weil ich irgendwie, keine Ahnung, wenn ich das höre, denke ich so, ja, also so habe ich mich auch gefühlt, wenn ich mal jemanden verloren habe, so dieses Verlustding und ja, wie sagst du da, Wehmut und Bitterkeit. Gleichzeitig, ich habe es jetzt auch gerade gesagt, als es kam, ne, wenn so diese Frauenstimme da so rein faded, dann habe ich so gedacht, ah gut, there is hope, so ein bisschen. Ja, ich weiß nicht, wie geht's dir heute mit dem Lied? Du hast es ja wahrscheinlich auch aus Gründen jetzt nicht beim Konzert gespielt, oder?
1: Nee, da hatte ich eigentlich keine Gründe. Das ist, er hat ja jetzt schon ganz schön lange gespielt, hatte ich das Gefühl. Und dann dachte ich, na, jetzt lasse ich das mal raus, weil das die Lieder sind alle sehr lang, die ich gemacht habe. Jetzt total haben wir mal drauf Acht gegeben, dass es nicht viel mehr als 2 Minuten sind. Und dann auch so unsere Setliste, das waren immer 25 Stück an so einem Abend, also wahnsinnig, wo andere Bands so ein halbes Jahr dran zu kauen hätten oder sowas. Und deswegen jetzt, meine Lieder waren langsam und lang auch noch. Und dann dachte ich so, irgendwann, jetzt reicht es aber auch. Jetzt hätte ich aber auch spielen können, ist auch nicht. Also hier hat es mir halt Spaß gemacht. Das war wirklich eins von diesen Liedern, das Lilith wollte wissen, welche sind denn die verbotenen Lieder. Habe ich ja das zum Beispiel vorgespielt und dann hast du gesagt, das ist gerade das Schönste mit diesem komischen Klavier und wollte dann auch darüber singen. Und das hat mir auch gut gefallen, weil die hat manchmal so eine Stimme, als wäre sie wie so ein Kind, was von so einer bösen Hexe besessen ist. Und das fand ich ganz, fand ich auch schön oder passend oder sowas. Und hat mir auch gut gefallen. Und jetzt, wenn ich so höre, dann denke ich gar nicht mehr, dass das irgendein Lied ist, was mit mir zu tun hat oder mit meiner Trauer. Jetzt ist es so wie irgendwas anderes im Radio oder wie ein Auto, was vorbeifährt. Und wenn ich spiele, ist es eher wie so eine Coverversion.
0: Okay, aber du hast es ja geschrieben. Und aufgenommen.
1: Ja, das stimmt.
0: glaubst du, dass das so ein Stück weit auch tröstlich irgendwie sein kann, für Leute sowas anzuhören? Also wenn die selber trauern oder so, dass die wissen, okay, anderen Leuten geht es auch so?
1: Das weiß ich nicht. Ich weiß manchmal überhaupt nicht, was Leuten hilft, wenn sie sich das auch so... Ja, ich auch so festgestellt, wie so unterschiedliche Formen von Trauern jetzt auch bei allen Freundinnen und Freunden von Françoise. Also das waren so, die, als hätten sie auch ganz unterschiedliche Françoises gekannt oder sowas. Also das war so vielschichtig und manchmal hatte ich auch das Gefühl, wir können uns nicht mal mehr richtig helfen gegenseitig oder sowas. Wir können nur abwarten, dass es irgendwann weniger schmerzlich ist, darüber nachzudenken, aber es war, deswegen glaube ich, gibt es gar kein Patentrezept, was allen helfen würde oder so, oder ja, es gibt auch nicht das, gibt nicht so wie bei Weihnachtsliedern, dass es dann so, weiß ich nicht, glaube ich, keine Ahnung, vielleicht gibt es das auch, ich meine, so bei Leuten, die religiös sind, das ist viel mehr kanonisiert, das sind dann die Lieder, die gesungen werden und bestimmte Formulierungen, glaube ich, auch wirklich, dass sie dann dass die eine tröstende Wirkung haben. Aber wie gesagt, ich hatte jetzt auch noch gar nicht so viel Gelegenheit, mich da richtig viel Informationen zu sammeln. Mich hat es ja jetzt auch eher so, es ist ja auch eher so überwältigt. Ne?
0: Ja, also ich glaube auch, es ist eher so dieses Emotionen-Ding, also dass Songs einen emotional ansprechen und gar nicht jetzt so, wenn ich trauer, brauche ich dieses Lied oder so. Ne? Das ist ja dann so ein... Aber manchmal gibt es ja sowas, dass man einen Song anhört und man kriegt Gänsehaut und weiß gar nicht warum oder so. Also zumindest geht es mir so. Und wenn man drüber nachdenkt, dann erinnert es ja an irgendeine Situation an oder an eine Person oder sowas. Und das finde ich schon cool, dass Musik das auch irgendwie kann. Aber ich glaube, das kann man als Musiker nicht irgendwie mit einplanen oder erzwingen oder sowas, oder? Nee.
1: Naja, irgendwie dann rächt sich das auch doch wieder, dass Musik keine Sprache ist oder sowas. Das ist nicht idiomatisch. Also es könnte irgendwie unter jeder anderen Bedingung was ganz anderes sein oder was anderes bedeuten. Und also schon mit Worten ist es ja schon schlimm, aber mit Musik erst recht. Und wenn man so vielen Missverständnissen ausgesetzt ist, dann ist es auch total sinnlos, noch versuchen, irgendwas zielgerichtet zu machen oder so.
0: Wir machen jetzt einfach noch ein Stück Musik und dann würde ich auch, wenn ihr Lust habt, wir haben ja hier so ein kleines Publikum, ein erlesenes. Ich habe es zwar gerade euch die ganze Zeit so ein bisschen ausgeblendet, aber ihr seid noch da, das ist schön. Und ich würde jetzt einfach noch einen Song spielen und danach können die doch auch mal Fragen stellen, oder? Vielleicht?
1: Na klar, ja.
0: Oder? Wenn die schon mal alle hier sind. Jetzt mal gucken, dass ich nicht was spiele, was ich schon gespielt habe. Das dauert hier immer so ein bisschen, bis die Anzeige kommt. Das haben wir schon gehört. Genau, und eigentlich muss ich jetzt auch die ganze Zeit so ein bisschen weiterreden.
1: Du überspielst das ganz geschickt.
0: Ja, ja. Okay.

0: je rêve encore de toi. Also ich träume noch von dir. Warum auch immer das jetzt immer noch weiterläuft. Das können wir ja dann, ja. Brezel, es gibt hier eine Frage im Publikum.
1: Huch, ja.
0: Warte, ich gehe mal hier zu dir rüber. Du kannst die Frage selber stellen.
2: Ja, ich wollte einfach nur fragen, dieses Teil, mit dem du so Geräusche gemacht hast, wie das heißt und was es damit auf sich hat und was man da noch so machen kann. Damit.
3: Das heißt Theremin. Das war, glaube ich, vielleicht sogar der erste Synthesizer aus Russland von Louis Theremin hat das erfunden. Und der hat das gebaut, um seine Frau zu warnen, wenn er oder ihr in Kenntnis zu setzen, wenn er nach Hause gekommen ist und von seinem Fahrrad abgestiegen ist, dann ist er an dieser Antenne vorbei und dann gab es diesen heulenden Ton und dann wusste sie, ach so, der Typ kommt nach Hause. Und dann hat er das, also irgendjemand hat ihn dann mit der Nase drauf gestoßen, dass das vielleicht auch für musikalische Zwecke zu gebrauchen ist. Und dann, das hat zwei Antennen, einen für die Tonhöhe, also ist sehr schön eigentlich, also so wahnsinnig futuristisch, dass ein Instrument, was du nicht mehr berühren musst, also nur noch gestisch. Eins spielt die Tonhöhe und das andere, das habe ich jetzt nicht benutzt, mit dem kann man die Lautstärke, also dann ist es so, kann man richtig schon so, wenn man versiert ist, kleine Melodien spielen. Und Françoise, komischerweise, die hat das gespielt. Die hatte auch so ein Gehör, wo sie, also das ist so ein Heulen über mehrere Oktaven und da musst du schon wissen, was du jetzt genau machst. Ich kann das natürlich nicht und dann habe ich also sozusagen, das ist auch eins ihrer Instrumente, was ich geerbt habe. Und das hat schon ein bisschen so eine Automatik drin, dass man der Maschine sagen kann, dass sie nur bestimmte Töne spielt, die zur Tonleiter passen. Und das macht es schon viel einfacher. Also ich habe so die Kindervariante dann, das Komplizierte nicht.
0: Also ich war nämlich mal irgendwo, wo es diese andere Variante hat und dann kam man gar keinen Ton raus, wenn man nicht wusste, in welches Feld man da so reingreifen muss. Das war richtig kompliziert.
3: Irrsinnig kompliziert, ja.
0: Und das ist doch aber auch, ist es nicht in irgendeiner berühmten Science-Fiction-Serie in der Eingangsmelodie? Dachte ich. Keine Ahnung, Raumschiff Orion oder ich weiß nicht.
3: Ich glaube in fast jeder, ja. Das ist häufig für so astronautische Sachen gebraucht worden, ja.
0: Ja. Hat noch jemand von euch jetzt eine Frage? Traut sich noch eine Person? Nö. Ich habe auch so das Gefühl, die gehen so ein bisschen unter in diesem, die sind so eingelullt.
3: Die gehen so langsam raus,
0: nee,
3: wolltest
0: nee,
3: du sagen.
0: Nee, wir haben ja hier so ein Disco-Kugellicht-Ambiente und das kreiselt so ein bisschen ein. Ja. Dann stelle ich dir noch eine Frage zur Platte.
3: Ja.
0: Und zwar gibt es eine Coverversion auch auf der Platte von Frank Mills.
3: Ja.
0: Wie bist du denn darauf gekommen? Also vielleicht kannst du kurz erklären, wo das herkommt. Ich habe das Originalstück natürlich auch jetzt vorbereitet hier, das können wir dann auch gleich anhören. Aber erstmal kannst du vielleicht erzählen, wie du da drauf gekommen bist.
3: Naja, also es gab dieses Musical Hair in den 60er Jahren, so über vielleicht so in Amerika, so Hippies, die da waren und die mussten dann in den Krieg nach Vietnam. Das war, glaube ich, so ein Broadway-Erfolgsmusical und das ist dann auch ins Deutsche übersetzt worden und hieß Haare. Und irgendjemand Gewissenloses hat meinen Eltern diese Platte geschenkt. Also die hatten eigentlich nur klassische Platten mit so Sammlungsschwerpunkt auf sakraler Musik. Und dann hatten sie hinten am Ende, hatten sie so ein paar Scheiben hingestellt, die hatten sie, wie gesagt, Geschenke gekriegt. Es war ihnen aber auch doof, die wegzuschmeißen. Da war dann eine Platte von The Beatles, Mahalia Jackson, Switched on Bach und eben diese Haare-Platte. Und da gab es ein Lied, das fand ich immer schon ganz gut als Kind. Das war dieses Frank Mills und das hatte ich mir gemerkt und dann hatte ich es.
0: Und du hast es jetzt auch so eingesungen aus der Erinnerung, ne?
3: Ja. Also so genau konnte ich mich nicht mehr erinnern, aber so, ich hatte schon das Gefühl, ich kann mehr erinnern, als eigentlich gut für mich ist.
0: Also in den 90ern gab es ja auch mal so ein Hippie-Revival.
3: Ja.
0: Diejenigen, die da schon geboren waren, die wissen das. Und da gab es, also ich erinnere auch eben diese Titelmelodie auch, ne? Ich liebe es ja sogar, mein langes Haar. Also die deutsche Version ist auch so echt schlimm eigentlich von diesen berühmten Liedern von Hair.
3: Absolut,
0: genau.
3: Vollkommen schlimm.
0: Aber in dem Zusammenhang kam dann auch nochmal hier der Woodstock-Film und all sowas. Hast du irgendwie hippiemäßig irgendwas am Laufen gehabt?
3: Nein, eigentlich überhaupt nicht. Also ich habe das auch gar nicht so aufgefasst. Also wie gesagt, mir hatte dieses Lied gut gefallen. Ja, ich fand das ganz, ich fand es ganz süß.
0: Dann hören wir das jetzt, also auch in der deutschen Variante.
3: Alles klar, ja.
0: Muss ja sein.

0: Und an dieser Stelle passt es sehr gut, dass ich auf meine nächste Sendung verweisen kann am 14.06. Da gibt es nämlich den Schlagersommer mit Peppi und Kuku. Kuku ist so die bestaussehendste Kommunistin dieser Stadt. Und wir werden live, übrigens auch so wie jetzt heute hier, nur im Luru-Kino auf der Spinnerei in Leipzig, oh Gott, ist es Plagwitz? Ja, ne? Spinnerei ist Plagwitz. Genau, von 20 bis 22 Uhr am 14.06. Kuku und ich haben das ja schon öfter gemacht, so eine Schlagersendung, und wir haben gedacht, das wäre cool, wenn auch mal andere dabei sind. Und wenn ihr Lust habt, dann könnt ihr da gerne vorbeikommen oder halt einfach wieder einschalten. Kann ich dich noch ein bisschen beim Einpacken stören?
1: Oder? Ich bitte darum.
0: Ja, das ist, du bist total Multitasking. So,
1: ich hab auch Quatsch. Hier als, ja.
0: Ja, genau, Brezel, was wollte ich denn eigentlich noch fragen? Ich bin ein bisschen aus meinem Konzept geraten. Genau, was passiert jetzt mit der Platte noch? Bist du jetzt irgendwie so auf großen Festivals oder
1: kleinen? Nee, ich mache eine Tournee. Mhm. Ich spiele hier und da mal so ein bisschen und dann weiß ich noch nicht.
0: Also du hast jetzt so, also die mit der Platte und eventuell noch mit Musikerinnen?
1: Naja, ich habe so ganz nette Frauen kennengelernt, mit denen habe ich im Theater Musik zusammen gemacht, und die wollten mich begleiten auf der Tournee. Mhm. Und die eine spielt Violine, die andere so eine Gitarre, aber so atonale Gitarre, und noch so eine Perkussionistin. Und die drei, die sind aber auch so eher freie Musikerinnen. Also ich müsste jetzt nicht mich lange in den Proberaum mit ihnen stellen, sondern die könnten einfach
0: loslegen.
1: Die können sofort losspielen, ja. Und die sind auch, die sehen auch alle schon ganz schön ungewöhnlich aus oder sowas. Also es würde auch in vieler Hinsicht wäre es ein Gewinn.
0: Im Radio wäre es egal.
1: Aber so, es wäre ein großer, nicht nur persönlich, sondern auch in vieler Ansicht, anderer Hinsicht musikalisch sehr schön, wenn die mitkommen würden. Und wie gesagt, das, die spielen halt einfach mit, ne?
0: Und du hast ja vorhin, als du hierher kamst und aufgebaut hast, hast du ja gesagt, das ist jetzt auch das erste Mal eigentlich, dass du alleine so spielst. Also, dass das Konzert jetzt so als eine Person war. Also, freust du dich auch drauf, dass du dann Leute mitnehmen kannst? Ist das schöner, oder?
1: Naja, also früher war immer für mich Tourneen machen mit Françoise, meiner Freundin, durch die Gegend zu fahren, und wir sind durch die ganze Welt gereist, wir wussten immer in jeder Stadt, wo wir hinkommen, gleich wo abends was los ist, und also so, das war so unsere, und wir sind ja auch die meiste Zeit zu zweit gereist, und von daher glaube ich so, das ist sowieso nicht, also sowieso, das war eine ganz andere Zeit, wir waren ja auch viel jünger oder sowas, und jetzt, was ich ja jetzt hier mache, das ist ja gerade irgendwie sowas ganz anderes oder sowas, deswegen habe ich nicht den Anspruch, dass es nochmal genauso wird oder so, aber und ich würde mich auch scheuen, glaube ich, jetzt mit einer Schlagzeugerin durch die Gegend zu fahren oder sowas, aber das würde, denke ich, das frühere entwerten, aber was ich natürlich ganz, Gesellschaft ist mir immer willkommen. Ich war ja auch heute sehr froh, dass Petra und Pascal mich begleitet haben, die hierher gefahren sind, sonst hätte ich hier auch blöd im Auto gesessen, ne? Weißt du, was ich meine?
0: Ja, ich weiß, was du meinst. Und es war auch total nett, die beiden kennenzulernen vorhin. Schön, dass ihr mitgekommen seid, und ihr dürft dann auch bald zurückfahren nach Berlin.
1: Die zeigen jetzt immer schon so auf die Uhr.
0: Aber ihr wisst schon, dass es so live im Radio kommt und jetzt alle wissen, dass ihr beiden heim wollt.
1: Also zwei üble Drängerinnen mitgebracht.
0: Also wir können das auch gerne so machen, dann spiele ich einfach nur Musik, erzähl was anderes. Und du kannst auch weiter einpacken. Ist jetzt auch nicht so schlimm.
1: Ich bin fast fertig.
0: Dann improvisiere ich einfach ein bisschen. Und wer Lust hat, kann sonst auch jetzt einfach noch mit zu mir kommen und andere Fragen stellen oder mitmoderieren, keine Ahnung, während Brezel einpackt. Dann sage ich dir jetzt einfach vielen Dank, dass du da warst. Ich habe mich riesig gefreut, dass das geklappt hat.
1: Ich danke dir dafür, dass du mich eingeladen hast, und ich danke dir dafür, dass du mir dieses Schild da überbracht hast.
0: Ah, wir haben noch gar nicht über das Schild gesprochen.
1: Ja, weil das war aufregend für mich. Also das in Luxemburg haben wohl Künstlerinnen verschiedene
0: Politikerinnen,
1: Straßen.
0: Politikerinnen, glaube ich sogar. Aktivistinnen
1: eher. Umbenannt, und eine Straße war dann auch in Françoise Cactus-Straße umbenannt.
0: Avenue, keine Rue.
1: Françoise Cactus.
0: Das müssen wir denjenigen, die nicht Französisch können, ja sagen, dass die Avenue ja das größere Ding ist als die Straße, oder?
1: Ganz genau, ja. Und ich werde jetzt auf jeden Fall in Berlin eine schöne Straße aussuchen, wo ich das dann feierlich aufhängen lasse. Und Auf jeden Fall bin ich sehr froh, das zu haben. Und also allein dafür hat sich ja der Besuch schon gelohnt. Ne?
0: Ja, mindestens.
1: Also ich danke dir, für mich hier einzuladen.
0: Ja, gerne. Und ja, bis zum nächsten Mal. Im Oktober bist du ja in Leipzig dann auch zu einem richtigen Konzert.
1: Mhm, ja.
0: Also du weißt wahrscheinlich das Datum nicht, aber es ist irgendwann im Oktober. Ja. Also alle, die das jetzt hören, können dich dann da auch nochmal live erleben.
1: Na klar.
0: Vielen Dank, Brezel.
1: Danke dir.
0: So, ich habe jetzt noch ein trauriges Lied, ist das okay? Ja, oder?
1: Ja, machen wir.
0: Das wird halt so.

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Also ich bin gekommen, um dir zu sagen, dass ich gehe. Von der allerersten Stereo total platt und Brezel hat gerade noch erzählt, dass sie total gute Laune hatten, als sie das Lied aufgenommen hat. Man kann es eigentlich kaum glauben, aber ist so eine schöne Anekdote. Und hier findet jetzt noch so Plattenverkauf und bisschen Gequatsche statt und dann spiele ich jetzt einfach euch noch ein bisschen Musik. Und zwar ist ja am 18.06. das Leipziger Frauensternchen-Festival und da kommt Ebbo, die ich sehr mag, unter anderem, checkt es einfach mal aus, es ist ein Festival, was kostenlos stattfindet auf dem Leipziger Marktplatz von 14 bis 18 Uhr. Gibt es da Stände, wo sich viele Vereine vorstellen und es gibt ein Rahmen, also ein Bühnenprogramm und halt eben auch Konzerte. Unter anderem eben mit Ebbo, aber auch Zucchini, das ist das Kindermusikprogramm von Zucchi, wird vor Ort sein.

Das waren Chicolo Tears mit Don't Marry Me, Baby. Und Chicolo Tears ist ein Projekt aus, oh Gott, ich glaube Köln. Und ist auch auf Tour im Juni und in Leipzig gleich an zwei Abenden. Und da sollten wir uns alle treffen. Das wird nämlich toll. Dessen bin ich mir sicher. Und wir machen jetzt hier einfach noch ein bisschen weiter Musik. Ich wünsche euch einen schönen Abend. Vielen herzlichen Dank fürs Zuhören. Allen, die hier waren und die noch da sind. Genau, nochmal herzlichen Dank an Lutz und wie gesagt, meine nächste reguläre Sendung, die von Mrs. Pepsteins Welt gibt es dann am 14. Juni 20 Uhr bei Radio Blau. Bis dahin, sagt Tschüss und gehabt euch wohl, eure Mrs. Pepstein.

Das Mrs. Pepsteins Welt takes over, extra blau. Hier im Programm von Radio Blau geht's gleich weiter mit der Sendung Salto in die Nacht. Und bis dahin bekommt ihr noch ein Stück von Felix Kubin, das heißt Menstruation Glamour. Wie ihr vielleicht auch gehört habt, handelten auch die anderen Lieder gerade alle vom Thema Menstruation. Warum auch immer ihr das an einem Montagabend hört, vielen Dank fürs Zuhören, sagt eure Mrs. Pepstein.

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1: Herzlich willkommen zum Treffpunkt Blasmusik von Radio Störfunk. Die Sendung beginnen wir heute mit einer Polka von Markus Ebner, Musikant aus Leidenschaft, eine Aufnahme von Wolfi der Vetter und deine Blasmusik.

0: Musikant aus Leidenschaft. Ich bin heute nicht allein im Studio, sondern ich habe einen Musikanten eingeladen. Das freut mich sehr, dass Bernd Schwarz heute ins Studio gekommen ist und seine Lieblingsmusikstücke mitgebracht hat. Er ist auch ein Musikant aus Leidenschaft. Lieber Bernd, herzlich willkommen. Erzähl uns doch mal, wie du und wann du zur Blasmusik gekommen bist.
1: Ja, auch ein herzliches Willkommen von mir an die Zuhörerinnen und Zuhörer von Radio Störfunk. Auch herzlichen Dank, Gregor, dass du mich eingeladen hast zur Sendung. Ja, ich mache Blasmusik seit 1970, habe zuerst ein kurzes Intermezzo beim Posaunenchor in Grab gemacht und spiele seit 1973 beim Musikverein Grab. Das ist der Musikverein in der Gemeinde Groß-Erlach. Ich habe mit Horn angefangen, das habe ich eine Zeit lang gespielt und spiele mittlerweile fast 50 Jahre mein Lieblingsinstrument, die Tuba. Da die Tuba eine späte Liebe von mir war, spielen wir jetzt den gleichnamigen Titel von Ernst Mosch und seinen Original-Egerländer Musikanten.

0: Späte Liebe, eine Polka von Alois Aust. Ja, lieber Bernd, deine Liebe gehört nicht nur der böhmisch-mährischen Blasmusik, sondern auch der konzertanten Blasmusik. Du hast ja in vielen Kapellen mit deiner Tuba auch schon mitgespielt.
1: Ich war früher ein großer Fan von moderner und konzertanter Blasmusik. Daher bin ich 1985 zum Musikverein Oberrot gestoßen. Der wurde damals dirigiert von Wilhelm Müller und ich habe dort eine tolle Zeit erlebt. Ich habe 14 Jahre beim Musikverein Oberrot gespielt, habe auch 2008 ein kurzes Engagement bei der Bläserphilharmonie Rems-Murr angenommen, habe dort 4 Jahre gespielt, spiele seit 2012 und heute auch noch beim Musikverein Stadtkapelle Mohart. Und möchte dieses Jahr ein neues Projekt starten, in dem ich beim Verbandsblasorchester des Kreisverbands Rems-Murr mitspielen werde. Als nächstes hören wir den Kaiserin Sissi Marsch von Timo Delweg. Diesen Marsch werden wir mit dem Musikverein Grab nächstes Jahr bei unserem Konzert spielen. Wir hören eine Aufnahme von Michael Mayer und seine Blasmusikfreunde.

Das war der Dorfglockenwalzer von Gustav Hammerschmidt, den Bernd Schwarz gerne mit dem Musikfreien Oberrot gespielt hat. Das war allerdings eine Aufnahme der Schlossberg-Musikanten aus der Schweiz unter Leitung von Willi Schuler. Und auch die Polka Eine letzte Runde spielt Bernd Schwarz gerne beim Musikfreien Stadtkapelle Mohart. Wir hören davon jetzt die Aufnahme der Kaisermusikanten.

0: Im Jahr 2016 wurde ich von der böhmisch-mährischen Gruppe Makos Männer gefragt, ob ich bei ihnen aushelfen könnte. Ich habe damals gerne zugesagt und bin bis heute bei den Makos Männern geblieben. Der Name Makos Männer kommt daher, da die Gründungsmitglieder der Kapelle Fans der Blasmusikkapelle Hans Makos waren. Eine Gruppe von Makos Männern geht auch alle zwei Jahre ins österreichische Aspang zum böhmisch-mährischen Kirtag und dort spielen Spitzenkapellen der böhmisch-mährischen Blasmusikszene wie zum Beispiel Gloria, Mistrinanka, Moravanka und so weiter. Das ist immer ein tolles Erlebnis.
1: Ja, Bernd, das kann ich nur bestätigen, weil ich auch schon des Öfteren in Aspang mit dabei war. Und jetzt hören wir drei Musikstücke aus dem Repertoire der Makos Männer. Makos Männer, das möchte ich noch ergänzen, sind Musikanten, die in den Musikvereinen Fichtenberg, Geildorf, Gschwendt, Grab, Oberrot und Umgebung musizieren. Sebastian Höglauer von So und So hat die Beziehungskistel-Polka komponiert, die dem Bernd ganz besonders gefällt. Genauso wie die Paula-Polka von Lukas Bruckmeier, eine Aufnahme von Lukas Bruckmeier und seine böhmischen Kameraden. Und dann noch die Blaskapelle Lernka mit der Weinkeller-Polka.

Ja, schöne Musikstücke hat uns Bernd Schwarz mitgebracht. Vielen Dank dafür. Deine Auswahl ist wirklich hervorragend. Und wenn Bernd eine Sendung zusammenstellt, darf natürlich ein Tuba-Solo nicht fehlen. Es ist eine Aufnahme der Blaskapelle Clarus. Komponiert hat dieses Solostück Michael Kuhn und es heißt »Ein alter Mann ist kein D-Zug«. Und danach geht's dann entsprechend ruhiger zu mit einem Alpern-Solo, Romanze für Alpern und Blasorchester von Steffen Burkhardt, gespielt von der Alpern-Gruppe Rotbachtal und der Blaskapelle Charisma. Und Bernd wird uns nachher erzählen, warum ein Alpern-Solo es in seine Musikauswahl geschafft hat.

0: Romanze für Alpern und Blasorchester. Ja, Bernd, ich habe dich vorher schon mal angefragt, warum hast du dich für dieses Solo entschieden?
1: Nun, um meine jetzige Rentenzeit sinnvoll auszunützen, habe ich mich entschieden, mich mit dem Instrument Alpern auseinanderzusetzen. Instrumentarium und ausreichend Literatur liegt bereits vor. Mit Literatur hat mich ja der Gregor und sein Musikverlag hinreichend ausgestattet. Als nächstes hören wir Ein junger Egerländer von Daniel Fischinger. Es wird gespielt von den Vollblutmusikanten. Dieses Stück ist im Repertoire vom Musikverein Grab. Anschließend folgt dann der Titel Honigmond von Stefan Huber. Es ist ein Titel von so und so einer Kapelle, die mir sehr gut gefällt.

Es war im Mondschein eine Aufnahme der Pilsner 12. Und jetzt folgt nach dem Mondschein der Sonnenschein, so wie der Sonnenschein, eine Aufnahme mit Ernst Mosch und seinen Original-Egerländer Musikanten. Ich möchte mich bei dir, lieber Bernd, herzlich für deinen Besuch bedanken und freue mich, wenn du wieder vorbeischaust mit dem Aktenkoffer voll Noten und Vorschlägen für die Sendung.

Ja, lieber Gregor, ich möchte mich auch recht herzlich bedanken für die Einladung in deine Sendung. Es hat mich sehr gefreut und hat wahnsinnig Spaß gemacht. Ich komme gern wieder und als kleines Dankeschön werfe ich dir ein musikalisches Dankeschön von der Föhrenberger Blasmusik zu. Als Schlusstitel kommt dann die Alois-Polka von der Blaskapelle Mistrinanka.

Willkommen zur Sendung Ohrenschmaus mit Ralf Drechsel und im Radio Störfunk am Freitag um 11, am Sonntag um 11 oder immer in der Mediathek zu finden. Ja, ich habe wieder ein wunderbares Programm für euch zusammengestellt. Diesmal ein wenig der Schwerpunkt, was im Hohenloher Sommer, Kultursommer an Weltmusik vorkam. Dieses Jahr ist die 40. Saison und bis bald zu Ende, Ende September. Ich war bei einer Veranstaltung, da komme ich noch näher drauf zu sprechen, in Bretzfeld. Ja, und da hat auch vor 2 Jahren diese Band gespielt aus Polen, Dikanda.

ja, die Weltmusikgruppen spielen ja meistens in der Kälte in Bretzfeld-Gerelsbach. Ja, genauso war es auch im August, als Una Vantalona aufgetreten ist aus Sizilien. Eigentlich ein bisschen größere Gruppe, als ich dort angetroffen habe. Ich war mit meiner Frau dort und war eigentlich ein ganz schönes Konzert. Ich habe dann nochmal recherchiert im Internet und bin noch auf schönere Lieder gekommen. Ich behaupte das mal so. Und da habe ich eins von hier ausgekoppelt für euch. Una Vantalona aus Sizilien.

Ja, diese Gruppe Una Vantalona, aufgetreten in Gettelsbach in der alten Kelter. Aber ich kann mich des Eindrucks nicht erwehren, wenn ich dort drin sitze. Ungefähr 250 Leute passen da rein. Ist ein sehr kompakter Raum. Und ich meine, es ist meistens zu laut, für mich wenigstens. Ich denke mal, wenn die ohne Anlage spielen würden, dann wäre das auch schöner und man könnte es differenzierter hören. So eine Aufnahme, die hier so im Studio aufgenommen worden ist, ist natürlich viel differenzierter möglich aufzunehmen als natürlich bei einer Aufführung. In dem gleichen Ort hat gespielt Three on the Band, eine irische Gruppe.

Bei der irischen Musik denkt man immer, ja, man müsste nicht mittanzen, aber wenn da 250 Leute sitzen, ist da kein Platz zum Tanzen in der Kälte. Genau. Eine Gruppe stelle ich euch noch vor, die dieses Jahr noch nicht aufgetreten ist. Die werden noch auftreten am 23. September in der Frankenscheuer in Ilshofen, Oberasbach. Das ist eine Gruppe, die nennt sich #51IntoTheDeep. Zusammengesetzt aus Martina Eisenreich, Violine, Andreas Hinterseher, Akkordeon und Wolfgang Lohmeier. Was der spielt, weiß ich nicht. Ich habe ein Lied rausgesucht. Ich glaube, es ist ein Tango, eine deutsche Gruppe in der Frankenscheuer.

wie gesagt, am 23. September 26 um 19 Uhr in der Frankschen Scheuer in Ilshofen, Oberasbach. Müssen wir gucken, ob man noch Karten bekommt, wenn man dahin wollte. Ja, ihr seid bei der Sendung Ohrenschmaus. Die läuft hier im Radio Störfunk am Freitag um 11 und am Sonntag um 11 und immer in der Mediathek zu finden. Sage ich nachher noch, wer diese Sendung noch nicht gehört hat und zufällig darauf gestoßen ist, erkläre ich dir später nochmal. Ja, jetzt kommen meine Vorschläge, die ich gerne vielleicht mal gehört hätte hier in Schwäbisch Hall. Denn ich bin immer wieder verwundert über Gruppen, die ich noch überhaupt noch nie gehört habe, die hier auftauchen. Besonders also Weltmusikrichtung. Ich schlage jetzt mal ein paar Lieder vor. Der erste ist Svava Knutur aus Island. Hat vor kurzem Anfang August beim Bardenfestival in Nürnberg gesungen mit seiner Gruppe Svava und Knutur.

Sehr schöne melodische Musik von Svava Knutur. Ja, die nächste Gruppe, die ich vorstellen möchte, ist im Moment nicht in Europa, glaube ich, unterwegs. Das sind Musiker aus Persien, beziehungsweise man sagt auch Iran. Die Gruppe heißt Kubei.

0: Ja, interessante Gruppe heißt QBE, Q-U-U-B-E-H. Habe ich auch erst vor kurzem erst gefunden. Ja, eine andere interessante Gruppe hier für den Hohenloher Sommer, Musiksommer, wäre natürlich auch eine Gruppe aus den Niederlanden. Vielleicht könnte man damit auch ein jüngeres Publikum anlocken, denn diese Gruppe hat richtig Pep. Omnia heißt sie und dieses Lied, was ich euch vorspiele, ist wirklich krass. The Witch's Brew, des Gebräu der Hexe.
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Sehr, sehr temperamentvoll, grandioses Lied. Ich habe hier heute in der Sendung einen kleinen Rückblick auf den Hohenloher Sommer, Musiksommer gemacht und jetzt mache ich dreistig mir ein paar Vorschläge, was man da vielleicht bringen könnte, das vielleicht nicht so ganz gesetzt ist, ja. Aber schauen wir mal. In Dänemark gibt es die Gruppe Virelai und dieses Lied Sitzel Wiedelwand ist ganz interessant, wenn man den Text anschaut. Ist eine traditionelle skandinavische Ballade über Frauenlist. Die kluge Sitzel wehrt sich darin gegen einen unerwünschten Verführer, indem sie magische Schlafrunen auf das Bettlaken schreibt. Der Mann fällt in einen tiefen Schlaf, wodurch sie sicher entkommen kann. Wow. Virelai.

Ja. Schönes Lied. Man muss natürlich wissen, was drin vorkommt. Dann kann man sich ganz anders damit verbinden. Genauso beim nächsten Lied, Gillian Frame aus Schottland, eine meiner lieblingsschottischen Sängerinnen. Gillian Frame singt hier über The Lass of Glen Shee. Ein wohlhabender Mann reist durch die schottischen Highlands und trifft in den Hügeln von Glen Shee auf ein wunderschönes junges Mädchen, das dort eine Schafherde hütet. Und so weiter.

Ja, zum Schluss ist das Paar glücklich verheiratet, obwohl der Unterschied groß war, die arme Schäferin und der wohlhabende reiche Mann. Kann auch gut gehen, muss er nicht daneben gehen. Das nächste Lied oder die nächste Gruppe, die ich vorstelle für einen Auftritt hier im Hohenloher Sommer, könnte aus Frankreich kommen. Die Gruppe heißt La Daniva und dieses Lied handelt auch von der Liebe. Da geht es darum, dass auf eine leidenschaftliche Liebe, die sehr intensiv war, auch zum Schluss, wenn man betrogen wird, ein intensiver Hass entstehen kann, wenn das Vertrauen missbraucht wird. La Daniva, je t'aime tellement.

Ihr seid bei der Sendung Orange Maus, Perlen der Weltmusik, zusammengesucht für euch. Und heute sind ein paar Perlen dabei, die natürlich, wenn das gelänge, auch hier gerne auftreten würden. Das wäre fantastisch. Die nächste Band ist komplett unwahrscheinlich. Es ist ein ganzes Orchester, das hier auftreten könnte. Sind international besetzt. Ihre Anlaufstelle ist Montreal in Kanada. Die Gruppe heißt Konstantinopel. Nein, das ist sie nicht. Das muss ich erst mal richtig umstellen.

dieses Orchester Konstantinopel, das wäre was für den Würzsaal natürlich. Ja, ich wünsche es mir. Vielleicht geht es ja mal in Erfüllung. Die Sendung Ohrenschmaus geht zu Ende, ihr Lieben. Ich hoffe, euch hat es gefallen. Und nächste Woche habe ich wieder eine super Auswahl für euch. Perlen der Weltmusik suche ich wieder zusammen. Ich bin immer auf der Suche auch nach was Neuem. Als letztes eine Gruppe, die tatsächlich hierher kommen könnte. Domo Emigrantes heißt die Gruppe, stammen ursprünglich aus Süditalien, leben jetzt in Mailand und haben ein Lied geschrieben, das sozusagen das mediterrane Leben, die Kultur, die verbindende Natur des Meeres und so weiter ganz poetisch beschreibt. Die Gruppe heißt Domo Emigrantes und das Lied heißt Loisade. Ich verabschiede mich, Ralf Drechsel war hier für euch da.

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Am Mikrofon sind Hanna und Madeline. Am 31. August hatten wir unseren ersten Tag bei Radio Störfunk als die neuen Buffdis. In dieser Ausgabe stellen wir uns ausführlich vor mit einem Quiz und Einblick in unsere Interessen.

0: Ihr hört die Störfunk News am Mikrofon mit Madeline. Am 31. August hatten Hanna und ich, Madeline, unseren ersten Tag hier bei Radio Störfunk als die neuen Buffdies. Hierzu hat uns Miro ein paar Fragen gestellt. Die erste Frage an dich, Hanna. Was magst du lieber, Sommer oder Herbst?
1: Sommer.
2: Sindelfingen oder Böblingen?
1: Sindelfingen.
2: Biologie oder Geografie?
1: Biologie.
2: Motorrad oder Pferd?
1: Motorrad.
2: Motorrad oder Ski?
1: Motorrad.
2: Hund oder Katze?
1: Katze.
2: Kaffee oder Matcha?
1: Kaffee.
2: Schreiben oder Sprachnachricht?
1: Sprachnachricht.
2: Allein oder zusammen?
1: Zusammen.
2: Lesen oder hören?
1: Hören.
2: Digital oder analog?
1: Analog.
2: Yoga oder Karate?
1: Karate.
2: TV oder Netflix?
1: Netflix.
2: Wecker oder Handy?
1: Handy.
2: Museum Wirt oder Hellisch-Fränkisches Museum?
1: Hellisch-Fränkisches Museum.
2: Vielen Dank für das kleine Quiz mit dir, Hanna. Und jetzt hast du uns auch noch einen Song mitgebracht. Was hören wir denn von dir und vor allem warum?
1: Das ist I Will Survive oder Hit Erotic. Ich fand die Songs sehr gut oder mein Song sehr gut, weil ich höre den sehr gerne in der Freizeit. Ich mag gerne alte Songs und es macht mir einfach gute Laune.
2: Dann holen wir uns die gute Laune und erfahren danach gleich mehr zu dir, zu deinem Freiwilligendienst hier bei Radio Störfunk. Aber jetzt für dich Ray Charles mit Hit the Road Check.

0: Ihr hört die Störfunk News am Mikrofon mit Madeline. Am 31. August hatten Hannah und ich, Madeline, unseren ersten Tag hier bei Radio Störfunk. Miro hat dir, Hannah, hierzu ein paar persönliche Fragen gestellt. Wie war denn dein Sommer?
1: Ganz schön. Also ich war ein bisschen beschäftigt mit Fahrschule und Fahrstunden. War natürlich ein bisschen stressig, aber im Großen und Ganzen sehr schön. Sehr erholsam dann auch.
2: Das heißt, du hast jetzt, du bist mobil auf dem Motorrad und auf dem Vierrad, wenn man das so sagen kann.
1: Genau, ja.
2: Hast es knallhart durchgezogen in kurzer Zeit. War dir das wichtig?
1: Ja, fand ich schon. Vor der Ausbildung oder je nachdem, was ich mache, fand ich das schon schön, dann, wenn ich die Zeit habe, das fertig zu bringen.
2: Sehr gut, dann kannst du jetzt auch befreit hier im Radio starten, mobil auf verschiedene Art und Weise. Ich habe es ja schon im Quiz gesagt, du kommst aus 71069 Sindelfingen. Nehm uns mal mit, was ist das für eine Stadt, wo liegt die und wie müssen wir uns das vorstellen?
1: Genau, die liegt in der Nähe von Stuttgart, aber 30 Minuten weg ungefähr. Ja, schon eine einigermaßen große Stadt. Das Größte, was bei uns, glaube ich, gibt, ist halt die Mercedes-Benz-Fabrik. Das nimmt einen großen Teil der Stadt ein. Ich wohne in quasi so einem Stadtteil von Sindelfingen. Meiching ist eher kleiner, mit 13.000 Einwohnern. Dafür aber sehr vielen Supermärkten. Ja, ist schon schön im Großen und Ganzen dort zu wohnen. Ist jetzt nicht ganz so wie in einer Großstadt, wenn man sich noch gegenseitig kennt. Aber man hat noch genug, wo man hingehen kann.
2: Hingehen kann ist ein gutes Stichwort. Was waren denn so deine Lieblingsplätze dort bisher oder wo hast du dich gern aufgehalten?
1: Auf jeden Fall gerne im Park. Wir haben so einen kleinen Park, da war ich sehr gern mit meinen Freunden. Aber so einen richtigen Ort gab es nicht. Eher so eine Bank mitten in der Innenstadt, wo ich und meine Freunde oft saßen. Neben Netto konnte man sich gleich was mitnehmen, deswegen.
2: Der Klassiker, schön. Ja, und jetzt bist du quasi Neuhallerin geworden. Du hast eine neue Heimat hier gefunden. Wie sind denn deine ersten Eindrücke von deiner neuen Umgebung?
1: Sehr schön. Also ich finde es von der Architektur her sehr schön. Also ich war sehr verwundert irgendwie, weil ich es mir ein bisschen kleiner vorgestellt habe, weil es ist irgendwie schon klein, aber man hat hier echt viele Möglichkeiten, jetzt zum Beispiel zum Essen gehen, diese Bibliothek finde ich sehr cool, also man hat sehr viele Läden irgendwie hier trotzdem.
2: Jetzt ist es ja für dich auch, kann man ja an dieser Stelle vielleicht sagen, du bist noch unter 18, echt ein mutiger Schritt in so jungen Jahren, deine Heimatstadt zu verlassen auf zu neuen Ufern. Ist das was, was dir irgendwie wichtig war, dass du schon länger geplant hattest oder wie muss man sich das vorstellen?
1: Ja, irgendwie ausziehen fand ich, war schon ein Gedanke, mit dem ich so ein bisschen gespielt habe, weil ich es irgendwie cool fand, so neue Erfahrungen und ich finde es sehr wichtig für die Selbstständigkeit. Dann habe ich die Möglichkeit hier gesehen und dann die auch direkt irgendwie ergriffen, einfach um diese neue Erfahrung dann zu machen und den Weg zu gehen, um später im Leben, ich glaube, sich ein Stück weit so leichter zu tun dann.
2: Du hast gerade schon angesprochen, du hast die Chance gesehen. Wie bist du denn auf Radio Störfunk gekommen? Es gibt ja viele Möglichkeiten, irgendwie seinen Freiwilligendienst abzuleisten. Warum gerade wir?
1: Genau, also ich habe die Stelle auf der Website gesehen und ich fand es eine sehr besondere Stelle. Hat man jetzt so nicht oft oder es gab halt nur die Stelle im Radio. Und da kam irgendwie nichts anderes so richtig ran, weil man kann hier mitwirken, es ist irgendwie cool, sich mit den Leuten hier zu verständigen. Das fand ich halt schon eher sehr besonders.
2: Genau, du hast es auch geschrieben in deinem Motivationstext. Dich reizt Live-Moderation, Sprechen und direkter Kontakt mit Menschen. Ich kann schon mal sagen, Glückwunsch, da bist du hier definitiv an der richtigen Stelle. War das immer schon so? Bist du so ein Mensch, der auch gern den Kontakt sucht oder auch gern vor anderen Menschen spricht?
1: Ja und nein. Also ich suche mittlerweile, also hat sich mittlerweile geändert, aber ich suche schon jetzt den Kontakt zu Menschen, weil ich es einfach schön finde, sich so zu connecten. Und in der Gemeinschaft ist einfach viel schöner als jetzt alleine. Kann man viel mehr bewirken, viel mehr seine Ideen mitteilen. Das fand ich einfach schön und das würde ich gern hier ein bisschen mehr erlernen, ein bisschen mehr meine Ideen hier einbringen. Ja, sehe ich hier einfach die beste Möglichkeit für.
2: Wir haben es ja schon gehört, es gibt verschiedene Hobbys bei dir. Motorrad, Reiten, Ski, um nur einige zu nennen. Erzähl uns doch mal, was machst du in deiner Freizeit gerne?
1: Also ich gehe zweimal die Woche reiten oder dreimal die Woche. Und ich habe da meine festen Tage und dann gehe ich zum Pferd hin. Das ist nicht mein eigenes Pferd, aber ich darf mich drum kümmern, darf reiten ein bisschen. Das mache ich so in meiner Freizeit. Ist ein schöner Ausgleich, weil es einfach an der Natur ist, mal weg vom Handy. Man hat irgendwas mit einem Tier, was ich sehr schön finde. Ja, Motorradfahren mache ich dann nach Bedarf, wenn ich Zeit habe, am Abend oder Nachmittag oder halt mal am Wochenende eine Runde, weil es auch schön ist, die Natur. Ja, man ist frei, man kann auch wohin fahren, die Natur auch außerhalb jetzt, sage ich mal, Sindelfingen so erkunden und das bringt mir schon sehr viel. Skifahren, ich mag einfach die Berge unglaublich und ich finde Schnee auch voll cool und so und das mache ich einfach sehr gerne dann im Winter.
2: Also du bist, ja, alles hat auch irgendwie mit Bewegung zu tun und bist breit aufgestellt. Vielen, vielen Dank für den ersten Einblick. Was mich noch interessieren würde, komme mal ganz ins Allgemeine. Was macht dich glücklich?
1: Mein Motorrad schon. Also wenn ich auf meinem Motorrad sitze und irgendwie ein bisschen Gas gebe oder die Geschwindigkeit habe, ein bisschen diesen Adrenalinkick, dieses mal kurz rauskommen aus dem Tag, so einfach weit in die Ferne schauen, fahren, das macht mich schon sehr glücklich und dann ist es auch ein sehr schöner und irgendwie auch ein stiller Moment für mich.
2: Und das Motorrad ist auch mittlerweile in Schwäbisch Hall?
1: Kommt noch.
2: Was wünschst du dir für dieses Jahr, wenn du, wir spulen die Zeit einfach mal ein Jahr voraus, wo siehst du dich da vielleicht auch beruflich?
1: Da ist gerade irgendwie, ich versuche es hiermit zu schauen, was für mich beruflich am besten zu mir passt, ob es jetzt eher in die Design-Richtung geht oder doch eher so in die Journalismus-Richtung, das würde ich jetzt gerne hier schauen.
2: Dazu hast du ein Jahr Zeit. Nimm alles mit, was du kannst. Mach wertvolle Erfahrungen und schön, dass du da bist und ein Teil von dem neuen Team hier im Radio Störfunk. Nochmal herzlich willkommen, Hanna Balzer.
1: Vielen Dank.
2: Wir hören von dir nochmal einen Song. Was hast du dir ausgesucht und warum?
1: Genau, das ist das diesmal I Will Survive, weil ich den Song auch schön finde, dieses Nostalgische irgendwie und es hat eine schöne Message irgendwie für mich dahinter, weil dieses I Will Survive ist ja so, man kommt durch schlechte Zeiten irgendwie durch und das finde ich schon sehr schön. Schönes Mindset.
2: Von Gloria Gaynor, I Will Survive.

0: Ihr hört Störfunk News. Am Mikrofon Hanna. Am 31. August hatten Madeline und ich, Hanna, unseren ersten Tag als Buffdies hier im Radio Störfunk. Miro wird dir, Madeline, gleich in einem Quiz Fragen stellen. Pop oder Rock?
1: Pop.
2: Luftkurort oder Großstadtsmog?
1: Luftkurort.
2: Bus oder Bahn?
1: Bus.
2: Land oder Stadt?
1: Land.
2: Theorie oder Praxis?
1: Praxis.
2: Pop oder Rock?
1: Pop.
2: Hat man schon. Fällt mir gerade ein. Große Treppe oder Haller Globe?
1: Große Treppe.
2: Tour de France oder Deutschlandtour?
1: Deutschlandtour.
2: KI oder keine KI?
1: Keine KI.
2: Stadtplan oder Navi?
1: Navi.
2: Häkeln oder Stricken?
1: Stricken.
2: Belletristik oder Sachbuch?
1: Belletristik.
2: Freibad oder See?
1: Freibad.
2: Suppe oder Salat?
1: Salat.
2: Und jetzt was Spezielles. Löwenstein oder Löwin sein?
1: Löwenstein.
2: Vielen Dank für deine Antworten. Madeline, jetzt hast du auch noch einen Song rausgesucht. Was hören wir denn von dir und warum?
1: When the Beat Drops Out, und ich mag das Lied einfach sehr gern, weil wir in der Schule mal einen Tanz dazu hatten und es sind einfach schöne Erinnerungen mit dem Lied verbunden.
2: Dann hören wir da mal rein. Dein Musikwunsch kommt jetzt.

0: Ihr hört Störfunk News, am Mikrofon Hanna. Madeline und ich hatten am 31. August unseren Start beim Radio Störfunk als Buffdies. Im Anschluss werden Madeline persönliche Fragen von Miro gestellt. Wie war denn für dich dein Sommer?
1: Eigentlich echt sehr, sehr schön. Also ich habe ein bisschen was mit Freunden gemacht, mit Familie. Ich war auch im Urlaub in London, bisschen Sightseeing. Es war sehr schön, ja.
2: In London, da bist du ja wirklich ausgeflogen. Warum unbedingt London? Hast du so ein London-Fable oder Großbritannien im Allgemeinen?
1: Also ich war schon mal mit Klassenfahrt dort und fand es da einfach echt sehr, sehr schön. Und ich finde auch einfach die Briten toll. Also ich mag den britischen Akzent und einfach London an sich war so schön, dass meine Familie auch gesagt hat, sie wollen sich's unbedingt mal angucken. Deswegen sind wir dann nochmal hingegangen, ja.
2: Also du hast sie quasi mitgenommen.
1: Ja.
2: Aber du bist ja eigentlich woanders zu Hause und zwar in 7425. Nee, 74245 Löwenstein. Man kommt ganz durcheinander mit Schwäbisch Hall. Erklär uns, wo liegt dieser Ort und wie bist du ihm verbunden?
1: Also es ist eine sehr ländliche Gegend. Wir haben viele Weinberge. Richtung Herbst ist dann auch die Weinlese. Da waren wir auch schon mit dabei und haben aktiv mitgemacht. Meine Großeltern wohnen auch in Löwenstein. Das heißt, ich habe da auch Familie, mit denen ich dann gern was mache. Ja.
2: Genau, und man kann so sagen, ne, so Landkreis Heilbronn ist es.
1: Ja.
2: Und so ein bisschen auf der Anhöhe, oder?
1: Ja, also ein bisschen erhöht. Löwenstein an sich liegt auch ziemlich hoch. Wir haben auch eine Burg, von der man dann auch noch eine große Aussicht übers Weinsberger Tal hat. Ja.
2: Und in meiner Recherche habe ich auch gelesen, eine Höhle gibt's da. Da wurde anscheinend Sand abgebaut. Warst du da auch mal drin?
1: Nee, tatsächlich habe ich von dieser Höhle auch noch gar nicht gehört.
2: Da müssen wir vielleicht nochmal gemeinsam recherchieren. Vielleicht gibt es nochmal ein anderes Löwenstein. Aber ja. Das wusste ich auch noch nicht. Und vielleicht auch spannend für dich, Hanna, da ist auch eine relativ berühmte Motorradstrecke da bei euch, ne? Da
1: ja.
2: Ist ein bisschen kurvig und da gibt es so einen schönen Ausblick. Da treffen sie sich alle.
1: Ja, das stimmt. Die Motorradplatte, da sieht man dann immer sehr, sehr viele Motorradfahrer. Und in den Kurven ist halt auch besonders schön für die Motorradfahrer da, sich reinzulegen.
2: Ja, und bist du gerne aufgewachsen in Löwenstein? Hast du dich wohlgefühlt?
1: Ja, sehr. Also es ist halt auch einfach durch die ländliche Gegend, es ist sehr ruhig, man hat entspannt, man hat auch viele Tiere, die dort unterwegs sind. Es ist einfach eine sehr entspannte, entschleunigende Gegend.
2: Jetzt bist du für deinen Freiwilligendienst in eine neue Gegend gezogen, noch nicht ganz. Ich glaube, am Mittwoch ist es soweit.
1: Ja.
2: Beziehst du hier in Schwäbisch Hall auch dein Quartier. Was sind so deine ersten Eindrücke beziehungsweise vielleicht schon Verbindungen zu dieser Stadt?
1: Also ich muss sagen, bis jetzt finde ich es wirklich sehr, sehr schön hier. Ich war schon mit Klassenfahrten ein paar Mal hier. Wir waren auch schon in der Jugendherberge und haben uns da übers Wochenende ein bisschen was angeguckt. Also es ist wirklich sehr schön. Ich war auch schon auf der Freitreppe und habe mir da was angeguckt. Das ist wirklich sehr, sehr schön.
2: Was war das?
1: Oh, boah, ich weiß es gar nicht mehr.
2: Ach, das war schon länger her. Dann.
1: Ja, es war auch von der Schule aus, haben wir das Buch, glaube ich, gelesen und dann haben wir uns das auf der Bühne angeguckt, ja.
2: Ja, also herzlich willkommen. Jetzt bist du hier, dein erster Tag im Radio. 3 Stunden sind rum und schon am Mikrofon. Wie kamst du eigentlich auf Radio Störfunk? Warum ausgerechnet wir?
1: Also ich wollte auf jeden Fall nach der Schule erstmal was anderes machen, irgendeine FSJ-Richtung, BFD, irgendwas in die Richtung und habe mich dann ein bisschen erkundigt und habe dann auf der Webseite gesehen, dass es Radio gibt und dachte, cool, das ist mal was ganz was anderes und ich hatte auch schon ein Praktikum in einem Radio und fand es eigentlich auch echt schön und dachte, das passt ja dann eigentlich und es ist halt einfach wirklich was ganz anderes und auch sehr kreativ, deswegen dachte ich, ich probiere es mal aus.
2: Ja, probier alles aus und du hast auch in deinem Motivationstext geschrieben, dir macht es Spaß, Texte zu schreiben.
1: Ja.
2: Woher kommt es? Was ist deine Erfahrung mit Texten?
1: Also woher genau es kommt, weiß ich nicht. Ich habe nur von der Kinderkirche, also ich bin auch Kinderkirchenmitarbeiterin, und da waren wir auch auf einer Fortbildung und haben da auch Kreativtexte geschrieben für Kinder und die biblischen Texte dann umgeschrieben. Und ich habe einfach gemerkt, mir macht das Spaß. Das ist was, wo ich wirklich gerne tue, und dachte, das ist eine Richtung, die ich gerne weiter verfolgen würde.
2: Schreibst du auch so Tagebuch oder so Journaling oder sowas?
1: Tatsächlich nicht. Also ich mache es immer mal wieder, weil ich denke, es ist schon eine coole Sache, wenn man dann mal später zurückguckt und sieht, was man so gemacht hat. Und an vieles kann man sich ja auch nicht mehr erinnern. Wenn man dann ein Tagebuch hat und reinguckt, ist ja schon eine schöne Sache. Aber ich bin da einfach nicht konsequent genug, das durchzuziehen. Also ich mache es ein paar Tage und dann vergesse ich es einfach weiterzumachen.
2: Um 10.30 Uhr heute Morgen haben wir kurz schon unsere Bewegungspause gemacht, und da ist mir sofort aufgefallen, Mensch, du bist total agil und dehnbar. Das hängt bestimmt mit einer deiner Hobbys zusammen. Was machst du denn so?
1: Ja, in meiner Freizeit bin ich in der Garde, also im Fasching tätig. Da ist Beweglichkeit natürlich sehr wichtig, wenn wir da Spagat machen und uns da einfach sehr viel bewegen müssen. Ja.
2: Und das ist so dein Haupthobby, wo du auch viel Zeit und Energie reinstreckst, nehme ich mal an.
1: Ja, auf jeden Fall. Also wir haben leider nur einmal in der Woche Training, aber es ist halt auch sehr viel außerhalb. Dann am Wochenende manchmal Trainingslager, wo man zusammen nochmal weiter trainiert. Ja, ist mein Haupthobby auf jeden Fall. Es macht sehr viel Spaß.
2: Ja, und die Faschingssaison kommt natürlich auch irgendwann, ne? Die kommt schneller als gedacht. Ganz allgemein für dich auch die Frage, Madeline, was macht dich denn glücklich?
1: Auf jeden Fall mein Hobby, die Garde. Es macht sehr viel Spaß, auch mit den Freunden dann dort zu reden, zusammen Sport zu machen, sich zu bewegen. Das ist einfach was sehr Schönes. Dann lese ich auch sehr gerne. Das ist auch einfach was Tolles, in eine andere Welt einzutauchen, Dinge zu sehen, die es so in echt auch vielleicht gar nicht gibt. Das ist einfach was, das mich sehr glücklich macht, dann auch dann

0: Vielen Dank und herzlich willkommen nochmal, dass du da bist, Madeleine Naser.
1: Danke, dass ich hier sein darf.
0: Als Abschlusssong von dir, was hören wir denn?
1: Lass sie reden von Die Ärzte. Und ich finde es einfach ein tolles Lied. Es macht Spaß zuzuhören. Und ich finde auch die Botschaft schön dahinter, dass man sich nichts von anderen einreden lassen sollte.

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1: Neue BFD-Kräfte im Störfunk. Noch kein Plan, aber Humor und Sendezeit. So beschreiben Hanna und Madlin ihr Motto und die erste Woche hier im Radio Störfunk. Die beiden übernehmen ab jetzt das Mittagsmagazin Störmelder von Montag bis Freitags jeweils von 12 bis 13 Uhr. Und jetzt stellen sie sich wie auf unserer Homepage kurz vor. Hey, ich bin Hanna, 17 Jahre alt und komme aus Sindelfingen. In meiner Freizeit drehe ich gern eine Runde mit meinem Motorrad. Ich liebe einfach den Adrenalinkick und die Freiheit, wenn ich unterwegs bin. Ich gehe auch mit meiner Familie in die Berge zum Skifahren. Für mich ist es jedes Mal wie Heimkommen. Mit meinen Freundinnen zusammen mag ich besonders unsere Spaziergänge und das gemeinsame Entspannen auf der Bank neben dem Supermarkt. Hallo, ich bin Madlin, 18 Jahre alt und komme aus Löwenstein. In meiner Freizeit lese ich sehr gerne Bücher, diese dann auch gerne auf Englisch. Außerdem bin ich in dem Karnevalsverein Sulmtal-Narren-Ellhofen Mitglied und tanze hier in der Garde, mit der wir dann auf Prunksitzungen tanzen und zu Umzügen gehen. Am Wochenende bin ich in der Kinderkirche bei uns im Ort tätig und leite die Kindergottesdienste. Ich bin außerdem ein großer Familienmensch und verbringe gerne Zeit mit meiner ganzen Familie. Wir sagen nochmal ein ganz herzliches Willkommen Hanna und Madlin bei ihrem Freiwilligendienst bei Radio Störfunk. Und wer mehr über ihre Motivation für diesen Freiwilligendienst wissen will, dem empfehle ich störfunk.de. Unter Aktuelles findet ihr ihre Beweggründe. Neuer Grafikdesigner bei Radio Störfunk. Silas Lusk heißt unser neuer Grafikdesigner und er kann im Radio seine Leidenschaften Musik und Design miteinander verbinden. Jetzt ist er offiziell für das kreative Ausleben und das sinnvolle Verknüpfen des Außenauftritts von Radio Störfunk zuständig. Neben dem Sendeplan, den er jetzt gerade gestaltet, ist er unter anderem auch verantwortlich für Flyer, Merchandise etc. Wir sagen herzlich willkommen bei Radio Störfunk Silas Lusk und ein Fun Fact zu ihm, er ist genau ein Jahr jünger als Radio Störfunk. Seinen ganzen Steckbrief könnt ihr unter Störfunk Gesichter nochmal nachlesen. An dieser Stelle noch ein ganz großes Dankeschön an Matthew Owen, der als Grafikdesigner bisher über ganz viele Jahre für Radio Störfunk die grafische Gestaltung innehatte. Vielen Dank dafür und alles Gute.
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1: Die erste Nachricht geht an die Sendung Ohrenschmaus, immer freitags von 11 bis 12 Uhr mit Ralf Drechsel. Hallo Ralf, Katlin Günther hier, ehemalige FSJlerin von 2023 und 2024 bei Störfunk. Opa und ich sind gerade auf der Autobahn durch Störfunks Sendegebiet gefahren und haben Ohrenschmaus gehört. Wir fanden die Musik toll und sie hat uns kurz in Urlaubsstimmung versetzt. Liebe Grüße ins Studio von uns. Dann eine Nachricht für die Sendung Triangel Spezial immer dienstags von 19 bis 20 Uhr, entweder mit Kurt oder mit Werner. Diesmal mit Kurt und Heike und Volker schreiben, hallo Kurt, auch auf unserer Lieblingsinsel sind wir bei dir. Danke für die schöne Spezialsendung. Hier ist es wunderbar und gemeint ist die schöne Insel La Palma. Als letztes schreibt noch Jochen und zwar an die Jubiläumssendung 30 Jahre Radio Störfunk mit Schizophonia immer mittwochs von 20 bis 22 Uhr. Die Jubiläumssendung mit Wolf Sternberg ist gemeint und Jochen schreibt, Moin Wolf, schizophone Grüße aus dem Norden. Wir genießen gediegen den Sonnenuntergang samt störfunkiger Stunden. Bin gespannt, was da noch alles kommen wird. Vielen Dank an eure Nachrichten an studio@störfunk.de. Schreibt uns gerne mehr. Wir freuen uns immer darüber.
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September. Am Mikrofon verabschieden sich Madeline und Hanna. Vielen Dank fürs Zuhören.

0: Hallo und herzlich willkommen zurück hier bei 9 im Radio Störfunk. Jeden Donnerstag um 21 Uhr mit mir Lucy.
1: Und mir dem Chris.
0: Also in der Regel jede Woche mit Lucy und Chris. Und
1: genau.
0: Jede Woche. Nee, um 21 Uhr stimmt schon, der Tag stimmt auch.
1: Ja.
0: Nur die Besetzung ist in letzter Zeit ein bisschen.
1: Es sind die Sommermonate.
0: Wow,
1: es sind die Sommermonate. Das muss man irgendwie schon sagen. Also ich war letzte Woche im Urlaub und ich werde nächste Woche auch im Urlaub sein. Und die übernächste Woche wahrscheinlich auch. Aber
0: hallo?
1: Schauen wir mal, wie es wird. Ja, aber umso schöner ist, dass wir jetzt heute Abend wieder gemeinsam eine schöne Sendung machen mit einigen Talks aus unserem Leben. Ich werde von meinem Urlaub berichten. Die Lucy.
0: Ich werde von meinem Leben berichten.
1: Leben. genau. Wir haben, glaube ich, auch ziemlich viel Musik einfach rausgesucht. Ja, und ich würde gerne einfach anfangen mit meiner Urlaubsmusik. Und zwar, ich habe ja, als du mal krank warst, eine Sendung gemacht mit Disco-Musik. Und die Playlist von der Sendung, die hat mich noch ein bisschen verfolgt und ich habe echt viel aus der Playlist gehört. Und ich würde voll gerne von Federhall, das ist die Band, die ich entdeckt habe, Marlboro-Männchen anhören.
0: Hast du das in unsere Playlist getan?
1: Ja, habe ich.
0: Nee, doch, ja. Okay, ich habe es gefunden, dann viel Spaß. Oh, dieses WLAN hier wieder. Chris?
1: Ich gebe dir mal ganz kurz Internet. So lange können wir überbrücken.
0: Das Internet ist für den Störfunk noch Neuland.
1: Genau. Also, um jetzt dieses, mein Urlaub so zu sehen. Ich war in der Normandie im Urlaub. Wir sind mit dem Wohnmobil meiner Mutter hingefahren. Und auf dem Weg hat man natürlich viel Zeit. Vor allem, wenn man schön mit einem Wohnmobil unterwegs ist. Und da habe ich so einige Musik von Federhall gehört. Auch bin ich viel Fahrrad gefahren. Und deswegen könnt ihr jetzt Marlboro-Männchen hören.
0: Mädchen.
1: Mädchen, oh, sorry.

0: recyceln.
1: Recycle mich.
2: Recycle mich.
1: Ja, genau. Zwei Lieder von Federhall. Einmal Marlboro Mädchen und Recycle mich. Ja, coole Band auf jeden Fall. Lohnt sich rein.
3: Kann dich gar nicht
1: hören. Ja, ist eine coole. Also die sind relativ, also die sind ziemlich unbekannt. Also keine Ahnung, so ich glaube 70.000 Plays auf einer bekannten Streaming-Plattform haben die so. Ja, genau, aber auch teilweise Lieder, wo die irgendwie 2000, 7000 Plays haben. Also nicht, gar nicht so bekannt, aber ich finde, die machen ziemlich coole Musik. Mhm. Lohnt sich reinzuhören, macht sehr Lust und ja.
3: Ja, ich liebe das, wenn man so kleine Bands entdeckt, die echt gut sind und die dann ein bisschen supporten kann. Und dann finde ich es richtig cool, dass wir eine Radiosendung haben und die hier spielen können.
1: Yes.
3: Und dann vielleicht was dazu beitragen, dass die ein bisschen mehr gehört werden und einfach mehr gewertschätzt werden.
1: Ja, ja. Haben sie auf jeden Fall verdient.
3: Was ich zum Beispiel krass fand, war bei Les Pünks, ja. Du bist ja hier der Aussprechexperte, ne? vor dem Konzert im Alpha hatten die so 900 Hörer und ich dachte, die sind voll berühmt,
1: ja.
3: Weil ich die so cool fand. Und danach hatten die echt viel, viel, viel mehr Aufrufe. Das fand ich richtig cool. Also wie viel sowas schon bringen kann hier im kleinen Schwäbisch Hall.
1: Und im Club Alpha zu spielen.
3: Das war ja echt ein cooles Konzert.
1: Das war leider für mich zu spät. Da musste ich schon nach Hause, weil ich arbeiten musste am nächsten Tag.
3: Da Prioritäten muss man
1: wirklich
3: setzen.
1: Ich bin jetzt,
3: hallo?
1: Ich bin inzwischen in dem Alter angekommen, wo man dann auch seriöser wird. Und dann abends doch früher ins Bett muss als
3: deswegen hast früher. Du, weil du so seriös bist, hast du ein T-Shirt an, auf dem Vulva steht. Oder?
1: Ja, eine sehr coole Band. Eine sehr, sehr coole Band. Kann ich nur empfehlen. Also ich bin ein riesen Supporter von Vulva. Die sind inzwischen Ritus. Das ist die Band, die ich relativ oft gespielt habe. Diese neue, die neue deutsche Welle mäßig ihre Musik
3: das,
1: machen.
3: Männer oder Frauen oder beides?
1: Männer, nur Männer.
3: Aha, Schipp, und warum haben die sich dann Vulva genannt?
1: Auf die Geschichte kann ich wahrscheinlich jetzt nicht so doll eingehen, aber die haben in ihren englischen Liedern hießen die Vulva und also wahrscheinlich, weil viele Leute nicht wissen, was Vulva ist.
3: Für Sichtbarkeit.
1: Wahrscheinlich für Sichtbarkeit, ganz klar. Also, das weiß ich jetzt ganz. Nee, das kann ich dir nicht sagen.
3: Okay, spannend.
1: Aber, eine sehr coole Band. Muss man nachher mal reinhören.
3: Ja, apropos Konzerte. Mhm. Du kannst gleich nochmal von deinem Urlaub erzählen, aber das passt jetzt so gut ins Thema rein.
1: Und auch Club Alpha.
3: Genau. Eigentlich wären wir ja beide nächste Woche aufs Ärztekonzert gegangen, aber ja.
1: Da ist was dazwischen gekommen.
3: Genau. Nee, schwangerschaftsbedingt ist es gerade einfach nicht drin für mich. Aber im Club Alpha ist nächsten Freitag auch ein Konzert. Da spielt unter anderem Agne Kid Joe.
1: Ja.
3: Das ist auch eine sehr coole kleine Band.
1: Ja.
3: Und wenn wir schon von Vulvas reden, hätte ich gedacht, vielleicht, wenn es okay für dich ist, würde ich jetzt gerne das Lied von denen spielen, das heißt Sarah, oder auch Frau in einer Band.
1: Sehr gut.

0: Acne Kid Joe. Am wievielten kommen die dann nochmal in
1: Das wäre Freitag, der 23.
0: 23.
1: Ja. August. Live im Club Alpha in Schwäbisch Hall.
0: Und da kommen, glaube ich, auch noch ein paar andere Bands. Kann ich jetzt, kann ich gleich mal währenddessen live googeln.
1: Researchen.
0: Genau. Was ich ganz cool fand, ist, dass es unterschiedliche Preisstufen gab. Also man konnte sagen, wenn man nicht so viel Geld zur Verfügung hat, dann kann man ein ermäßigtes Ticket kaufen und man kann auch so ein Ticket kaufen, wo man andere Ticket mitfinanziert und es gibt dann ein Ticket, wo man halt einfach nur die ganzen Kosten gedeckt hat. Das fand ich sehr cool und dass man bei dem Ermäßigten keinen Vorweis, also man muss nicht irgendwie Studierender sein oder Schülerin.
1: Ja, das ist echt cool. Ich habe es hier gerade nochmal aufgeschlagen, hier in meinem schlauen kleinen elektronischen Taschenbuch. Tickets erhaltet ihr unter Tickets for Gigs. Link ist in der in der Bio vom Club Alpha. Mhm. Es gibt drei verschiedene Preisklassen. Ihr entscheidet selbst, wie viel ihr zahlen wollt und könnt. Es wird auch ein kleines Kontingent an Karten an der Abendkasse geben. Also da kommt Acne Kid Joe und Sex im Dunkeln. Also lasst euch nicht dazu verführen, das wirklich zu tun, sondern hört einfach nur zu und tanzt ein bisschen. Einlass 21 Uhr, Beginn 21.30 Uhr im Club Alpha in Schwäbisch Hall in der Spitalmühlstraße 13.
0: Wärmste Empfehlung, genau. Und ich gehe währenddessen auf das Konzert in Berlin von Die Ärzte und freue mich da auch schon wirklich drauf. Das tut mir jetzt ein bisschen leid, dass du nicht gehen kannst, aber... Ich freue mich für dich mit geteilte Freude ist ja doppelte. Genau. Deswegen würde ich mir jetzt, ist das noch Punkrock von Die Ärzte wünschen, einer meiner Lieblingslieder.
1: Ja, das ist eine gute Frage. Da habe ich letztens auch mit irgendjemand diskutiert.
0: Ist das noch Punkrock?
1: Dann lass uns doch mal das Lied anhören und dann drüber diskutieren.
2: Läuft's? Herrlich.

0: Du bist die Blume aus dem Gemeindehaus. Von Wolfgang Ambros.
1: Das war auf jeden Fall kein Punkrock mehr.
0: Das war, also da sind wir uns einig. Das ist durch.
1: Nee, aber du hast es vorhin schon mal angesprochen, warum es die Diskussion gab mit den Ärzten und Punkrock.
0: Ich war mir jetzt dann doch nicht mehr sicher und deswegen habe ich es nochmal ganz kurz gegoogelt und ich habe es mit einem anderen Lied verwechselt, aber natürlich gibt es auch die Ärzte, die waren mal auf einem Bravo-Cover und danach waren es natürlich Bravo-Punks und so Punk-mäßig, also dieses gegen Kommerz, gegen Mainstream und dann auf einem Bravo-Cover zu sein.
1: Also die Bravo ist, kurze Erklärung, so eine Teenie-Zeitschrift.
0: Genau, wo es früher halt nackte Teenies drin waren. Also und Dr. Sommer, das ist glaube ich
1: genau,
0: zwei.
1: Genau,
0: das
1: ist ein Aufklärungsformat für die Zeiten vor dem Internet.
0: Genau, da waren die da Cover drauf und deswegen wurde die Frage gestellt, ist das noch Punkrock und dann auch ein cooler Track gemacht, aber den gibt es leider nicht auf Spotify oder so.
1: Oder so, ja.
0: Oder anderen Streaming-Plattformen, deren Namen wir eigentlich nicht nennen wollen. Genau. Nee, aber die gibt's auf YouTube. Auf YouTube gibt's die. nee, genau. Auf jeden Fall lohnt sich mal reinzuhören.
1: Das heißt?
0: Bravo Punks.
1: Okay, genau. Also das könnt ihr euch auf YouTube mal anhören. Wir spielen das jetzt nicht für euch.
0: Genau.
1: Ja, wir haben andere Pläne. Genau. Nö, Spaß. ja, finde ich spannend.
0: Ja. Also ich werde da mal in Berlin auf investigative Suche gehen, ob dann auch Leute denken, dass es Bravo Punks sind oder ob das überhaupt Punkrock ist.
1: Yes, also ähnlich finde ich, nicht wirklich ähnlich, aber ein bisschen ähnlich ist zum Beispiel Green Day, ist ja auch, wenn man es in Google eingibt, auch eine Punkband, aber es ist ja super kommerziell.
0: Ja, ja. Und Mainstream, also da hat ja.
1: Ja, du kannst ja jetzt nichts dafür, wenn du irgendwie weltberühmt wirst.
0: Ja,
1: aber natürlich.
0: Punk will halt noch mehr anecken.
1: Genau, ja. Deswegen kann man das ja auch jetzt streng definiert nicht Punkrock nennen.
0: Nee.
1: Obwohl es eine coole Band ist. Also.
0: Genau. Aber wer macht die Regeln, dass wer Punk ist?
1: Ja, ganz ehrlich, seid wild und frei und entscheidet es selber. Ja? Ihr kleinen Rebellen. Oder hört einfach Wolfgang Ambros. Ich würde gerne mit dem nächsten Lied weitermachen von ihm, oder?
0: Ja, es lebe der Zentralfriedhof, einer meiner Lieblingslieder.
1: Ey, das kenne ich aber.
0: Ja, das ist auch ein starkes Lied. Genau.
1: Ja, wo ist er
0: ganz
1: denn?
0: Oben.
1: Ah, ja.
0: Viel Spaß.

0: Ich liebe den Zentralfriedhof.
1: Happy Birthday!
0: Ja, sehr, sehr cooles Lied, also. Ja, einfach ein starker Typ. Ich habe, weil wir jetzt vorhin eh schon bei dem Konzert Thema waren, ich habe mir heute überlegt, eigentlich müsste man nochmal Wolfgang Ambros live sehen. Und ich glaube, im November macht er 3 Konzerte nochmal in Deutschland, in Bayern.
1: Uff.
0: Genau.
1: Das schaffe ich, glaube ich, nicht mehr.
0: ja, und da überlege ich mir hinzugehen.
1: Oh Mann, bring mir eine Autogrammkarte.
0: Ja,
1: der macht sowas bestimmt noch.
0: Das wird sicher, ja. Oder irgendwie eine E-Mail oder so, die er schreiben kann.
1: Ach toll. Ich will eine Videobotschaft.
0: Eine Videobotschaft.
1: Hallo?
0: Ey, auf meinem elektronischen Endgerät.
1: Ja. Nee, aber jetzt würde ich doch endlich mal gerne wissen, wie denn dein Urlaub war?
0: Mein Urlaub war sehr eindrucksvoll. Für alle Menschen, die jetzt erst neu zugeschaltet haben. Ich war in der Normandie mit dem Wohnmobil und meiner Freundin, mit dem Fahrrad und ja, mit viel Spaß.
1: Und ja.
0: genau. Ich wollte da hingehen, weil ich mich ein bisschen... Also weil ich das einfach mal sehen wollte, wo der D-Day war, also als die Alliierten 1944 am 6. Juni da gelandet sind, um Frankreich und danach auch Deutschland wieder zurückerobern von den Nazis. Und ich wollte es einfach mal angucken, weil da einfach doch ein ziemlich wichtiger Teil der europäischen Geschichte geschrieben wurde.
1: Weltgeschichte, ja.
0: Eigentlich. Oder Weltgeschichte, genau. Und dann einfach mal diese Bunkeranlagen, diese Sachen, wo das dann wirklich passiert ist. Und es war ein sehr eindrucksvoller Urlaub. Ich glaube, ich hatte noch nie so viele Eindrücke und so viele gemischte Emotionen, weil ich finde so technische Dinge einfach, die ziehen mich an. Und ich finde es einfach interessant, mir zu überlegen, wie funktioniert was. Und das, also im Endeffekt war ja diese Verteidigung der Atlantik war so ein riesen ein technisches Bollwerk, wo halt geguckt wurde, wie kriegt man das hin, dass man eine Landung so schwer wie möglich macht. Was für mich so eine Faszination ist einfach auch. Und also irgendwie so ein Panzer, jetzt ist natürlich abschreckend, aber irgendwie kommt da doch so eine kindliche Faszination der Technik rüber, weil das so irrational ist, weil das so ein, keine Ahnung, ein 30-Tonnen-Ding fährt da einfach plötzlich über die Straße. Und also ja, aber andererseits natürlich einfach diese, ja, was ist das, nicht Trauer, das ist, kann gar nicht, so ein Grundgefühl kriege ich da gar nicht raus, aber diese Betroffenheit, dass da Menschen gestorben sind und dass es nicht nur irgendwie eine Show ist oder irgendwie eine Faszination an Technik, sondern dass da wirklich, ja, Menschen gestorben sind, und das war schon sehr beeindruckend. Ja, also ich weiß gar nicht, ich war ganz voll von Emotionen, ich bin auch viel Fahrrad gefahren, und konnte dann mir so auch ein bisschen das Hinterland oder die Küstenstriche mir angucken. Ja, und da kann man sich das nochmal alles ein bisschen vorstellen, weil sonst hat, also ich habe so ein paar Dokus drüber gesehen und ein paar Filme kennt man drüber. Aber mal dann wirklich dort zu sein, das hat das schon nochmal verdeutlicht. Und ja, war ein sehr, also ein toller Urlaub. Ich kann allen nur empfehlen, da auch mal hinzugehen. Und ich fand vor allem dieses ambivalente Gefühl, wenn man da wirklich mal so an Malen, also an solchen Denkmälern ist, da wurde einer, das ist von den Briten aufgebaut, da wurden wie so schwarze Metallmenschen in die Landschaft gemacht. Also vielleicht, das war so 1 Kilometer breit vielleicht, also 1 Kilometer in jede Richtung, und überall standen diese schwarzen Metallmenschen, die halt so auf den Boden geguckt haben. Und wenn man dann einfach mal diese Masse sieht an Menschen, die da gestorben sind, ist es schon einfach krass, wenn man sich vorstellt, die sind halt einfach dafür gestorben, dass wir jetzt in einem freien Europa leben können. Natürlich war das auch Bündnisfall, aber ja, also die sind natürlich auch ein Stück für unsere Freiheit jetzt gestorben, und das ist natürlich einfach auch ein Riesenpreis, den die da gezahlt haben, und das war faszinierend. Und dann auf einer Fahrradfahrt bin ich an einem Monument gefahren, wo ein Zitat von Churchill gemacht wurde. Und wir können danach mal kurz überlegen, was für ein Jahr das war, weil das fand ich sehr interessant. Und zwar, ich heiße, sie ist das Man will be proud to say I'm a European. We hope to see a Europe where men of every country will think as much of being

0: 48. Also jetzt auch 75 Jahre, ein bisschen mehr als 75 Jahre her.
1: Kurz nach dem Krieg.
0: Genau, 3 Jahre nach dem Krieg. Und das fand ich dann schon sehr beeindruckend. Also, und jetzt natürlich auch in die Perspektive jetzt, wir haben ein freies Europa, ich gehöre zu der Volksgruppe der Verlierer des Zweiten Weltkriegs und ich kann frei in Europa reisen und ich kann solche Sachen mir angucken und ich muss keine Roaming-Gebühren zahlen, ich muss keine Grenzübergänge passieren.
1: Ich muss kein Visum beantragen, ich könnte da einfach hinziehen.
0: Ja, ja. Es ist wirklich krass, wenn man so sieht, wozu hat uns diese Vision gebracht. Und dann natürlich finde ich es einfach auch ein bisschen amüsant oder auch komisch, dass dann gerade die Engländer, wo Churchill ja der Präsident war, gerade nicht mehr in der EU sind und die sich gerade dagegen entschieden haben, diesen Weg zu gehen. Und dann habe ich mir natürlich auch gedacht, dass diese Aufopferung, die das Land da gemacht hat, natürlich, die wurden auch viel angegriffen und mussten sich einfach verteidigen, aber jetzt haben sie sich von der EU ja abgegrenzt und das finde ich
1: bisschen ironisch.
0: Ja,
1: ja,
0: voll.
1: Was würde Churchill dazu sagen?
0: Wahrscheinlich nichts Gutes. Ja, nee, das waren so meine Eindrücke, also ganz ambivalente Eindrücke. Es war einfach auch eine schöne Gegend. Wir hatten tolles Wetter, es war kühler als hier in Deutschland. Oha. Wir hatten entspannte 26 Grad mit Sonne und einem schönen Wind. Es war wirklich toll. Ja. Ich würde es wieder machen, aber ich bin auch, also ich kann es jetzt für ein paar Jahre mal zur Seite schieben, aber es war schon sehr zu empfehlen.
1: Schön, das freut mich sehr für dich und ich fand es sehr spannend, dir zuzuhören. Vielleicht kannst du mir ja mal doch noch ein paar Bilder zeigen.
0: Das werde ich auf jeden Fall machen, versprochen.
1: Ich finde, wenn man an so einem Ort ist, wie du es beschrieben hast, an so einem Monument oder so, dass man dann so richtig mal das Gefühl von Ehrfurcht spürt.
0: Ja, ja.
1: Ich finde auch, ich war schon ein paar Mal in einem Konzentrationslager und habe mir das da alles angeschaut und da ist immer so, also da gibt es bestimmt auch Menschen, die Faxen machen auf jeden Fall, aber da ist sonst immer echt ruhig und es ist so eine ehrfürchtige Stimmung. Ja, und das muss man aber auch haben.
0: Also, ja, voll.
1: Ja, was die Menschen uns durch ihr Leid alles ermöglicht haben.
0: Ja, und was ich natürlich auch nochmal krass fand, diese Perspektive der Zeit, also ich glaube auch an so einem KZ kann man das vielleicht auch so spüren, aber da, wenn ich mir vorstelle, vor 80 Jahren wäre ich da, da wäre ja unglaubliches Leid da gewesen.
1: Also, wärst du nicht gerne da gewesen.
0: Nee, ja. auf keinen Fall.
1: Ja.
0: Und dass diese kurzen, also eine Lebensdauer 80 Jahre, diesen Unterschied machen zwischen einem totalitären Staat, wo Menschen unterdrückt, wo viel Leid geschieht und jetzt im Vergleich dazu 80 Jahre später sich diese Welt fundamental geändert hat.
1: Also auf der einen Seite auf jeden Fall fundamental geändert hat, aber trotzdem haben wir noch massives Entwicklungspotenzial, sowohl in Deutschland als auch überall woanders auf der Welt.
0: Genau.
1: Denn, also man sagt es ja oft, es darf sich nicht wiederholen und ja.
0: Also
1: man bedarf gerade gar nicht viel dazu zu sagen, ja. Aber genau, also wir wissen, was damals alles passiert ist. Kann auch sein, dass wir nicht alles wissen, was damals passiert ist. Und wir wünschen uns einfach, dass wir so frei bleiben können, wie wir gerade sind.
0: Ja, wir haben eine tolle Welt, in der wir leben. Also das habe ich jetzt schon auch wieder gemerkt. Also natürlich ist die EU auch manchmal negativ oder die kann nerven und ist es so weit weg und ist so ein Bürokratiemonster. Aber was für einer richtig geilen, also was für einer guten Welt leben wir eigentlich? Das
1: ja, wie privilegiert wir sind.
0: Auf was für ein Niveau wir meckern.
1: Wirklich, da kann ich's. Nee, ich will nicht sagen, dass ich diese Hitzeperiode gerade aushalten kann, weil das ist sicherlich Teil vom menschengemachten Klimawandel. Und ich fände es schön, wenn mein Kind noch Zeiten erlebt, in denen es auch schneit im Winter.
0: Ja.
1: Oder ich muss halt auswandern, ja. Ja, aber sonst ist es, da meckere ich gerne über sowas.
0: Ja, voll. Ja, genau. Das waren so die Eindrücke und die Gefühle, die ich jetzt so nach anderthalb Wochen Normandie rausnehme. Und ich glaube, das ist ein ganz eindrücklicher für mich.
1: Sehr schön. Das freut mich. Ich habe jetzt gedacht, wenn wir so viel von Konzerten sprechen, dass ich gerne noch mal ein Lied spielen würde von einem Konzert, auf dem wir letztes Jahr waren, wo wir uns auch so drauf gefreut haben und dann doch gegangen sind. Also es spricht, also es soll jetzt nicht heißen, dass die Band irgendwie schlecht war, uns ist dann irgendwie nur was aufgefallen und dann haben wir gedacht, dann nehmen wir lieber den früheren Zug.
0: Als jetzt wirklich nochmal irgendwie anderthalb Stunden in Stuttgart zu warten.
1: Ja.
0: Verpasst mir dann lieber irgendwie nochmal ein Viertel des Konzertes.
1: Deswegen dürft ihr euch jetzt gerne noch Straßen der Gewalt von 8 einmal Hühnerherzen anhören.

0: Marie, Marie.
1: Ich war noch nie so verliebt wie du und ich.
0: Marie,
1: Marie, Marie. Ich war noch nie. Graustufe West.
0: Genau.
1: Ja.
0: Ein Lied, das mich voll an dich erinnert.
1: Ich heiße Plot Twist, ich heiße Lucy Marie.
0: Karle. Sorry. Entschuldigung. Wusste nicht. Auf.
1: Sorry.
0: Karle. Karle.
1: Karle.
0: Karle Kisch. Das ist aber ein Witz. Ja, genau. Sehr cooles Lied, auf jeden Fall.
1: Ja. Genau, aber ich bin nicht wie die Marie.
0: Nee, gar nicht.
1: Gar nicht. Nee. Ja, hier neigt sich der Abend dem Ende zu.
0: Genau.
1: Es ist 21 Uhr 52 und 30 Sekunden.
0: Genau. Ja, und wir verabschieden uns jetzt schon mal. Wir hatten jetzt heute eine schöne, ruhige Sendung, wo ich ein bisschen geredet habe über meinen Urlaub und ja, übers Leben, über ein paar Konzerte. Hört es auf euch, hört es euch nochmal an, wenn es cool war.
1: Genau.
0: Coole Musik gehört.
1: Also falls jemand auch noch Karten braucht für das Ärztekonzert genau. Nächste Woche in Berlin, bitte meldet euch.
0: Einfach mail ins Studio.
1: Ja, oder auf Instagram.
0: 9.stürf.
1: Ja, oder wenn ihr uns persönlich kennt, dann kommt doch auf uns zu.
0: Genau, kostet nur 100 Euro, ist ein wirklich billiges Ding.
1: Hä, hast du 100 Euro bezahlt?
0: Ich glaube so.
1: Nein.
0: Schon weniger.
1: 82 Euro.
0: 82 Euro, Leute, es ist noch viel billiger.
1: Es ist ein Schnapper.
0: Begrenzte Anzahl, kommt vorbei.
1: Tatsächlich ist der Freitag ausverkauft.
0: Ja, ja, ist Freitag, Samstag und Sonntag. Ich glaube, alle Tage sind ausverkauft.
1: Na
0: meines
1: dann.
0: Wissens. Es gibt 3 Konzerte auf dem Tempelhof.
1: Auf dem alten Bahnhof.
0: Bahnhof, Bahnhof.
1: Bahnhof.
0: Tempelhof, nee. Friedhof, Dingshof. Innenhof. Naja.
1: Schulhof.
0: Schulhof.
1: Genau, nee. Und, oder wenn ihr euch dann das nicht leisten könnt, dann geht doch aufs Acne Kid Show und Sex genau. Im Dunkeln Konzert am Freitag im Club Alpha in Schwäbisch Hall, falls euch der Weg zu weit ist. Genau, also wir wünschen euch noch einen schönen Abend und ein wunderschönes Wochenende oder einen tollen Start in die neue Woche ab morgen, falls ihr uns am Sonntag hört.
0: Perfekt. Ciao,
1: jetzt
0: ciao.
1: Viel Spaß mit This is the Life von Amy McDonald und dann geht's weiter.

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1: Hello, hello.
2: Hallöchen miteinander. Ach, und willkommen zu Musik aus.
1: Es ist Sonntag, es ist 14 Uhr, das heißt, wir sitzen wieder am gleichen Ort wie jede Woche.
2: Jawohl, wieder hier an unserem Fenster im Radio Störfunk und schauen auf das regnerische Wetter.
1: Heute keine Lichtkanten.
2: Nee, heute keine Lichtkanten. Echt nicht, nur Leute, die unten vorbeispazieren.
1: Ja, und bei dem grauen Wetter, es wird winterlich hier in Schwäbisch Hall und da haben wir gedacht, da schauen wir doch mal in den Norden zu den Schweden.
2: Ja, die sind ja dieses Wetter ein wenig gewohnt, zumindest mal ein halbes Jahr lang.
1: Ja.
2: So, grob. Und ich muss sagen, ich habe am Anfang, hätte ich jetzt nicht gedacht, dass wir so viele Künstler aus Schweden haben. Da sind echt einige dabei, die hätte ich jetzt ganz woanders hingesteckt, aber definitiv nicht nach Schweden. Also klar, es gibt so diese All-Time-Klassiker, ABBA, Roxette, Avicii.
1: Ja.
2: Aber dann sind halt noch so andere Sachen dabei, hätte man jetzt so nicht auf dem Schirm gehabt.
1: Soll ich dir mal eins zeigen, wo ich es wirklich nicht wusste, dass die aus Schweden sind?
2: Ja, bitte gerne.
1: Und zwar The Hives. Ja.
2: Jetzt bin ich aber auch... Nee.
1: Doch, die kommen aus Schweden.
2: Ich hätte die voll nach England gestopft.
1: Ja.
2: Extrem.
1: Ja, wegen dem The.
2: Ja, und auch wegen... Also auch die Aussprache und alles drum und dran. Ich finde, es hat schon eher was... das ist ja voll hart.
1: Ja, die Schweden lernen eben früh Englisch.
2: Ja.
1: Und auch sehr gut.
2: Ja, ja, das stimmt.
1: Und dann kannst du halt einfach auch so auf Brit.
2: Das ist abgefahren.
1: Viel Spaß mit den Hives, mit Walk, Idiot, Walk.

0: Die Hives.
1: Yeah. Da hat sich ein Frosch bei mir
2: umgesammelt.
1: Aber hallo. Ja, ich hätte jetzt überhaupt gar nicht auf Schweden gepolt.
2: Nee, ich auch nicht. So, ich hätte die jetzt auch irgendwie London oder so verortet.
1: Ja, ja. Wie du auch gerade so schön im Off gesagt hast, ist das jetzt die schwedische Kraftclub-Version? Es klingt ein bisschen so.
2: Ja, schon. Also wahrscheinlich hat sich Kraftclub sehr viel auch von den Hives inspirieren lassen. Ich meine, dass sie doch sogar mal erwähnen.
1: Ich glaube bei dem, bei Songs verlieren, bei dem Lied,
2: ja.
1: Da zählt da doch verschiedene Bands auf.
2: Ja, wir sind nicht bei den Hives oder irgendwie sowas. Irgendwie so war die.
1: Ich glaube, jetzt bin ich mir nicht mehr ganz sicher.
2: Wir machen gleich mal eine Live-Recherche.
1: Genau. Ah. So, was haben wir denn noch für coole Bands aus Schweden? Was hat mich denn da noch so umgehauen, wo ich das gesehen habe? Warte mal. Ja, ja gut, Roxette. Klar, natürlich auch eine Pop-Sensation aus den Mitte 90ern, späte 90ern, Anfang 2000er. Ace of Base. Kommen natürlich auch aus Schweden. Aber was mich komplett umgehauen hat, ist The Cardigans. The Cardigans kommen aus Schweden.
0: Echt?
1: Ja. Ich habe die tatsächlich Zeit meines Lebens irgendwie genauso wie wie Cranberries. Ich hätte die irgendwo auf die Insel gesteckt, nach Irland, England, irgendwo hin, aber nicht nach Schweden.
2: Ja, das ist, glaube ich, irgendwie sowas, was diesen The-Bands anhaftet.
1: Ich glaube auch.
2: Weil man das halt größtenteils irgendwie aus England kennt. Ich weiß gar nicht, warum sich das eigentlich so...
1: Ich kenne es bloß immer, diese The-Bands sind, das sind immer diese sogenannten Studentenbands. Alles, was mit The vorne dran ist. Und wenn du dir dann mal so diese verschiedenen Bands anhörst mit The vorne dran, es klingt schon alles sehr nach Studentenmusik.
2: Ja.
1: Wenn keine Ahnung, wenn man das irgendwie so einkategorisieren will. Aber zu mir hieß es immer, Bands mit The sind Studenten, ist Studentenmusik.
2: Ja, man stellt sich instant so Leute vor in Schuluniformen.
1: Irgendwie ja.
2: So halb aufgerissen mit E-Gitarre drüber und...
1: Aber dann sind wir ja auch schon wieder bei The Police zum Beispiel auch. Oder The Streets, alles Lieder, die, also ja.
2: The Beatles.
1: Absolut.
2: Ja.
1: Ja.
2: Wo bist du jetzt so von...
1: Bitte?
2: Von The Cardigans hatten.
1: Genau. Sollen wir da was machen?
2: Ja.
1: Sollen wir da ein Lied spielen? Und zwar... Hast du da gerade was?
2: Ich hätte mein Favorite Game.
1: Oh ja, oh ja. Sehr, sehr gern.
2: Dann viel Spaß.

0: Yeah, das waren die Cardigans mit My Favorite Game. Oder?
1: Ja.
0: Ja, genau. Ich hatte gerade noch das andere, es ist mir gerade nicht eingefallen. Love Fool, natürlich. Auch ein wahnsinnig, wahnsinnig tolles Lied von den Cardigans. Und jetzt, nachdem ich es gehört habe, kann ich es noch weniger glauben. Es klingt einfach noch weniger nach Schweden. Keine Ahnung. Ich weiß nicht, wie sich... vielleicht ist es aber auch deswegen gut. Ich meine, Island ist jetzt hier nicht Schweden, aber so gerade von da oben von der Ecke, vielleicht ist es auch deswegen für mich so ungewohnt, weil wenn ich Musiker von da oben höre, dann ist es meistens so irgendwas wie Björk oder so irgendwas. Und das ist ja musikalisch was ganz was anderes.
1: Ja, halt gerade im elektronischen Bereich kann man das ja dann oft nett unterscheiden, wo jemand herkommt.
0: Genau, genau. Und da, eigentlich bin ich also auf Schweden bin ich, ja, wie schon gesagt, Island ist nicht Schweden, aber ich bin echt wegen Björk so ein bisschen da drauf gekommen und dann dachte ich mir, das gucken wir doch mal, was da oben allgemein rumtingelt. Und dann dachte ich mir, welches Land da oben hat so ein paar Musiker, wo man kennt, und dann dachte ich mir, oh, Schweden, gucken wir mal durch, und so viele.
1: Du hast mir vorhin alleine eine Liste mit 25 Künstlern geschickt.
0: Ja, echt so, und das, ich hätte es nie gedacht. Echt nicht. Da sind Sachen dabei wie, Eric Brights, wissen wir.
1: Ja.
0: Dann die Swedish House Mafia, wie es ja schon im Namen ist.
1: Ja.
0: Und ja, Moment, was hat man? Ah, hier, genau. Europe, Nini Cherry, Eagle Eye Cherry und was da nicht noch alles dabei ist. Was hat man doch? Sarah Larsson. Gut, es hört sich aber schon sehr, sehr schwedisch an.
1: Ja.
0: Anne Margaret, Max Martin. Okay, und dann von Dr. Alban, der schwedische Zahnarzt.
1: Ja.
0: Alcazar.
1: Kenne ich nicht.
0: Crying at the Discotheque.
1: Ah, ja.
0: Auch Schweden. The Sputniks.
1: Ich meine, dass ich die schon mal gehört habe.
0: Der Name, ja, Rednecks. Auch aus Schweden.
1: Das ist Bass der Hunter. Name von allen.
0: Echt so? Bass Hunter, ebenfalls aus Schweden. Army of Lovers, ebenfalls aus Schweden. Und die 18s, ebenfalls aus Schweden. Also 18s, für die es nicht wissen, das sind quasi, die nannten sich nach ABBA, weil die 18s, die ABBA-Teens.
1: Ah.
0: Ja. Deswegen auch zwei Mann, zwei Frau, 18s, die ABBA-Teens. Fand ich ganz, ganz lustig, wo das rausgekommen ist. Sollen wir musikalisch mal weitermachen? Was hätte man denn dann noch so...
1: Ich hätte jetzt eine Band, wo viele, glaube ich, wissen, dass die aus Schweden sind.
0: Das, was du vorhin schon im Off gesagt hast.
1: Ja, und wir kommen jetzt zu Mando Diao und zu meinem absoluten Lieblingsalbum. Ich darf das hier manchmal spielen.
0: Oh. Nein, immer gerne.
1: Und zwar 2009 oder 2010 hat Mando Diao und MTV Unplugged Konzert gegeben.
0: Ich bin nicht sicher.
1: Das Album ist 2010 erschienen, aber am 1. Januar. Deswegen gehe ich davon aus, dass es vorher aufgezeichnet worden ist.
0: Wahrscheinlich.
1: Ja. Und meiner Meinung nach ist das beste Album mitunter. Also von den MTV Unplugged Alben ist es auf jeden Fall das beste. Also einen kompletten Vibe. Es ist ein No-Skip-Album.
0: Ja.
1: Und das bei einem Unplugged Live-Album. Also, wir hören jetzt rein. Wir hören jetzt Victoria und Ringing Bells.
0: Nice. Der
1: muss selber entscheiden.

Come here, Joe. Good job.

0: Thank you.
1: Ringing Bells.
2: Sehr, sehr nice. Also beides sehr, sehr nice.
1: Ich finde es halt so krass, wie unglaublich sauber er singt.
2: Ja. Extrem. Und ich finde es auch sehr, sehr toll, wie die Gitarre klingt.
1: Ja.
2: Also wirklich sehr, sehr.
1: Das passt einfach zu dieser, also zu allem, was Manu Diao macht.
2: Ja, auf jeden Fall.
1: Die sind ja schon eher so poppig unterwegs. Aber ich glaube, so dieser Unplugged-Charakter tut denen gut.
2: Das ist tatsächlich, hat es bei den meisten Bands. Also ich kenne eigentlich kaum irgendeinen Unplugged. Ja, doch, schon zwei, drei Stück, wo ich mir denke, naja, gut, das hätte man sich sparen können. Aber eigentlich finde ich die meisten Unplugged eigentlich schon ziemlich nice, weil alleine dieser musikalische Anspruch, den du hast, vom Elektronischen auf Akustik und zu switchen.
1: Ja.
2: Das ist schon. Ja, ja, macht schon viel aus.
1: Das ist halt auch, das muss halt sitzen.
2: Ja, ja. Es ist wirklich so. Ich bin gerade nebenbei hier noch am. Am bisschen durchgucken, was es hier noch so an irgendwelchen coolen Künstlern gibt. Und. Ah, First Aid Kit ist auch aus Schweden. Und ja. Es ist echt eine ganze. Nein. Jetzt bin ich da hier tatsächlich auf eine Band gestoßen, die ich eigentlich schon richtig, richtig, richtig, richtig lange höre. Quasi eigentlich fast seitdem es die gibt. Und ich finde gerade raus, dass die aus Schweden kommen. Ich dachte eigentlich, die kommen aus Kanada.
1: Ja.
2: Millencolin.
1: Echt?
2: Ja.
1: Die kommen auch aus Schweden.
2: Ja.
1: Eric
2: Olsson, Matthias Färm und Nikola Sarcevic. Ja, haben Millencolin gegründet. Ich wusste nicht, dass das eine schwedische Band ist.
1: Ich auch nicht. Wir haben das nie hier bei Musik aus rausgefunden, wo die herkommen.
2: Nee.
1: Weil
2: die hatten die ja im Skate und alles drum und dran, ja, schon drin.
1: Die hatten die in ganz vielen Sendungen.
2: Ja, aber nee. Es finde ich jetzt so ziemlich.
1: Und sowas kommt jetzt in so einer kontextlosen Folge.
2: Ja, genau. Schwupps, auf einmal Kontext. Nein, ach was, ach was. Sollen wir denn zur Feier des Tages irgendwas von Millencolin spielen?
1: Was würdest du denn von Millencolin spielen?
2: Jetzt muss ich schon überlegen. Boah.
1: Ich hätte im Angebot Penguins und Polar Bears.
2: Ja. Ja. Ja, ja, ja, ja, ja.
1: Okay, dann machen wir das.
2: Viel Spaß mit Millencolin.

0: Millencolin aus, wie wir jetzt gelernt haben, Schweden. Und schon macht's auch dieser Text noch mehr Sinn. Auf einmal machen so viele Texte von ihnen so viel mehr Sinn. Wobei, naja gut, ob jetzt, es ist beides kalt und viel Schnee, ob jetzt Schweden oder Kanada.
1: Kommt im Endeffekt aufs Gleiche raus.
0: Ja, okay, gut, für Trump auf jeden Fall. Der will beides haben.
1: Nein, nicht Schweden, er will doch nur Grönland.
0: Stimmt, stimmt.
1: Das ist Dänemark.
0: Ja. Genau. Ja, ich habe jetzt gerade hier einfach mal noch so eine Liste vor mir mit Bands, wo wir einfach gerade mal so ein bisschen durchgeguckt haben. Royal Republic ist da noch dabei. Auch wusste ich auch nicht, dass die aus Schweden kommen. Die kommen aus Malmö. Dann haben wir hier noch eine wahnsinnig tolle Band. Also ich glaube jetzt auf jeden Fall, ich finde den Namen einfach wahnsinnig toll. Ich hoffe, ich spreche es halbwegs irgendwie korrekt aus. Slagsmölzkluppen.
1: Ich glaube, das war jetzt maximal falsch.
0: Ich glaube es auch. Wenn es irgendjemand richtig weiß, dann bitte melden einfach mal. Also es liest sich auf jeden Fall mega nice. Genauso wie Suburban Kids with Biblical Names.
1: Finde ich sehr witzig, den Namen.
0: Ja, total. Dann, was hatten wir noch? The Hives und The Helicopter. The Hives hatten wir ja schon.
1: Was? The Helicopters?
0: Ja, The Helicopters.
1: The Helicopters.
0: Ja, ich habe am Anfang auch gedacht, The Helicopters, aber das sind die Helicopters. Teddy Bears, was ist denn Teddy Bears? Hardcore Punk.
1: Hört sich danach an.
0: Ja, wer denkt.
1: Also, die Schweden sind sehr witzig mit ihrer Namensfindung bei Bands.
0: Ich finde auch. Also, die haben einen ganz, ganz anderen Humor. Und auch ganz, ganz anderen Humor in der Musik, würde ich sagen. Also, weiß nicht. Wenn ich da jetzt gerade an so Sachen wie Rednecks oder so irgendwas denke, dann ist so der Cut Night Show. Hätte ich aber ganz am Anfang auch so überhaupt gar nicht nach Schweden gesteckt. Aber ja, ist dem so.
1: Passiert.
0: Ja, da gibt es ja noch eine Band, die heißt One More Time. Eine schwedische Popgruppe. Ja. Was? Ach, und jetzt pass mal auf. Der Keyboarder. Das ist ja der Wahnsinn. Der Keyboarder und und Komponist ist von One More Time ist der Peter Grönwall, der Sohn eines ABBA-Mitglieds ist. Abgefahren.
1: Ist ein guter Fuß in der Tür.
0: Auf jeden Fall, ich glaube, da hat man dann, ja, wenn du in Schweden was erreichen willst und du hast dann zufälligerweise Verwandtschaft bei ABBA, ja mein Gott, geschenkt, würde ich jetzt einfach mal davon ausgehen. Das ist so wie diese, was ich dir auch schon vorhin oft gesagt habe, diese Schauspielerfamilie da, diese Skarsgards.
1: Ja.
0: Wenn du den Namen Skarsgård trägst, dann ist, glaube ich, schon einprogrammiert, du wirst Schauspieler, du wirst ein creepy Schauspieler und du wirst ein verdammt guter Schauspieler. Ja.
1: Ja, das sind wir nicht geworden.
0: Nö.
1: Wir bleiben beim Radio.
0: Genau. Aber das machen wir dafür relativ gut.
1: Ja, würde ich auch sagen.
0: Ja.
1: Wer seinen Job auch richtig gut macht, ist The Tallest Man on Earth.
0: Oh.
1: Ja.
0: Sag bloß, der kommt auch aus Schweden.
1: Der kommt einfach auch aus Schweden. Aber das wusste ich. Das wäre auch so aus dem Kopf der einzige Künstler gewesen, neben ABBA, den ich irgendwie hätte beisteuern können.
0: Nee, denn das wusste ich nicht. Aber das finde ich cool.
1: Ja. Und jetzt hören wir rein in The Gardener.
0: Oh, sehr schön.

0: Es wird herbstlich hier auf Radio Störfunk.
1: Ja,
0: das ihr hört, ja? Ihr hört Musik aus.
1: Tunes mit Kontext.
0: Diese Woche haben wir das Thema Musik aus Schweden.
1: Ja.
0: Hier mit ganz viel Background-Recherche im Hintergrund.
1: Und mit ganz vielen Bands, wo ihr gar nicht gedacht hättet, dass die eigentlich aus Schweden kommen.
0: Ja.
1: Das ist der Wahnsinn. Schon wieder Frosch. Ja, wahnsinnig tolle Musik gerade. Und sehr, sehr entspannt. Ich habe gerade auch schon zu dir gesagt, das hat so ein bisschen was, es hat ein bisschen was Bob Dylan-mäßiges.
0: Einerseits Bob Dylan, andererseits ist es gerade genauso, genau das richtige Wetter für diese Musik.
1: Ey, total. Ich habe, wenn ich so hier aus dem Fenster gucke, sehe ich da unten so einen Baum. Und der ist so ein bisschen rötlich, orange, schimmernd, in Herbstfarben. Einfach klasse. Und dann dazu gerade diese sanfte Gitarrenmusik. Ja, mega nice. Passt.
0: So, wir haben noch einen Pflichtpart. Und das ist euch zu sagen, wo ihr uns hört.
1: Genau.
0: Und zwar auf der 97.5 in Schwäbisch Hall und auf der 104.8 in Crailsheim.
1: Oder aber auch, ihr schaltet einfach ein auf www.störfunk.de und hört uns da entweder direkt im Livestream oder aber in der Mediathek 7 Tage lang nachzuhören.
0: Genau, und mit Lifehack sogar noch länger, weil unsere Wiederholung läuft samstags um 22 Uhr.
1: Ich glaube ja.
0: Ja.
1: Ja. Das ist schon klasse. Das heißt, ihr könnt uns fast 2 Wochen lang nachhören.
0: Wow.
1: Übel. Nee. Doch.
0: Ja, fast.
1: Ja, Hammer. Genau. Hier in dieser wilden schwedischen Recherche. ich weiß nicht. Ich hatte so diesen Gedanken, sollen wir nachher auch mal so ein schwedisches Lied spielen?
0: Ja, das können wir als Closer bestimmt machen.
1: Ja, hätte ich nämlich richtig Lust drauf. Weil jetzt reden wir schon so viel darüber. Irgendwie habe ich jetzt auch Bock auf so Fleischbällchen. Wie heißen sie? Schöttbullar.
0: Schöttbullar?
1: So irgendwie, ja.
0: Ja.
1: Die guten schwedischen Fleischbällchen.
0: Sprachen lernen mit Musik aus.
1: Ich habe auch irgendwas, jetzt muss ich nochmal überlegen, ich glaube Schwedisch, wenn du da oben in die Ecke willst, ich glaube Schwedisch ist auch die Sprache, die am besten zu lernen ist, obwohl die anderen auch gar nicht darauf basieren, aber trotzdem kommst du von Schwedisch super wohl scheinbar, also wie ich mich reingelesen habe mal, kommst du wohl von Schwedisch super in die ganzen anderen Sprachen rein, außenrum.
0: Okay.
1: Ja. Muss ich jetzt nicht verstehen.
0: Europäischen Sprachen, oder?
1: Nee, also hier, also Schweden, Norwegen, alles drum und dran da außenrum, weil die gehören ja irgendwie nicht so ganz da dazu. Ich habe keine Ahnung, zumindest habe ich das so gelesen gehabt. Also Finnland auf jeden Fall nicht, das weiß ich.
0: Ja, das wusste ich auch, dass Finnland da nicht so ganz
1: einzählt. Irgendeins da oben hat nochmal eine andere Sprache. Ich glaube, Norwegen ist auch eine andere Sprache. Also Norwegisch ist, glaube ich, auch anders als Schwedisch.
0: Ja.
1: Aber ich glaube, du kommst, wenn du Schwedisch kannst, kommst du leichter in die anderen rein. Also zumindest, ich hatte das mal im Kopf, dass

0: ich Schwedisch lernen. Weil ich das einfach wahnsinnig... Nee, voll nicht. Aber eigentlich will ich schon gerne anfangen. Es liest sich so wahnsinnig toll und es hört sich auch so wahnsinnig toll an. Und ja, ich will ja eh ein bisschen mal da oben in die Ecke. Und dann habe ich mich natürlich mal so ein bisschen schlau gemacht und zumindest hieß es in dem Bericht, wo ich gelesen habe, dass wohl Schwedisch das Nonplusultra ist da oben. Dann kommst du in alles andere relativ gut rein.
1: Achso, dass du von der schwedischen Sprache aus relativ einfach in die anderen skandinavischen Sprachen reinkommst.
0: Genau, genau.
1: Also Dänisch, Norwegisch.
0: Und Finnisch.
1: Und Finnisch.
0: Genau.
1: Obwohl Finnisch da...
0: Ja, eigentlich ausgenommen ist.
1: Ja, ja.
0: Genau. Aber selbst da würdest du ein bisschen reinkommen.
1: Ja.
0: Das finde ich abgefahren. Ja,
1: Was ich auch abgefahren fand... War noch eine andere Band, die du vorhin erwähnt hast, und zwar First Aid Kit.
0: Ja, genau.
1: Und ich kenne diese Band wegen diesem einen Lied. Das ist das einzige Lied, was ich von denen kannte. Aber dafür auch schon ewig. Das ist in so einem uralt Mix der Woche von, keine Ahnung,
0: es ist 2016
1: oder so.
0: Ja. Aber wahrscheinlich ist es dasselbe Lied, was ich auch kenne, weil ich habe das so durchgelesen und denke mir, warte mal, die kommen auch von da? Abgefahren. Ja, na dann.
1: Viel Spaß mit My Silver Lining von First Aid Kit.
0: Oh yeah.

0: hörst 8Kid.
1: Sehr, sehr nice, auf jeden Fall.
0: Ich habe übrigens jetzt festgestellt, ich kenne doch nicht nur das Lied, sondern auch ein komplettes Album, wo ich jetzt nicht nachschauen konnte, welches das war. Das kann ich vielleicht auch nochmal kurz als Live-Recherche machen.
1: Ja, weil ich habe nämlich auch festgestellt, ich kenne nämlich, wo ich gerade mal so ein bisschen auf der Seite bin, ich kenne auch schon ein bisschen mehr. Zum Beispiel The Lion's Roar. Dann hätten wir da noch A Found a Way.
0: Ah ja, hier, The Big Black and the Blue.
1: Ja, genau. Das sagt mir was. Das
0: komplette Album ist auch so ein No-Skip-Album.
1: Ach hier, das da. Guck mal. Das da hier. Was
0: genau.
1: Ja. Genau. Ah, Hard Believer ist da drauf und der Sailor Song.
0: Da ist eigentlich alles drauf, was von denen...
1: Josephine. Haben auch eine sehr geile Version von denen. Ja.
0: Ja, da entdeckt man viel Musik wieder neu.
1: Das ist der Wahnsinn. Hätte ich so nicht gedacht. So, wo war ich denn noch? Ah ja, hier. Man muss immer mal so zwischendrin seine Recherchenfenster wieder aufmachen.
0: Ja. Ja, ihr merkt, heute ist sehr viel Live-Recherche.
1: Ja, also bei so einem Thema, ich meine, ihr merkt ja auch selber, wir sind hier total überrannt von der Menge an Künstlern, die aus Schweden kommen, die wir auch noch alle kennen.
0: Und wir wissen genauso viel wie ihr.
1: Ist das nicht verblüffend? Guck mal, da gibt es sogar einen schwedischen Künstler, der heißt Escobar. Also den hätte ich jetzt nun wirklich nicht nach Schweden gesteckt.
0: Nee.
1: Und Ebba Grön. Was macht denn Escobar für Musik? Das will ich jetzt wissen. Indie, eine Indie-Pop-Band. Warte mal, das Logo.
0: Kann viel heißen.
1: Das Logo sagt mir, also das Logo kommt mir aber bekannt vor irgendwie. Natürlich, wenn du jetzt auf die Seite gehst, dann siehst du das Logo nicht mehr. Das ist ja doof. Die
0: Zuhörer sehen es eh nicht.
1: Ja. Ich wollte es dir gerade zeigen. Aber naja.
0: Ja, während mir doch mal das Logo von der Band zeigt, hört ihr jetzt doch José González. Den hätte ich jetzt auch nicht nach Schweden verortet.
1: Nee, voll nicht.
0: Hier, kleiner Einschieber, 2 Minuten 40. Heartbeats.
1: Viel Spaß.
0: Viel Spaß.

0: interessiert herrlich. Uns alles.
1: Ja, würde man jetzt auch nicht nach Schweden stecken, José González. Aber gut, so ist das halt. Ja, ich weiß nicht warum, ich bin hier schon wieder total an diesem einen Namen vorbeigerannt, den ich eigentlich mir schon die ganze Zeit gerade rausgesucht hatte und mich eigentlich schon die ganze Zeit drauf freue. Und ich finde, warte mal, habe ich das noch hier irgendwo abgespeichert? Irgendwo habe ich das.
0: Ihr merkt, das ist hier wirklich Live-Recherche. Wir sind heute komplett ohne Plan hier reingegangen.
1: Da, hier habe ich ihn, hier habe ich ihn. Aha. Und da, ich würde sagen, da kann man sich einfach, ja, gut, alles wunderbar. Ja, so langsam ist bei uns die Uhr auch schon wieder so halbwegs vorbei.
0: Die Uhr ist halbwegs vorbei.
1: Ja.
0: Ja, die Sendung damit ist auch.
1: Ja, leider. Obwohl ich eigentlich, glaube ich, echt noch mehr über Schweden gequatscht hätte oder noch mehr Musik gehört hätte. Weil also, ich fand das jetzt schon ziemlich aufschlussreich.
0: Schon. Und wir haben es tatsächlich geschafft, in der kompletten Sendung nicht einmal ABBA zu spielen.
1: Tatsache, obwohl wir es über Schweden haben. Und auch kein Roxette. Oder Ace of Base. Also keine von diesen klassischen schwedischen Bands, wo man weiß, dass die aus Schweden kommen. Sondern nur die Bands, die wir jetzt zumindest mal nicht wussten, dass die aus Schweden kommen. Genau. Vielleicht machen wir das nächste Mal irgendwas anderes. Finnland, Norwegen, wer weiß.
0: Unsere Skandinavienreise wird weitergehen.
1: Auf jeden Fall.
0: So, wir beenden die Sendung mit einem Lied, wo man sehr schnell drauf schließt, dass es schwedisch ist.
1: Ja.
0: Es ist von Håkan Hellström.
1: Ja, genau, Håkan Hellström.
0: Und ich habe mir jetzt hier ausgesucht, Mötte en Majorna Bloma.
1: Mötte en Majorna, was?
0: Bloma.
1: Bloma.
0: Oder Bloma.
1: Okay.
0: Ja, hören wir mal rein. Ich würde sagen, bis nächste Woche.
1: Ja, ich würde auch sagen, bis nächste Woche. Viel Spaß.
0: Ciao.

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0: Herzlich willkommen bei Lost Songs auf
1: Radio Störfunk. Donnerstag.
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0: Genau, weltweit.
1: Hört uns zu, entweder weltweit über www.störfunk.de auf dem Livestream.
0: Richtig. Oder unter UKW in Schwäbisch Hall 97,5 und in Geilsheim auf 104,8.
1: Die lacht.
0: Immer. Das ist aber ganz klar.
1: So, und wir sind direkt eingestiegen mit Liedern vom Summer Breeze wieder. Wir haben ja jetzt schon öfters Musik vom Summer Breeze gespielt. Wir haben auch euch schon zwei Interviews vorgespielt. Einmal mit der Band Minus Youth aus Stuttgart und letzte Woche Donnerstag das Interview mit Massive Wagons. Das findet ihr tatsächlich noch in der Mediathek. Nicht unterm Donnerstag, sondern unterm Sonntag, 15 Uhr.
0: Ah, genau.
1: Da läuft ja auch unsere Wiederholung. Also noch bis Sonntag könnt ihr das Massive Wagons Interview nachhören. Eins sind wir euch noch schuldig, und zwar das Interview mit der Wiener Frauen Band Wolverine.
0: Wolverine.
1: Das haben wir noch nicht geschnitten.
0: Leider technische Schwierigkeiten. Ja. Im Endeffekt ist so, habt ihr sicherlich, also falls ihr zugehört habt bei den letzten Sendungen, ist euch sicherlich aufgefallen, dass die Hintergrundgeräusche durchaus hörbar waren, und da haben wir schon möglichst viel rausgefiltert und geschnitten. Deswegen waren auch, wie die liebe Heike uns hingewiesen hat, unsere Frage natürlich kaum zu hören oder rausgeschnitten, weil wir das Gerät den Jungs und Mädels von der Bands gegeben haben, weil es einfach besser war. Am ersten Interview war es noch ein bisschen, dass wir draußen gucken, da war es einfach noch nicht so laut bei Minus Youth. Aber beim zweiten, bei Massive Wagons, war schon deutlich zu hören, wir mussten viel rausschneiden, und bei Wolverine, die haben so leise gesprochen und es war auch am Samstag um 6 Uhr abends.
1: Da ging es halt ab.
0: Und draußen, da war es schon brutal laut draußen, und das hast du halt gehört. Das ist direkt neben der Main Stage war die Interview Area. Ja, zwar seitlich dahinter, aber das trotzdem, das hat halt gedröhnt.
1: Das schneiden wir noch irgendwie zurecht und reichen das auf jeden Fall nochmal nach, weil mit Musik dann auch von Wolverine, weil das hat mir schon auch sehr gut gefallen. Aber deswegen, heute habe ich gedacht, jetzt spiele ich mal Musik von Bands, die ich dort live gesehen habe. Teilweise waren wir zusammen dort. Hat unsere Gruppe und sich aufgetrennt und hat verschiedene Bands
0: oftmals
1: angeschaut.
0: Oftmals hat es sich aufgetrennt. Und manchmal ist man auch, wir hatten Zugang zu so einem VIP-Bereich, wo man gemütlich sitzen, was essen und trinken konnte. Da hat man auch oft jemanden drauf.
1: Ja, da hat man auch einen Dealer da. Eingestiegen sind wir auf jeden Fall mit der Band, die den Mittwoch, also das heißt den ersten offiziellen Festivaltag, auf jeden Fall den ersten Tag eben Infield eröffnet hat. Und zwar ist es waren das die Excrementory Grindfuckers.
0: Eine ganz tolle Band mit Liebeslieder, Kindersongs, ganz was Feines.
1: Eine Grindcore-Band, gegründet 2001 in Hannover. Die singen auch alle Lieder auf Englisch. Was schön ist, finde ich, die haben jetzt, glaube ich, auch schon über 10 Alben rausgebracht, und die machen das wirklich do-it-yourself. Die sind unter keinem Label und produzieren komplett selber. Der Song, den wir gehört haben, Durst, ist auch ein Gefühl.
0: Übrigens an das Excrementory Grindfuckers ist dieser Titel, also der Name des Titels. Ja. Durst ist ein Gefühl.
1: Ja, und zwar ist
0: auch
1: der,
0: Männer haben Gefühle.
1: Ja, der ist vom aktuellen Album dieses Jahr rausgekommen. Jetzt ist auch egal. Excrementory Grindfuckers. Übrigens, Grüße an Mimi. Das ist Mimi, seine neue Lieblingsband. Die hat er auch auf diesem Summer Breeze entdeckt.
0: Ja, und sich gleich alles, was es da zu kaufen gibt, gekauft.
1: Ja. Weitergemacht haben wir dann.
0: Gratulation, Mimi.
1: Ja, und zwar war das dann auch schon am Mittag, früher Nachmittag. Airborne aus Australien hat dann draufgehaut. Die Band habe ich zum ersten Mal dort live gesehen. Mir gefallen sie sehr gut. Es sind natürlich, hört sich schon ein bisschen nach AC/DC an.
0: Kann man schon sagen.
1: Aus Australien, auch gegründet 2001 wie die Grindfuckers, aber eben in Australien von den Brüdern Joel und Ryan O'Keefe.
0: Wenn das jetzt noch Auswanderer aus Schottland sind,
1: dann passt alles. Ja. O'Keefe deutet fast darauf hin.
0: Deswegen sage ich es jetzt einfach so.
1: Und wir haben gehört vom Debütalbum 2007, Running Wild, den Song Too Much, Too Young, Too Fast. Und der Joxe hat jetzt gesagt, also das, wir können ja nicht nur Summer Breeze spielen, der lockert das, diese Runde heute ein bisschen auf.
0: Ja, bei mir kommen die Songs fürs Herz und mit der Liebe.
1: Also ja. Durst ist ein Gefühl, trifft mich schon im Herz.
0: Ja, ja, wenn ich so drüber nachdenke, ich habe jetzt Durst.
1: Ja, siehste, siehste,
0: siehste. Aber jetzt geht's weiter mit den Feeder, mit Feeder, ja, vom Album Talula von 2019, also brandaktuell aus unserer Sicht, ja, mit dem Song Fear of Flying.
1: Da muss ich kurz mal nachfragen.
0: Und dann sehen wir weiter.
1: Feeder, heißen die so, weil sie da so einer gewissen, es ist auch eine Minderheit, da gibt es so einen Fetisch,
0: nö,
1: den nennt man Feeder, da kommen die,
0: haben die nichts mit zu tun.
1: Sehr gut.
0: Das habe ich, ich denke, während der Song läuft, denke ich mal drüber nach. Viel Spaß dabei.

0: Der Justin und die fantastischen New Malami mit dem Song One Bullet von der wieder aufgelegten Scheibe Carnival. Von 2005 war die, glaube ich, Spickler, weil die Wiederauflage ist 2020. Sehr schönes Album, gab es auch eine sehr schöne Doppel-LP. Tippitoppi.
1: Würde ich sehr gerne mal wieder live sehen, und da kann man auch die Chance noch haben, und zwar gehen die ab 25. September diesen Jahres wieder auf Europa-Tournee, spielen dann am 9. Oktober in Oberhausen. Hier das nächste Konzert bis zum Ende vom Jahr wäre Augsburg am 25. Oktober sonntags.
0: Ja, wer da kann, geht dahin, würde ich vorschlagen. Sind immer noch tippitoppi. Ja. Bei New Malami ist einfach so, man hat manchmal das Gefühl, wenn der Justin angry ist, ja, sozusagen, oder die Tour irgendwie unter dem Motto steht, dann kommen nur harte, gebolzte Songs. Die haben ja schon sehr viele solche Songs, wie ich gerade laufen habe lassen, also was Schönes, Melodisches. Und sie haben aber auch so richtige, ja, Rhythm and Bass basierte Lieder, die sehr düster sind. Ja. Mhm. Und wenn sie halt so eine, so ein Konzert machen, das muss man natürlich mögen und wollen. Ich weiß noch, wo wir das letzte Mal waren, wo wir die Drumtech interviewt haben.
1: Ja. In Heidelberg.
0: Ja, ja, da haben sie ja so ein Set gehabt, wo es eher düster war. Ja, ich hab alles von Jumann Lamm, das heißt, ich habe trotzdem jeden Song gekannt, aber so richtige Tanzmusik war es jetzt nicht.
1: Nee, aber sehr schön, und ich freue mich, die auch mal irgendwann wieder zu sehen.
0: Ja, ich freue mich da auch. Ja. Das ist eine super Band, kann ich nur jedem empfehlen. New Model Army. Der Sänger Justin Sullivan und Hauptsongschreiber ist auch echt ein Poet, ja, der erzählt immer eine Geschichte. Irgendwie ist er auch immer ein bisschen politisch, aber wir haben ihn im Interview damals gefragt, und dann hat er das eigentlich verneint, dass er jetzt irgendwie so politisch wäre.
1: Da wollte er nicht.
0: Kann ich auch verstehen.
1: Genau. Aber wir machen jetzt wieder weiter mit Bands vom Summer Breeze. Und zwar, wir sind immer noch beim Mittwochabend, eine der Hauptacts auf der Hauptbühne dann, auf der Mainstage, und zwar In Flames aus Schweden. Auch schon 36 Jahre sind die schon unterwegs. Ja. Und wir spielen einen Song vom Forgone Album 2023. Ich glaube sogar, das ist das aktuelle noch. In the Dark.
0: Du bist ja verrückt. Kann sowas Frisches bei uns laufen?
1: Ja. Und direkt hinterher eine ganz, ganz junge Band. Ich weiß gar nicht, ob du da dabei warst. Donnerstag morgens, wo wir bei Fireborn waren.
0: Natürlich war ich da dabei.
1: Auf der Tool Rebel Stage.
0: Genau, das war auch die beste Stage.
1: Die waren cool.
0: Mit Shutter und alles.
1: Genau.
0: Tippitoppi.
1: Eine Band aus Lörrach. Fireborn. Die Sängerin Jenny. Das ist so eine richtige Rockröhre.
0: Doro Pesch-mäßig,
1: ja. In ganz, ganz jung. In ganz, ganz
0: viel
1: jung.
0: Viel frischer.
1: Ja. Und hört euch da mal rein. Das ist eine Band, ich glaube schon, dass die am Kommen sind. Die passt in diese Metal-Welt gut rein.
0: Die haben gut abgefetzt,
1: ja. Die haben echt auch gut abgefeuert. Und das schon 11.30 Uhr oder so.
0: Und es war halt Band. Schon, also was mich erfreut hat, es war quasi tatsächlich normaler Metal, würde ich jetzt mal nicht sagen.
1: Ja.
0: Nicht solche, ich erbreche ins Mikrofon oder sonst nichts brutales Gebolze, sondern es war einfach
1: guter Metal. Sehr angenehm. Ja. Hört euch das an, und zwar Dreamcatcher vom 2026er Album, das zweite Album mit gleichem Namen, Dreamcatcher. Also In Flames und danach Fireborn.
0: Feuer ab die Bude.

0: Und zum Schluss war es der Bass, Edge Mimi.
1: Ja, ein Bass braucht man dicke Eier. So sieht's aus. Viel Bass drin. Dreamcatcher von Fireborn. Eine Band, eine sehr junge Band, jetzt gerade mal seit 10 Jahren unterwegs, aus Lörrach.
0: Ah ja, da in der Nähe vom Black Forest, ja, sozusagen, und an der Grenze.
1: Da wird der, ja, Metal noch gelebt.
0: Richtig, da ist auch viel dunkel.
1: Ja.
0: Da muss man Metal spielen.
1: Ja, ja, ja, wenn wenig die Sonne scheint.
0: Mit so Blümchenpop kommst du nicht weiter. Ja,
1: deswegen Dreamcatcher, eben meistens im Dunkeln, wenn man träumt. Und dazu, apropos dazu, hat natürlich auch In Flames in the Dark sehr gut gepasst.
0: Ja, also als wenn es so plant hätte.
1: Als wenn es so plant.
0: Verrückt.
1: Dabei ist es einfach nur eine Timeline. Das heißt, wir sind gerade beim Donnerstag gelandet. Ich mache dann auch mit einer Band vom Donnerstag weiter, aber der Jockse lockert mal geschwind auf zwischen
0: euch. Hey, ja, komm. Habe ich was drauf? Hey, ja, Freile, habe ich was drauf.
1: Da machen wir
0: jetzt machen wir einen kleinen Ausflug nach Overseas, nach Oz, ja, nach Down Under sozusagen. Okay. Und zwar
1: in die Heimat von Airborne?
0: Nein.
1: Noch weiter?
0: Noch weiter Down Under. Okay. Under Down Under heißt es eigentlich. Under. Also Neuseeland heißt Under Down Under. Ja, und beide Bands sind aus Neuseeland, jetzt kommen Shehead.
1: Ja. Ja,
0: und dann kommt noch The Feelers. Habe ich beides schon mal laufen lassen. Also die Songs vielleicht nicht, aber die Bands auf jeden Fall.
1: Geile Bands.
0: Und die sind wirklich very nice to listen to.
1: Ja. Doppelpack aus Neuseeland.
0: Ja, so sieht es nämlich aus.
1: Sehr geil.
0: From Under Down Under.
1: Feuerfrei.

0: War das nicht wunderschön?
1: Sehr schön entspannend.
0: The Feelers, As Good As It Gets vom Album Communicate aus dem Jahre 2002 war das, glaube ich, oder so. Müsst ihr jetzt nachgucken. Die gibt es leider nicht mehr, beziehungsweise sind inaktiv. Habe ich damals in Neuseeland live gesehen, im alten Kino.
1: Geil.
0: Bloody fucking Oakland. Ja. Das war sehr gut.
1: Ja. Sehr schön.
0: Und die Vorband war Opshop, hätten wir auch noch laufen Opshop lassen können. Und dann war noch eine weitere Vorband, da habe ich glaube auch sogar Musik. Aber Feelers, echt einfach Top-Musik. Die haben vier Alben, glaube ich, vier Studioalben, die alle gut sind. Ist kein schlechtes dabei.
1: Also ich glaube, neuseeländische Bands, für die ist natürlich eine große Kostenfrage, wenn die mal Europa touren wollen. Das, ja,
0: ja, die versuchen meistens eher den US-Markt zu knacken. Ja.
1: Und wenn dann vielleicht England schon oder?
0: Und so. Ja. Und ja, wenn sie nach Europa kommen, dann erstmal durch England, durch Motherland, sozusagen getriggert. Und zum Glück ist das nicht mehr Motherland, aber dadurch getriggert sind sie dann schon eher in England, auch wegen der Sprache natürlich und wegen der Heritage. Aber im Endeffekt in Deutschland weiß ich gar nicht, ob die Feelers schon jemals hier waren. Müsstest du nachgucken.
1: Ja.
0: Also ich habe es auf jeden Fall verpasst und seit ich wieder zurück bin, habe ich das nicht mitgekriegt, dass die gespielt haben.
1: Okay. Ja. Und hiermit zurück zum Summer Breeze.
0: Summer Breeze.
1: Übrigens.
0: Ausverkauft.
1: Anfang dieser Woche, beziehungsweise Ende letzter Woche, kam die Meldung, Summer Breeze ausverkauft.
0: Noch neuer Rekord aufgestellt.
1: So schnell wie dieses Mal. Also von den Ticketverkäufen haben sie Wacken auf jeden Fall der Rang abgelaufen. Wacken zwei Wochen früher war dieses Jahr erst eine Woche vorm Festival offiziell ausverkauft. Bin mal gespannt, wie lange es dieses Jahr dauert. Aber der Trend geht wohl in Wacken in Richtung nicht mehr ausverkauft.
0: Nee, der Trend geht in Süden.
1: Yeah. Der Trend kommt in Süden. Deswegen, falls ihr da ein Ticket wollt, irgendwann wird die offizielle Ticketbörse eröffnet. Da könnt ihr dann auf ganz offiziellem Wege noch Tickets kaufen. Jetzt hau ich einen Dreierpack noch raus. Wir haben noch eine gute Viertelstunde hier bei Lost Songs auf Radio Störung. Und zwar den ersten Song, eine geile Band, war auch noch Donnerstagabends, Sex. Die alten Herren aus England.
0: Ja. Und der Zipfel neben mir, der hat doch tatsächlich eins meiner Lieder zum großen Fahrradereignis in Schwäbisch Hall rausgezogen, nämlich Motorcycle Man.
1: Ja, das habe ich auch rausgezogen.
0: Und zwar
1: ein alter Klopper. Ja, der ist tatsächlich vom zweiten Studioalbum 1980. Die Band wurde gegründet 76 als Son of a Bitch.
0: Ja.
1: Der Name
0: auch ein guter Name.
1: Ja, der war dann wohl nicht so tragfähig. Deswegen haben sie sich relativ schnell in Saxon umbenannt. Geil, also der Sänger, der Biff Byford, Jahrgang 51, der strahlt aber noch so eine Energie aus auf der Bühne. Also die hopfen alle nicht mehr rum, aber sie stehen da.
0: Auch sofort einen Lenderwirbel, wenn die im Sprung
1: Die haben sich gefreut, die haben gestrahlt, die haben sich Kutter aus dem Publikum geben lassen, haben die alle anzogen und haben sie dann wieder runtergeben. Motorcycle Man geht raus an meine Motorradgruppe vom Wochenende. Wir waren im Elsass und zwar war ich dort mit Jatsi, Mark und Peewee.
0: Ihr Lumber.
1: War eine super geile Tour. Dann drei ganz verschiedene Sachen. Direkt hinterher, freitags haben die gespielt, das Lumpenpack. Eigentlich sind es Poetry Slammer aus Stuttgart. Sind dann aber jetzt seit 2020 sind sie zu fünft unterwegs als richtige Band. Das Lumpenpack. Und zwar ein sehr toller Song, der passt auch in die aktuelle Zeit. Kann es sein, dass du dumm bist?
0: Die Frage, wenn man welche fragt, die verstehen die Frage nicht.
1: Nee, aber hört euch den Text an und teilt es fröhlich weiter. Und dann als dritten Song hinterher eine Band aus Schweden wieder mal. Da kommt viel Metal her. Und zwar von den Brothers of Metal.
0: Das liegt daran, das ist ähnlich wie mit dem Schwarzwald. Da ist immer dunkel.
1: Ja,
0: ja. Und was macht man dann?
1: Metal. Und darum kommt es daher. Eine Hammerband, gegründet 2012, erst drei Alben rausgebracht. Das ist so richtiger Wikinger-Metal. Der Leadsänger, der hat 140 Kilo, hat so einen Länderschurz angehabt mit dem Lederschild, einem runden Lederschild vor seinem Wanst gespannt.
0: Der war cool. Du musst es durchziehen, Mann.
1: Die Sängerin, die Ylva Eriksson, die sieht aus wie eine Schildmaid von der Wikingerzeit. Also blondes, langes Haar, Muskeln. Hammer.
0: Ja, also nicht die, frech wäre.
1: Nee,
0: nicht
1: die frech wäre, kann ich euch sagen. Kopf runter.
0: Und also zwar, auf jeden Fall gibt es eine Backpfeife, ja, die sich gewaschen hat.
1: Als dritte Song, den schönen Song Njord. Und zwar Njord ist der nordische Gott des Meeres. Ein Dreierpack, viel Spaß.
0: Los geht's. Was ist da los?
1: Kommt.
0: Fängt leise an. Ja. Hier was flüstern. Hab die Post.

0: Brothers of Metal mit diesem Lied. Grüße mir doch unseren einer unserer Lieblingsbassisten, den Andy.
1: Ja, den Andy.
0: Ja, das Andy ist eine Theke, seiner bitte. Lieblingsbands,
1: ja.
0: Auf jeden
1: ja,
0: Fall.
1: Ja, sehr schön. Theke, das freut mich. Ja. Grüße gehen raus, ja. Lieber Andy.
0: Ja. Ja, ja, ja.
1: Ich hoffe, ihr habt die fantastische Serie, die ich empfohlen habe, schon durchguckt. Da spielt nämlich ein echter Trottel mit, ein Außerirdischer. Das ist witzig.
0: Okay. Wie heißt die Serie? Komm mal rein.
1: Die will keine Werbung machen jetzt, okay. Oder?
0: Das ist keine Werbung, das ist ein Schautipp.
1: Resident Alien.
0: Okay. Guckt euch diesen Film an, denn er ist sehr gut.
1: Sehr gut. Nee, Geschmackssache wie bei allem.
0: Ja. Ja. Auf jeden Fall sind wir hier bei Lost Songs auf Radio Störfunk. Störfunk. Ende 18 bis 19 Uhr. Ich glaube, das ist die Stunde am Tag, die am schnellsten vorbeigeht.
1: Also, das ist Lichtgeschwindigkeit. Ja.
0: Weil tagsüber, wenn ich im Geschäft bin, fühlt sich manchmal länger an.
1: Also, das kann ich gar nicht sagen jetzt. Ja.
0: Nicht immer, aber diese Stunde speziell, Joxe mit dir, Lost Songs auf Radio Störfunk, geht immer sehr schnell vorbei.
1: Ich glaube, wir sind da einfach auch in einer Paralleldimension unterwegs und da vergeht die Zeit anders.
0: Ja. Das ist richtig.
1: Ja. Ich habe einfach mal unseren Jingle gestartet, weil wir den so lange schon nicht mehr laufen lassen haben. Der dudelt da im Hintergrund jetzt.
0: Deswegen schaltet auch nächste Woche wieder ein,
1: wenn es heißt
0: Lost Songs
1: auf Radio Störfunk.
0: 18 bis 19 Uhr und mit der Sendung nächste Woche verabschieden wir uns dann für eine Woche in den Urlaub
1: und sagen tschö mit Ö.
0: Tschö.
2: Viel Spaß dabei, bis bald. Ciao, ciao.
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5: Herzlich willkommen am Dienstagnachmittag auf 102,3 Megahertz bei Radio Dreieckland. Ihr hört den Nord-Süd-Funk, die Magazinsendung der süd-nordpolitischen Zeitschrift IZ3W. Heute zu dem Thema Entwaffnen, Friedensinitiativen weltweit. Am Mikrofon begrüßen euch Anna und Martina. Wenn gewaltsame Konflikte eskalieren oder staatspolitische Machthaber über Frieden verhandeln, steht das groß in den Schlagzeilen. Weniger bekannt hingegen ist die tägliche Friedensarbeit ziviler AkteurInnen an der Basis. In Dörfern, Schulen, in der Nachbarschaft, in den Wohnzimmern der Kämpfenden, mit den Opfern und mit den Täterinnen. Was bedeutet es, Frieden in den Köpfen zu schaffen?
6: Als wir die Sendung über Friedensinitiativen planten, war noch nicht abzusehen, wo überall diesen Monat in der Welt Krieg und Gewalt den Alltag bestimmen. So schauen wir denn, statt in den Irak, nach Syrien oder in die Ukraine, auf weniger bekannte Schauplätze, nach Kolumbien und in den Senegal.
5: Die Friedens- und Konfliktforschung befasst sich damit, wie Konflikte verlaufen und charakterisiert werden können, was deren Ursachen sind, wie es zur Eskalation kam oder kommt und welche Strategien für eine Lösung taugen, wie Frieden geschaffen werden kann.
6: In der Praxis gestaltet es sich oft schwierig, die Bedingungen des Friedens mit den Konfliktparteien zu vereinbaren. Es geht dabei nicht einfach um einen Friedensschluss auf dem Papier. Allzu oft werden Waffenstillstands- und Friedensabkommen schneller gebrochen als geschlossen.
5: Wir schauen in unserer Sendung heute lediglich auf einen sehr kleinen Ausschnitt des Mikrokosmos der Friedensarbeit. Ja,

0: Mit den Friedensverhandlungen der Regierung von Präsident Juan Manuel Santos, der im Juni wiedergewählt wurde, ist viel von Hoffnung die Rede in Kolumbien. Doch nach dem nunmehr über 60 Jahre währenden bewaffneten Konflikt lastet die gewalttätige Vergangenheit Kolumbiens schwer auf der Gegenwart. Die Verbrechen sind kaum aufgearbeitet und das Ausmaß der Menschenrechtsverletzungen ist gravierend. Nach wie vor werden Menschen vertrieben, AktivistInnen werden bedroht und ermordet.
1: Die Nutznießer des bewaffneten Konfliktes und die Interessen transnationaler Unternehmen sind mächtig. Die Verstrickungen von Politik und Paramilitärs groß. Der Alltag der Menschen wird von Armut, sozialer Ungleichheit und lokalen Gewaltakteuren bestimmt. Wie Theaterarbeit angesichts dieser Realität versucht, Veränderungen von unten zu bewirken, zeigen zwei Beispiele aus Medellin und Bogota.
2: Theaterproben auf der Dachterrasse im Haus von Inge Kleutgens in Medellin. Inge Kleutgens betreut die theaterpädagogische Ausbildung Theater für den Frieden und sozialen Wandel in Medellin. Die 64-Jährige macht für den zivilen Friedensdienst seit 11 Jahren Theaterarbeit in Kolumbien. Gemeinsam mit der Corporación Jurídica Libertad, einem Kollektiv von Menschenrechtsanwälten, sowie einer lokalen Universität organisiert sie die Theaterausbildung in Medellin.
3: Das Sprechen, das Reden, Versammlungen abhalten und Themen nur auf der verbalen Ebene zu bearbeiten, das ist ausgereizt. Wir haben einfach gemerkt, es gibt einen wahnsinnigen Bedarf.
2: Die Nachfrage ist riesig. Immer mehr Menschen suchen nach neuen Wegen in ihrem sozialen und politischen Engagement.
3: Jetzt in diesem dritten Ausbildungsgang, da haben wir direkt die Organisationen mit einbezogen, weil das Programm ja auch nur lebendig ist und weitergeführt wird, wenn das von den Menschenrechtsfrauenorganisationen, also der sozialen Bewegung sozusagen, wenn das da sich manifestiert. Jeder Teilnehmer oder Teilnehmerin musste eine Organisation vorweisen, die sich auch dafür interessiert.
2: Das eigene Theaterprojekt mit einer sogenannten Multiplikationsgruppe ist zentraler Bestandteil der Ausbildung. Die Gruppen werden in Zusammenarbeit mit den Organisationen gebildet. So wird das Theaterprojekt zum Teil ihrer politischen und sozialen Arbeit. Menschen aus verschiedenen Stadtvierteln Medellins, die stark von Armut und Gewalt geprägt sind, machen hier mit. Kinder, Jugendliche, ältere Mädchen und Frauen, Betroffene des bewaffneten Konflikts.
3: Der Ausgangspunkt ist immer die eigene Situation der Teilnehmerinnen, zu gucken, was ist meine individuelle Geschichte, wo sind die Verbindungspunkte zu der kollektiven Geschichte. Die Themenfindung ergibt sich aus der realen Situation, die die Leute leben. Das heißt, wenn eine Frauengruppe das Thema Gewalt gegen Frauen bearbeitet, dann liegt dem zugrunde, dass die meisten Frauen reale Gewalterfahrungen haben.
2: Während ihrer gesamten Ausbildung werden die Teilnehmenden und ihre Gruppen von Tutorinnen und Tutoren begleitet, die vorher selbst die Ausbildung durchlaufen haben. Eine davon ist Aura Selmi Castro. Als sie die theaterpädagogische Ausbildung absolvierte, gründete sie mit Frauen aus einer feministischen Basisbewegung die Multiplikationsgruppe Piel Adentro.
4: El grupo Piel Adentro, con él compartí toda la formación. Luego, cuando se desarrolla el tercer diplomado,
5: mit der Gruppe Piel Adentro habe ich die ganze Ausbildung geteilt. Und als der dritte Ausbildungsjahrgang startete, wurden wir Diplomanden aus den vorherigen Jahrgängen dazu aufgerufen, TutorInnen zu werden. Von der Gruppe Piel Adentro begannen 4 mit der Ausbildung und von 3 wurde ich die Tutorin. Und sie haben wiederum die Leitung von 9 Gruppen übernommen. Das war eine sehr wichtige Erfahrung, wie sich dieser Ansatz des Theaters für den Frieden und für den sozialen Wandel in diesem Ausmaß verbreitet, wie sich zeigt, dass sich diese Form kontinuierlich durch andere vervielfältigt.
2: Aura Selmi Castro arbeitet als Psychologin in der psychosozialen Begleitung von Mädchen, Frauen, Kindern aus armen Stadtvierteln. In ihrer Arbeit bezieht sie auch theaterpädagogische Methoden ein. Ihre Erfahrungen in dem Ausbildungsprogramm haben sie von dieser Form der Theaterarbeit überzeugt.
4: No son obras clásicas,
6: Das sind keine klassischen Stücke, die sie auf die Bühne bringen. Es sind das Leben, die Träume, die Hoffnung, der Schmerz, die Ansprüche und Forderungen der Menschen in den Stadtteilen. Insbesondere bei den Frauen liegt der Schwerpunkt ihrer Arbeit in der Einforderung ihrer Rechte, in der Sichtbarmachung der Umstände, die ihr Leben beeinträchtigen. Geschlechtsspezifische Gewalt, soziale Gewalt. Sie sagen mit ihren Stücken, dass sie ein Recht auf ein gutes Leben ohne Gewalt haben.
2: Auch die 23-jährige Psychologiestudentin Melissa Villegas-Franco hat zunächst in einer Multiplikationsgruppe mitgemacht. Letztes Jahr begann sie selbst mit der Ausbildung. Ihr Theaterprojekt erarbeitete sie mit den Frauen der Madres de la Candelaria, einer politischen Vereinigung von Müttern und anderen Angehörigen von Menschen, die gewaltsam zum Verschwinden gebracht wurden.
7: Das war das erste Mal, dass ich selbst ein Stück entwickelt habe. Das war ein schöner, aber auch ein sehr schwieriger Prozess. Vor allem, weil das eine Form von Theater ist, bei der persönliche Erlebnisse erzählt werden, die versucht, den Schmerz der Frauen, den sie durch den Verlust ihrer Kinder erleiden, umzuleiten. Und wie kann man das in die Öffentlichkeit bringen? Denn das ist ja unser Anliegen, politisches Theater zu machen.
2: In wenigen Tagen wird Melissa, wie alle anderen Teilnehmerinnen der Ausbildung, das Stück gemeinsam mit den Frauen präsentieren. Auf einem öffentlichen Platz im Stadtzentrum von Medellin. Auch in Bogotá bespielen Theateraktivistinnen den öffentlichen Raum. John ist von der Theatergruppe Luz de Luna.
8: Luz de Luna ist ein Grupo de Teatro Comunitario.
6: Luz de Luna ist eine Stadtteil- und Straßentheatergruppe, die sich 1987 gegründet hat. Wir machen Straßentheater, weil wir hier in den Stadtteilen keine Bühnen haben. Also nehmen wir uns den öffentlichen Raum und definieren die Idee der Öffentlichkeit neu. Und es kommen auch mehr Leute aus dem Viertel, die nie im Theater gewesen sind und sich auch keine Eintrittskarte kaufen würden.
2: Zusammen mit Osvaldo von Luz de Luna geht es von der Altstadt Bogotas zum Haus der Gruppe.
9: Hola, mi nombre es Osvaldo. Ahorita nos vamos a dirigir a la Casa de la Cultura Leonardo Gómez.
2: Allein sei es zu gefährlich, daher sei es besser, gemeinsam zu fahren. Später erzählen mir die Aktivistin von Luz de Luna, dass auch sie in ihrem Viertel schon überfallen worden sind. Eine steile Straße führt hinauf zur bunt bemalten Casa Cultural. Diana von Luz de Luna erzählt,
10: Luz de Luna realiza su trabajo artístico a partir, digamos, como
7: die künstlerische Arbeit von Luz de Luna setzt an der alltäglichen Situation in diesem Land an. Das sind Themen, die ein Land hervorbringt, das seit über 50 Jahren in einem gewaltsamen Zustand lebt. Die Schwerpunkte in den Arbeiten von Luz de Luna sind zum Beispiel gewaltsame Vertreibung, gewaltsames Verschwinden lassen oder auch die Situation von Frauen oder ganz allgemein die Geschlechterverhältnisse.
10: O situaciones como el problema de la mujer o toda la discusión frente al problema de género.
2: Neben der eigenen Theaterarbeit besteht die Stadtteilarbeit von Luz de Luna auch in der theaterpädagogischen Arbeit mit Kindern und Jugendlichen.
7: Die Kinder übernehmen oft die Rolle der Eltern für die jüngeren Geschwister und dann müssen sie auch noch zum Haushaltseinkommen beitragen.
2: Sie sollen ermutigt werden, ihr kreatives Potenzial zu entdecken.
8: In diesem Moment sind es ungefähr 50, 60 Personen, die um das Gruppe
6: sind. Momentan sind 50, 60 Leute in diese pädagogische Arbeit eingebunden und diese Verantwortung ist nicht einfach. Ohne es explizit zu formulieren, schafft Luz de Luna so etwas wie Frieden aus der Kultur heraus, aus der Kunst, dem Theater, weil wir unsere Arbeit aus dem Respekt für andere Menschen heraus machen und aus so grundlegenden Prinzipien heraus wie dem der Solidarität, des sich gegenseitig Zuhörens. Und wir glauben, dass wir so vielleicht etwas zu dem Traum vom Frieden, diesem weit entfernten Frieden, beitragen.
2: Seit 14 Jahren organisiert die Gruppe jedes Jahr ein Straßentheaterfestival. Aus ganz Kolumbien kommen Gruppen, die Teatro Comunitario, Stadtteiltheater machen. Eine Woche lang wird dann der öffentliche Raum in den Stadtteilen bespielt.

0: zurück in Medellin. Die 25 Teilnehmerinnen der Theaterausbildung Theater für Frieden und sozialen Wandel präsentieren heute mit ihren Gruppen ihre Stücke im Zentrum von Medellin. Auf dem großen Platz vor der Kathedrale werden Bühnen improvisiert. Mehrere Gruppen beginnen gleichzeitig an verschiedenen Orten zu spielen. Die Menschen auf dem Platz sind zunächst verwundert, schnell aber begeistert. Der Platz füllt sich. Mit den Polizeikräften, die sich ironischerweise Espacio Público, also öffentlicher Raum, nennen, wird es den ganzen Tag keine Probleme geben. Kinder, Jugendliche, ältere Frauen, gemischte Gruppen, Masken, Kostümierungen, geschminkte Gesichter. Ein Trommeln, Pfeifen, Rasseln. Es sind ständig wechselnde Theaterszenerien. Jugendliche als Straßenverkäufer. Ein Überfall mit einem Spielzeuggewehr. Irritierend realistische Gewaltszenen, die in akrobatische Inszenierungen übergehen. Eine nachgebaute Gefängniszelle. Mädchen kauern geduckt auf dem Boden. Ein Junge hangelt artistisch von einem Baum zum anderen. Bäuerlich Gekleidete werden von gespielten Militärs bedroht. Vor dem Denkmal Simón Bolívars wird eine Vertreibung inszeniert. Die ganze Wucht kolumbianischer Realitäten wird hier gezeigt. Mit dabei ist das Stück der Gruppe der Madres de la Candelaria, der Mütter der Verschwundenen, das Projekt von Melissa Villegas Franco. Dreizehn Frauen, um die 60, 70 Jahre, mit um den Kopf gebundenen Tüchern, sitzen eng aneinander, sich gegenseitig stützend auf dem Boden. Sie erzählen mit lauter Stimme ihre Geschichten und die ihrer verschwundenen Kinder. Am Ende breiten sie im Kreis sitzend eine bestickte Patchwork-Decke aus, in die sie stickend ihre Geschichten einarbeiten. Eine von ihnen ist Maria Álvarez Gutiérrez. Sie wurde gewaltsam vertrieben, ihr Sohn zum Verschwinden gebracht.
1: Ich weiß nicht, ob sie ihn ermordet und wo sie seine Überreste gelassen haben. Ich will ihn finden, denn meine Hoffnung ist, dass ich dann Ruhe finde. Mit diesem Theaterstück wird uns der Schmerz genommen. Durch dieses Stück fühle ich mich wie ein anderer Mensch. Und den anderen geht es genauso.
2: Ich habe nie zuvor so eine Art von Theater gemacht. Das war ein wichtiger Lernprozess. Was werde ich mit diesen ganzen Informationen machen? Wie mache ich das, dass all die Geschichten erzählt werden können? Es geht auch um Sensibilisierung, weil die Leute denken, der bewaffnete Konflikt wäre weit weg.
0: Für die Psychologiestudentin Melissa war die Arbeit mit der Gruppe eine Erfahrung, die auch sie verändert hat. Und genau das ist das Ziel der Theaterarbeit für den Frieden.
1: Es ist ein Ansatz, der Alternativen aufzeigt, zum Schmerz, zur Traurigkeit und zur Gewalt. Theaterpädagogik zeigt, dass eine andere Welt möglich ist.
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1: Die Songwriterin und Sängerin Giriti Fatou Badji, auch sie kommt aus der Casamance und wir treffen sie in Dakar bei der Probe in einem Kulturzentrum. Dort hat sie uns auch die Inhalte ihrer selbstgeschriebenen Lieder vorgestellt.
2: Une fois nous on partait en 83.
3: Ich heiße Giriti Fatou Badji und es war im Jahre 1983.
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3: Wir sagen Nein zu diesem Krieg. Wir wollten keinen Krieg mehr. Wir haben noch nie Krieg gewollt.
2: J'ai dit depuis l'année 83, les enfants de la Casamance pleurent en douce.
3: Das Lied handelt davon, wie die Kinder seit 1983 Tränen vergossen haben, im Stillen. Sie konnten nicht laut weinen, so wie heute, nicht aufbegehren. Heute kann ich das sagen, ich bin unabhängig. Ich kann das sagen, weil ich keinen Krieg mehr will. Je ne veux plus la guerre. Schließlich bin ich Künstlerin. Ich kann das heute singen.
2: Donc l'année 83, nous chaque année quand on part en vacances, on remplit les cars pour partir en vacances.
3: 1983 sind wir wie jeden Sommer in die Casamance in den Urlaub gefahren. Wir packten das Auto voll und fuhren los. Wie Sie wissen, man muss Gambia durchqueren. Wir waren fröhlich und nicht mehr weit von zu Hause weg. Unsere Mutter, sie hat auf uns gewartet und wir konnten es kaum mehr erwarten, unsere Eltern wiederzusehen. An der Grenze hörten wir Schüsse und dachten, das seien Jäger. Wir sagten uns, es wird gleich was zu essen geben. Dann plötzlich sahen wir Kinder, die tot auf der Erde lagen. Dieses Ereignis hat mich zu dem Stück inspiriert. Ein Kind, das auf dem Boden liegt, was sagt uns das? Nein, wir sagen Nein zu dem Krieg. Wir wollen keinen Krieg mehr. Und wir haben noch nie Krieg gewollt.
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3: Wir sind hier auf 102,3 MHz bei Radio Dreieckland. In der Magazinsendung der Süd-Nord-Politischen Zeitschrift IZ3W. In der Casamance engagieren sich seit vielen Jahren die Frauen für den Frieden und berufen sich dabei auf die Resolution 1325. Diese ruft Konfliktparteien dazu auf, die Rechte von Frauen zu schützen und Frauen gleichberechtigt in die Friedensverhandlungen, in Konfliktschlichtung und in den Wiederaufbau einzubeziehen. Um ihrem Recht Nachdruck zu verleihen, organisierten die Mitglieder der Plattform der Frauenorganisation für den Frieden in der Casamance letzten Januar eine Friedenskarawane.
4: Ein Baumstamm versperrt die Straße. Die Karawane hält. 250 Frauen steigen aus 4 Überlandbussen. Vor einem Grenzposten zwischen dem südlichen Senegal und Gambia wird es heiß. Die Grenze ist dicht.
5: Wir werden vollkommen nackt die Grenze überqueren. Nur die weisen Frauen wollen das nicht.
4: Die Frauen sind wütend. Sie diskutieren laut und aufgebracht. Sollen sie die Grenze stürmen?
5: Es gibt eine Methode, um die Grenze zu passieren. Es müssen sich nur die Frauen der Heiligen Wälder dafür entscheiden. Wenn sie sagen, kommt her, gibt es einen Weg, um rüberzukommen.
4: Seit morgens um 4 sind sie unterwegs. Sie sprechen Jola, Peul oder Manding, Wolof und Französisch. Viele Karawanenmitglieder leben in einfachen Dörfern. Andere haben in der Provinzhauptstadt der Casamance Zuflucht gesucht, nachdem ihre Hütten geplündert und abgebrannt wurden. Damals waren sie alleine, jede mit einer anderen Geschichte.
6: In 1985, war es im März, am 14. Ich glaube, um 4 Uhr morgens, haben wir die Schien, die aboient, von gauche à droite, la nuit, um 4 Uhr.
5: Es war im März 1985, ich glaube der 14. März. Um 4 Uhr in der Früh hörten wir die Hunde bellen, von allen Seiten. Das ganze Zimmer war hell erleuchtet. Sie hatten das Haus angezündet. Als wir hinausrannten, standen da die Rebellen, getarnt mit Stroh, versteckt hinter den Bäumen dort.
4: Anna Mendi aus dem kleinen Dorf Butupa an der Grenze zu Guinea-Bissau war eine der ersten, die die Geschichte vom Verlust ihrer Familie öffentlich erzählt. Heute kämpft sie für eine Kultur des Vergebens.
5: Als mein Bruder hinausging, sah er diesen Wachposten mit Gewehr. Überall Rauch und Feuer. Also musste er raus aus dem Haus. Als er hinaustrat, sah er einen Schuss. Mein Bruder brach zusammen. Da auf dem Feld ist er gestorben. Er war 18.
7: C'est quand on m'a pris pour quand on a posé ici le couteau et il disait qu'il voulait égorger.
5: Sie haben mir das Messer an den Hals gehalten. Hierhin. So. Und sie haben gedroht, sie werden mir die Gurgel durchschneiden, wenn ich nichts sage. Ich sagte, ihr könnt mich töten, aber ich weiß nichts.
4: Manchmal, wenn Maram Sambu an die Situation damals denkt, erschreckt sie und es fühlt sich wieder so an, als müsse sie gleich sterben.
5: Aber mit der Zeit wird es weniger. Inzwischen habe ich keine Angst mehr, weil ich weiß, der Tod kommt sowieso dann, wenn er möchte.
4: Heute verfolgen die Frauen gemeinsam ein Ziel. Dakar, die Hauptstadt des Senegal. Ein großes Symposium zum Sprechen, Bezeugen und Verzeihen. Ein Aufmarsch in der Metropole, um Macky Sall, dem senegalesischen Präsidenten, ein Memorandum für den dauerhaften Frieden in der Casamance zu überreichen. Öffentlich und laut.
8: C'est un grand jour pour nous, les femmes de la Casamance, de la région naturelle de la Casamance.
5: Heute ist ein großer Tag für die Frauen aus der Casamance.
4: Findet Mai Sanya, Friedensaktivistin und Radioreporterin.
5: Wir fahren nach Dakar, um ein Symposium über den Konflikt in der Casamance zu veranstalten. Wir wollen, dass das aufhört. 30 Jahre Krieg sind wirklich genug.
8: Ça suffit là, Juma.
4: Die Casamance, der südliche Teil des Senegal, der durch das Land Gambia vom Norden geografisch abgeschnitten ist, gehört zu den benachteiligten Regionen des afrikanischen Kontinents. Eine Enklave, wie die Casamancais sagen. Davon handelt auch das Lied, das die Frauen auf der Reise für ihren Auftritt auf dem Symposium einüben.
5: Sie singen, wir sind müde mit dieser Enklavensituation der Casamance. Jetzt fordert die Plattform der Frauen, das zu beenden. Und sie erzählen, wie sehr sie unter dem Eingeschlossensein leiden.
4: Die Casamance ist reich an Ressourcen, aber die Menschen sind arm. Die Straßen holprig, nur wenige Dörfer sind an die Elektrizität angeschlossen. Eine Demonstration gegen die empfundene Ungerechtigkeit im Jahr 1982 wird vom senegalesischen Militär gewaltsam niedergeschlagen. Die Frustration, die sich bei der Bevölkerung angesammelt hat, kennt seit diesem Tag nur noch eine Lösung: die Unabhängigkeit. Die militante Widerstandsbewegung ist geboren.
5: Ich glaube, es gab einen Zeitpunkt, da war die Rebellenarmee MFDC für die Menschen die gemeinsame Antwort für all das Leid, alle Frustration der Casamance. Damals hat sie fast alle Casamanceais repräsentiert.
4: Der Konflikt in der Casamance gilt als Krieg niederer Intensität. Doch Nabou Cissé, Leiterin der Frauenfriedensorganisation Ouzo Foral, weiß, was 32 Jahre niedere Intensität im Alltag bedeuten.
5: 30 Jahre Krieg, in denen du jeden Moment getötet werden kannst. In jedem Moment könntest du verschwinden. In jedem Moment kannst du ein Kind verlieren, weil es im Wald auf eine Mine tritt. In jedem Moment kannst du hungern, weil deine Reisfelder und Obstgärten von Männern, die Waffen tragen, besetzt sind.
4: Die Frauen der Karawane sind überdrüssig der Enttäuschungen der vielen Jahre, in denen ein Waffenstillstand auf den anderen folgt und wieder gebrochen wird. Sie wissen, dass sie den Frieden selbst in die Hand nehmen müssen.
5: Ich spreche nachts mit den jungen Männern, die in den Busch gegangen sind, in meiner Hütte. Ich sage ihnen, ihr seid gegangen, um die Unabhängigkeit zu suchen. Doch wenn man loszieht, um etwas zu suchen, das man nicht findet, dann kommt man zurück.
4: Ernestine Tindeng kommt aus dem Königreich Inampor. Hier wurde gemeinschaftlich beschlossen, dass auf ihrem Boden kein Blut mehr fließen darf. Die Priesterinnen, die am Anfang des Konflikts die jungen Kämpfer mit heiligen Ritualen für den Krieg ausrüsteten, sind auf die Gegenseite gewechselt.
5: In der Lösung des Konflikts verhalte ich mich wie eine Schlange,
4: meint Ayan, Sprecherin der Priesterinnen der Heiligen Wälder.
5: Ich arbeite im Stillen, im Verborgenen. Auf Djola sagt man, die Schlange wird vorbeiziehen und dich nicht beißen, wenn du sie nicht berührst. Sie agiert, ohne Lärm zu machen.
4: Die Friedensaktivistinnen lehren in ihren Gemeinden die Kunst gewaltfreier Kommunikation und sorgen mit blühenden Gemeinschaftsgärten dafür, dass der Hunger die Leute nicht wieder in die Wälder treibt.
9: Ici c'est le village de Nampor. C'est un gros groupement de femmes.
5: Hier ist das Dorf Inampur. Wir sind eine Frauengruppe mit 95 Mitgliedern hier im Gemüsegarten. Wir bauen Zwiebeln an, Tomaten, Paprika, Auberginen, Gombo. Alles wächst hier. Das ist Maniok. Das hier sind Zitronenbäume.
4: Eine Frau zeigt stolz ihre Ernte, mit der sie das Mittagessen zubereiten wird.
10: Das ist Bisab, das ist Jahatu, das ist
5: Das hier ist Bisab, das ist Dahatu, das ist Chili, das sind Kubun. Und das hier? Trockenfisch.
4: Die 107,0 empfängt man in der Provinzhauptstadt der Casamance. Heute am Mikro Mimi Colli.
11: Je travaille à la radio, je suis productrice d'émission et bâtisseuse de paix à la radio Kasumai FM.
5: Ich arbeite beim Radio. Ich produziere Radiosendungen und ich bin in der Friedensarbeit aktiv. Bei Radio Kasumai FM auf der 107,0, dem ersten Bürgerinnenradio von Frauen für den Frieden und die Entwicklung in der Casamance.
4: Die Reporterinnen gehen in die Dörfer und nehmen die vielen Geschichten des Krieges auf ihr Tonband auf. Sie ermutigen ihre Zuhörerschaft über den Äther, ihre Sorgen zu teilen und über verschiedene Perspektiven zu diskutieren.
12: La radio est là pour communiquer. Il faut qu'on communique. Quand il n'y a pas de communication, il y a problème.
5: Das Radio dient der Kommunikation. Ohne Kommunikation gibt es keinen Frieden. Und andersrum gibt es während eines Konflikts keine Kommunikation. Weil wir nicht miteinander gesprochen haben, hat sich der Konflikt so entwickeln können. Dafür ist das Radio da.
12: C'est parce que manque de communication qui a amené ce conflit-là. La radio est là pour ça.
4: Die Friedensaktivistinnen wirken an der Basis der Gesellschaft. Doch sie gehen auch laut und fordernd auf die Straße. Sie fordern die Mächtigen heraus, ob die Rebellenarmee MFDC oder den senegalesischen Staat. Eines ihrer wichtigsten Ziele? Bei den Friedensverhandlungen wollen sie mit am Verhandlungstisch sitzen.
5: Unsere Gesellschaft gibt der Frau das Recht, Konflikten vorzubeugen, Friedensarbeit zu leisten und Konflikte zu lösen.
4: Weiß Madame Thiam, Vorsitzende der Plattform der Frauen für den Frieden in der Casamance.
5: Darüber hinaus garantiert die Resolution 1325 der Vereinten Nationen, die der senegalesische Staat ratifiziert hat, den Frauen das Recht, an den Verhandlungen teilzunehmen.
4: Nabu Sissé hat schon mehrmals versucht, bei Verhandlungen mitzusprechen. Die Frauen schickten eine Delegation und bereiteten ihre Argumente vor.
13: Nous donc on est allé à Banjul parce que nous on voulait aller de façon indépendante.
5: Wir wollten als Unabhängige dorthin gehen. Wir wollten weder mit dem MFDC noch mit der offiziellen Delegation der Staates dort auftreten. Wir wollten unabhängig sein. Als wir den Verhandlungssaal betraten, sagte man uns, die Beobachter reden hier nicht mit. Der Staat und der MFDC sind diejenigen, die hier verhandeln.
4: Nach 30-stündiger Busfahrt sind die Frauen endlich auf dem Symposium in Dakar angekommen. Wir wollen den Frieden, singen sie auf der Bühne, die jedoch die meiste Zeit für wichtigere Redner als für einfache Friedensmacherinnen vor Ort reserviert ist. Doch dann betritt Ayan, die Sprecherin der Priesterinnen, die Bühne. Der Saal mit über 1000 Menschen tobt, während die schmale Frau, die sich explizit nicht als politische Kraft versteht, statt der vorgesehenen 3 Minuten Redezeit eine halbe Stunde lang spricht und unverblümt die politischen Versäumnisse der vergangenen Jahrzehnte anprangert.
5: Ich habe daran erinnert, dass wir vor Freude getanzt haben, als der Präsident Macky Sall versprochen hat, das Problem anzugehen. Aber seitdem ist nichts passiert. Ich frage mich, ist er wirklich der Arzt, der heilen kann? Ich warte bis heute.
4: Auf der Karawane haben die Frauen alles gegeben, aber noch lange nicht alles erreicht.
13: Wir denken, dass es viele Pots von Bananen gab.
5: Sie haben uns alle möglichen Steine in den Weg gelegt, damit das Symposium nicht stattfindet. Sie haben gehofft, wir würden auf ihren hingeschmissenen Bananenschalen ausrutschen, damit wir nicht auf die Straße gehen und die Leute unsere Stimme nicht hören. Beim nächsten Treffen werden wir ihre Wege mit Spülmittel präparieren.
13: Plus que des pots de bananes, mais qu'on se prépare à rencontrer des mares de savon liquide. Sur lesquels on va glisser et tomber. Il faut qu'on se prépare à ça.
5: Wir müssen uns sehr gut vorbereiten.
2: J'ai écouté les femmes là attentivement. Je me suis dit que peut-être cette fois-ci, c'est vrai, la paix va venir.

Ja, dann der Verlate. Moment, die Angle, da hat die Kodafel Kommasse. Moment, die Franse, da hat die Kodafel Kommasse. Moment, die Portugais, da hat die Kodafel Kommasse.

0: Eriti Fatou Badji mit ihrem Lied Massa vergeben, was sie auch auf dem Symposium der Frauen für den Frieden in Dakar gesungen hat. Und wir bleiben auch jetzt noch in der Casamance. Schweigen und wegsehen in der Hoffnung, dass es aufhört, das ist eine verbreitete Strategie vieler Menschen, die in Konflikte verstrickt werden, die Gewalt im Krieg erfahren. Eine Lösung ist es nicht.
1: Der freie Radiosender Kasumai FM in Siguinchor im Süden des Senegal wurde von den Frauen gegründet, die das Schweigen und Zusehen satt hatten, die sprechen wollten.
0: Die mächtigen Akteure, das sind primär der senegalesische Staat, die im Krieg verwickelten Nachbarländer Gambia und Guinea-Bissau sowie die Rebellengruppen, die konnten oder wollten den Konflikt bisher nicht lösen. Indes leisten die Betroffenen, die in diesem bewaffneten Konflikt gar nicht mitspielen, täglich Friedensarbeit.
1: Das freie Radio Kasumai FM, das im kommenden Jahr übrigens sein 10-jähriges Bestehen feiert, ist dafür ein ganz gutes Beispiel.
2: Ils m'ont demandé où tu veux bâtir la paix. Je lui ai dit d'abord chez moi.
0: Dann hat er mich gefragt, wo willst du für den Frieden kämpfen? Ich habe gesagt, zuallererst bei mir zu Hause, in der Casamance. Dort gibt es so viele Konflikte. Da fange ich an, statt nach Dakar zu gehen. Ich fange lieber hier an, in der Casamance, hier bei mir zu Hause.
1: Das hintere Zimmer in der ersten Etage eines zweistöckigen Hauses ist mit einer doppelten Tür versehen, die Decke mit Schaumstoff isoliert. Es gibt zwei Mikrofone, zwei Kopfhörer, ein Telefon.
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1: Im Aufnahmestudio haben gerade einmal drei Personen Platz. Marie Colli moderiert wie jeden Dienstagmittag die Live-Sendung Courage Femme. Montags wird Courage Femme auf Diola gesendet, dienstags auf Mandinka. Eine Glasscheibe trennt das Studio vom Computerraum mit dem Mischpult. Dort steuert Georges Selou, der Direktor von Kasumai FM Siguinchor, den Ton aus.
3: Wir senden in Wolof. Das ist hier eine der lokalen Sprachen. Wir sprechen hier nicht hundertprozentig Französisch. Wir wenden uns an die Menschen in den Dörfern. Viele unter ihnen sind nie zur Schule gegangen. Es ist unsere Aufgabe, ihnen Informationen so zu übermitteln, dass sie den Inhalt verstehen.
0: Ich bin nicht nur Friedenskämpferin, sondern auch Radiomoderatorin. Ich sensibilisiere die Leute und spreche über die Meinungs- und Pressefreiheit. Denn jeder hat das Recht auf Information, ob Mann oder Frau.
1: Mit einem sehr alten Kassettengerät ist Marie unterwegs, auf dem Markt zum Beispiel, wo die Frauen Fisch oder Gemüse verkaufen.
0: Es gibt keinen Grund, zu Hause zu sitzen und die Arme zu verschränken und zu sagen, ich höre kein Radio. Nein, selbst wenn du keinen Fernsehanschluss und keinen Strom hast, kannst du Radio hören und dich informieren über das, was in unserem Land geschieht.
1: Damit meint Marie Colli vor allem, was in der Casamance geschieht und alles, was dem Frieden dient. In den vergangenen 32 Jahren haben die Menschen in der Casamance immer wieder aufflammende, bewaffnete Konflikte erlebt. Auf der einen Seite steht der allerorten präsente senegalesische Staat mit Straßensperren, Patrouillen, Militärposten. Auf der anderen Seite die längst zersplitterten Fraktionen der Widerstandsbewegung MFDC, Mouvement des Forces Démocratiques de la Casamance. Der MFDC führt einen Guerillakrieg. Das ursprüngliche Ziel war die Unabhängigkeit der Casamance, dem südlichen Teil des Senegal. Durch das kleine Land Gambia vom Norden getrennt, wurde die Casamance zu einer Enklave und schon zu Zeiten des Kolonialismus von der Verwaltung in Dakar benachteiligt.
0: Guten Tag, herzlich willkommen bei Radio Kasumai FM auf der 107,0 in Siguinchor. Ich heiße Mai Sanya und ich mache alle Formate der aktuellen Radiosendung hier in der Region von Siguinchor.
1: Siguinchor, die Stadt, in der Kasumai FM ein Studio hat, ist das Verwaltungszentrum der Casamance. Auch Mai Sanya ist hier Radioreporterin und seit den ersten Tagen von Kasumai FM für das freie Radio aktiv.
0: Man sagt, es ist das Radio für den Frieden und für Entwicklung. Wenn man Frieden sagt, dann ist auch Entwicklung gemeint. Und wenn man Entwicklung sagt, dann ist damit auch der Frieden gemeint.
1: Siguinchor ist gewachsen, seit der bewaffnete Konflikt vor über 32 Jahren ausbrach. Seither sind über 60.000 Menschen aus ihren Dörfern geflohen, viele über die Grenze nach Gambia oder Guinea-Bissau. Viele leben als Binnenvertriebene seit Jahren in der Stadt Siginchor, aus Angst zurückzukehren. Denn ständig drohen Überfälle, täglich erschwerten Verrat und Verleumdung das Zusammenleben. Jede Person schien verdächtig, ob als vermeintliche Anhängerin des MFDC oder als Getreue der Regierung aus Dakar. Die Angst, der falschen Komplizenschaft verdächtigt zu werden, paralysierte die Gesellschaft.
4: Das Radio ist da, damit kommuniziert wird. Denn hier in der Casamance wagen es die Leute nicht, über den Konflikt zu sprechen. Aber die Gründung des Radios hat den Frauen ermöglicht, Mut zu fassen und über den Konflikt zu sprechen.
3: Das Radio wurde am 4. April 2005 gegründet von den Frauen, die hier ein Ernährungsprogramm ins Leben gerufen haben: Fischfang und Fischverkauf. Eines Tages sagten sie sich: Warum sollen wir nicht einfach ein Radio?

0: Konflikt dauert nun über 30 Jahre. Das reicht. Es muss aufhören. Wir sagen Nein zu diesem Krieg. Kein Krieg und keine Waffen. Die Frauen stehen auf, damit endlich wieder Frieden einkehrt. Wann immer du etwas über den Frieden hörst, sind es die Frauen. Die Plattform der Frauen für den Frieden. Die Frauenwoche, der Internationale Frauentag, das Frauenradio, das Frauenministerium. Immer spricht man hier von den Frauen, weil es sie sind, die sich erheben, um für den Frieden aktiv zu werden. Selbst auf den Friedensdemonstrationen kann man die Männer an einer Hand abzählen. Die ganze Menge, alles Frauen. Wir haben Journalistinnen, die gehen mit dem Mikro auf die Straße, in die Gassen, auf den Markt oder in die Schulen. Vorher wussten die Leute nicht, dass es hier ein Radio gibt. Sie haben gedacht, es sei ausschließlich für die Frauen. Das Radio wurde zwar von Frauen gemacht, betraf aber alle.
1: Marie Colli und Mai Sanya gehören zu dem inzwischen 15-köpfigen Radioreporterinnen-Team von Kasumai FM. Mai Sanya ist von Anfang an dabei.
0: Die Leute hier denken, das Radio sei so wie alle anderen privaten Sender, wo es keinen Zugang gibt. Wir müssen aus dem Studio raus auf die Straße und in die Felder, um ihnen zu sagen, das Radio ist für euch da. Die Frau, die ich dort getroffen habe, hieß Sorna Njeju. Sie ist auf eine Mine getreten. Ich lese mal vor, wie sie mir die Geschichte erzählt hat.
1: Marie Colli lebt in Siginchor im Viertel HLM direkt neben dem Flughafen. Sie hat alte Kassetten gesammelt mit Aufnahmen von Leuten, die über ihre Erfahrungen im Krieg gesprochen haben. Über Gewalt und Gräueltaten haben sie ihr erzählt. Nun liest sie aus den alten Tagebuchaufzeichnungen.
0: Sie sagte, sie waren zu viert. Die vorderen drei Frauen sind vor ihr gegangen. Und sie ist, als sie die Stelle passierte, auf die Mine getreten. Die hat ihr Bein weggerissen. Es passierte im März 2011, im Wald von Djakarou an der Grenze zu Gambia. Sie wollte Brot kaufen. Sie war Erzieherin, die Eltern haben sie alle sehr unterstützt. Sie haben alle getrauert, als sie auf die Mine getreten ist. Auch die Kinder haben geweint. Sie hat ein Bein verloren und konnte nicht mehr weiterarbeiten. Bis heute kann man diese Felder nicht betreten, weil es überall Minen gibt. In den Gärten, auf den Reisfeldern. Deswegen fordern die Frauen, dass die Entminung der Region weitergeführt wird, damit die Bevölkerung wieder in die Dörfer und auf die Felder zurückkehren kann. Die Frauen wollen in ihre Gärten und in die Reisfelder, um anpflanzen zu können. Damals hatte ich Angst. Ich war noch nicht als Friedensfachkraft ausgebildet. Habe mich noch nicht in die Dörfer getraut, aufs Land. Jetzt gehe ich dorthin. Ich habe den Mut. Ich suche die Jugendlichen und Frauen auf, stelle ihnen Fragen und spreche mit ihnen über den Frieden.
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3: Pourquoi je n'avais pas peur? Parce que j'ai été formée à Nairobi et en Uganda.
0: Warum ich keine Angst habe? Ich habe eine Ausbildung gemacht in Nairobi und in Uganda für den Frieden in Afrika. Ich habe viele Flüchtlingscamps besucht. Dort habe ich viel gelernt über gewaltfreie Kommunikation, Mediation und Verhandlungsführung und auch über den Umgang mit Konflikten. Ich war die einzige Senegalesin in der Gruppe. Der Botschafter hat mir das Diplom mit den Worten überreicht: Von jetzt an sind Sie eine Friedenskraft, eine Stifterin des Friedens. Also, warum sollte ich noch Angst haben?
3: Au retour, l'ambassadeur m'a bien dit: Voici ton diplôme et désormais tu es bâtisseuse de paix. Donc, pourquoi avoir peur maintenant?
1: Als Radioreporterin ist die Gefahr groß, zwischen die Fronten zu geraten oder von einer Seite vereinnahmt zu werden. Denn das Radio ist eines der wichtigsten Medien und auch Meinungsmacher in der ländlichen Region. Der weitgehend ehrenamtliche Journalismus für den Frieden ist nicht ohne Risiko.
4: Donc, vous savez, si il nous donne de l'information, cette information est bien filtrée.
5: Die Informationen, die man uns zukommen lässt, sind gefiltert. Ich kann bei der Berichterstattung nur senden, was mir auch bestätigt wird. Wenn es eine Konfrontation gegeben hat, einen Kampf, dann muss der Armeesprecher das erst bestätigen. Es kann nicht irgendwer einfach anrufen und sagen, dies oder das ist hier geschehen, es gibt so und so viele Tote, damit wir das so weitergeben. Nein, das geht nicht.
1: Hinter dem Krieg stehen Interessenskonflikte, aber auch verschiedene Ideologien. Hier nicht zum Spielball zu werden, ist für Radio Kasumai nicht immer einfach.
5: Dieser Konflikt ist sehr schwierig, auch für uns, denn wir sind in einer Zeit zur Welt gekommen, in der dieser Krieg gerade ausgebrochen war. Wir versuchen, den Konflikt zu meistern, doch wir können nicht mit Sicherheit sagen, wo genau das Problem oder die Ursache liegt. Denn darüber wird geschwiegen. Man kann das nicht klar benennen. Es gibt verschiedene, wenn man anfängt danach zu suchen, so sagen dir die einen dies, die anderen das, die dritten jenes. Es gibt nicht die eine Antwort, kein Einvernehmen und kein gemeinsames Verständnis davon.
0: Es gibt im Senegal 15 Bürgerradios und sie alle müssen öffentlich für sich werben, denn die Mehrzahl der Leute hier weiß erstmal nicht, dass ein freies Radio nicht das gleiche ist wie ein Privatsender. Es ist gut, wenn die Bevölkerung das Radio selbst nutzt und gestaltet, um zu sagen, das hier, das gibt es, das ist passiert. Du teilst deine Probleme mit anderen. Kasumai FM ist in Siginchor das einzige freie Radio. Die anderen sind privat oder staatlich.
5: Wir sind hier im Radio davon überzeugt, dass es keinen Frieden geben wird, wenn die Bürgerinnen nicht einbezogen werden. Wenn beispielsweise mein Haus abgebrannt wurde oder das Haus meines Vaters, so muss ich sagen können, diesen Hass und die Wut, die ich in mir trug, werde ich nun begraben und ruhen lassen. Ich werde verzeihen.
4: Je vais l'enlever dans mon corps, c'est fini, je vais tout laisser tomber, je vais pardonner.
5: Wir hatten hier in zwei benachbarten Stadtteilen Ärger. Unter den Jugendlichen herrschten große Spannungen. Sie haben sich regelrecht bekämpft. Da haben wir als Radiomacher eingegriffen. Es kamen Frauen aus beiden Stadtteilen, die Mütter der Jugendlichen und die Ältesten. Sie haben sich an den runden Tisch gesetzt und am Ende der Sendung riefen die Jugendlichen persönlich im Studio an, sagten, es tut uns leid, das kommt nicht mehr vor, verzeiht uns.
0: Sie reden und bitten um Verzeihung, denn man muss wissen, wie man sich vergibt und verzeiht.
5: Wir sind wie die Feuerwehr. Wenn irgendwo das Feuer aufflammt, ist es unsere Aufgabe, es zu löschen. Das ist unsere Rolle als freies Radio. Wir dürfen nicht zusehen, wie sich das Feuer ausbreitet. Wir müssen es löschen und versuchen, die Situation zu entspannen und zu befrieden.
0: Das Radio ist für die Bevölkerung, von den Bürgerinnen. Wenn es etwas gibt, müsst ihr kommen und kommunizieren, über den Äther. Das Radio ist da, um miteinander zu sprechen. Wenn es keine Kommunikation gibt, dann gibt es Probleme. So ist das auch mit dem Frieden. Wenn es einen Konflikt gibt, dann fehlt es an Kommunikation. Wenn ihr wirklich miteinander sprecht, dann gibt es keinen gewaltsamen Konflikt. Gewalt ist eine Folge fehlender Kommunikation. Das Radio ist da, Konflikte zu lösen.
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0: Ich verachte autoritäres Theater und mache Theater der Unterdrückten. Theater nicht als Propaganda, nicht als etwas Unumstößliches. Auch didaktisches Theater ist autoritär, denn es geht davon aus, dass der Künstler mehr weiß und kann, als der Zuschauer wissen kann und darf.
1: Das schrieb Augusto Boal 1979 in Paris. Boal musste vor der Diktatur in Brasilien fliehen, weil seine Form des Theaters, das Theater der Unterdrückten, als Bedrohung galt. 1964 putschte in Brasilien das Militär. Das neue Regime unter Marschall Humberto Castillo Branco unterdrückte die linke Opposition.
0: Sergio Etchichuri, Theaterpädagoge aus Brasilien, lebt in Berlin. Ein Jahr lang arbeitete er mit Augusto Boal zusammen. Im Juni gab er einen Workshop hier in Freiburg über verschiedene, meist einfache Methoden des Theaters der Unterdrückten. Diese Form des Theaters löst die Trennung zwischen Zuschauerinnen und Spielerinnen auf. Es lädt alle ein, die Realität zu gestalten und zum Beispiel die Rolle der Mächtigen in einer von Rassismus, Sexismus und Homophobie geprägten Gesellschaft in Frage zu stellen, sie in konkreten Situationen zu entmachten.
1: Wir sprachen mit Sergio Etchichuri über seine Rolle als Theaterpädagoge in der antirassistischen Bildungsarbeit in Deutschland.
2: Das Theater der Unterdrückten hat überall seinen Platz, nicht nur in Brasilien, sondern auf der ganzen Welt, weil Unterdrückungssituationen auch weltweit existieren.
3: Überall
2: ist es wichtig, dass man Kultur nicht einfach nur konsumiert, sondern dass man sie auch mitgestaltet und herstellt. Es reicht nicht einfach, Kunst irgendwie nur wertzuschätzen oder zu genießen, sondern man muss auch Künstler sein.
3: Es
2: reicht nicht einfach nur Ideen zu haben, man muss sie auch irgendwie in soziale Akte übersetzen, in konkrete und weiterführende. Die Ästhetik kann eben auch ein Instrument der Befreiung sein. Wenn man in dieser Idee das eben weiterdenkt, dann ist Teil einer Gesellschaft zu sein, eben nicht einfach nur Teil der Gesellschaft zu sein, sondern diese auch mitzugestalten. Klar, dass man in Brasilien das Theater der Unterdrückten in anderen Situationen nutzt, als es vielleicht in Deutschland der Fall ist. Man hat in Brasilien schwere soziale und ökonomische Probleme und versucht eben mit dem Theater der Unterdrückten auch diese zu lösen. Genauso wie wir eben hier auch schwere Probleme haben mit Rassismus, mit Homophobie, mit Fremdenfeindlichkeit.
0: Gibt es eine Situation, die du beschreiben kannst, wo mit Hilfe des Theaters der Unterdrückten tatsächlich Menschen eine Situation gestaltet haben, der sie vorher ausgeliefert waren oder sich ausgeliefert gefühlt haben?
2: Ich erinnere mich an viele, aber konkret.
3: Wow.
2: Ich würde gerne erstmal ganz kurz erklären, was der Teil des Theaters der Unterdrückten, eben das Forumtheater, überhaupt ist. Also das Forumtheater basiert auf realen Fakten, in der Unterdrückte und Unterdrücker in einer ganz klaren, objektiv nachvollziehbaren Situation eben sich gegenüberstehen, während sie ihre Wünsche, Interessen verteidigen. Und in dieser Konfrontation verliert immer der Unterdrückte. Also das Publikum wird dann durch den Coringa, das ist so jemand, der das Theater der Unterdrückten vermittelt oder vereinfacht, dazu eingeladen, den Hauptprotagonisten zu ersetzen und Alternativen zu suchen für das angetroffene Problem.
0: Und wie fühlst du dich als Theaterpädagoge, wenn du das anwendest, aber du weißt ja noch gar nicht, was bei der Situation herauskommt? Gibt es da nicht auch immer Momente der Unsicherheit?
3: Eu diria que eu tenho mais dúvidas na vida do que certeza. A vida não é tão reta, né?
2: Also ich habe mehr Zweifel als Sicherheiten im Leben. Leben verläuft ja nie so geradlinig irgendwie, wie man es sich vielleicht vorgestellt hat oder wie man diese Linie vorher gezeichnet hat. Und da gibt es auch eine kleine Geschichte eben von zwei Freunden, die sich treffen wollen und in zwei nahegelegenen Dörfern wohnen. Und der eine lebt da auch schon seit 50 Jahren und will den anderen besuchen und verliert sich aber irgendwie auf dem Weg und stellt plötzlich fest, dass es da einen wunderschönen Wasserfall gibt auf dem Weg, auf dem man sich verloren hat, und kommt dann irgendwann bei seinem Freund an und erzählt ihm das und ja, und hat so einen ganz neuen Weg kennengelernt eben.
3: Isso é importante também para a lição para nós na área de teatro. Atuar é sempre trabalho de risco.
2: Also er glaubt keinem Schauspieler, der sich nicht auch diesem Risiko hingibt.
3: Also
2: meine Sicherheit ist eigentlich meine Unsicherheit. Das gibt mir Sicherheit.
0: Also jetzt insbesondere beim Forumtheater, aber auch bei anderen Methoden aus dem Theater der Unterdrückten ging es immer wieder darum, da gibt es nicht die eine Methode, sondern es gibt Variationen. Warum ist das so wichtig?
2: Es gibt verschiedene Möglichkeiten. Warum denkst du, dass das so wichtig ist? Das ist wichtig, weil wir eben mit dem Leben umgehen und die Leute normalerweise, die da dann dran teilnehmen, auch keine Schauspieler sind. Ne? Und jedes Mal eine andere Lösung rauskommen kann dabei.
3: Uma solução para aquela situação representada. Partindo do princípio que as atividades rotineiras e
2: die routinierten Bewegungen und das, was wir an Routine im Alltag machen, das konditioniert unseren Körper. Verhindert auch Möglichkeiten, die wir vielleicht hätten.
3: Nos convencem de que não podemos executar.
2: Das überzeugt uns auch davon, dass wir bestimmte Bewegungen nicht machen können, dass wir dazu nicht befähigt sind.
3: Se nós aceitarmos essa,
2: also wenn wir diese Limitierung irgendwie erstmal erkennen und akzeptieren, dann können wir auch neue Räume öffnen der Bewegung und neue Möglichkeiten sehen.
3: Desconhecido, não dominado. Eu sempre foco meu trabalho no corpo.
2: Ich fokussiere meine Arbeit immer auf den Körper, weil man so neue Dinge ausprobieren kann.
3: É sempre nova. Dá certo pra mim.
2: Also für mich klappt das eigentlich immer, auch wenn die Leute vielleicht denken, es hat nicht geklappt, weil die Situation immer irgendwelche Gedanken anstößt und immer irgendwelche Entwicklungen anregt.
3: Então, pra mim sempre dá certo, nunca dá errado.
0: Es gibt ja diese Form von Mehrfachdiskriminierung. Oftmals ist es ja nicht eine Kategorie der Diskriminierung, die ein Mensch erlebt, sei es Alter, sei es Sexualität, sei es Geschlecht, was auch immer, Religion vielleicht, sondern oftmals spielen ja mehrere Sachen zusammen. Ist es einfach, das zu vermitteln, wie die zusammenspielen? Gibt es dafür ein Beispiel?
3: Eu acho que a base toda do trabalho é sempre trabalhar a autoestima das pessoas.
2: Wichtig ist eben, dass man an dem Selbstbewusstsein der Leute arbeitet, die Wünsche der Leute irgendwie herausholt.
3: Desejo, todo mundo precisa de autoestima, de empoderamento. Esse é o princípio. É óbvio que todas as opressões sempre estão misturadas. Elas têm uma relação, né, com poder, com, enfim.
2: Also es ist natürlich nicht so einfach, weil diese Unterdrückungssituationen immer auch mit Machtsituationen zusammenhängen. Und also man kann zum Beispiel nicht über Fremdenfeindlichkeit sprechen, ohne auch ein bisschen über Kolonialismus beispielsweise zu sprechen. Und das Wichtige ist einfach, diese ganzen vielen verschiedenen Schichten abzutragen und zu schauen, was ist eigentlich dahinter.
3: Mas sempre tem alguma coisa que é mais visível. Por ali vai se puxando essas camadas, né? O trabalho é retirar camadas e revelando essas opressões para poder combatê-las. É preciso ter muita
2: sensibilidade. Man muss einfach immer sehr sensibel sein, wenn man mit Leuten arbeitet, ob sie jetzt Privilegien haben oder eben nicht Privilegierte sind.
3: Eu sempre acho que o meu trabalho, antes de. Eu trabalho às vezes com.
2: Ich arbeite immer mal wieder auch mit professionellen Schauspielern oder mit Leuten, die irgendwie in gemeinnützigen Organisationen arbeiten, aber die Hauptarbeit, die ich mache, ist eigentlich, Leute auf das Leben vorzubereiten.
3: Preparar pessoas para a vida.
0: Kannst du dich selber an Situationen erinnern, wo es dir so gegangen ist, dass du was Neues für dich oder in dir entdeckt hast?
3: Na verdade, a vida é uma surpresa. Todos os dias se descobre.
2: Also man lernt eigentlich immer was Neues. Es gibt immer Überraschungen im Leben und in der Arbeit. Und es gibt einen bekannten Schriftsteller aus Brasilien, Guimarães Rosa, der hat gesagt, Meister ist nicht derjenige, der lehrt, sondern derjenige, der ganz plötzlich etwas lernt.
3: É o que de repente aprende. E eu levo muito à risca essa
2: Lernen und Lehren, das sind eigentlich zwei Seiten von der gleichen Sache. Und ohne das eine kann das andere nicht funktionieren.
3: Existe o educar, o aprender.
2: Also wenn man mit Menschen arbeitet, arbeitet man immer mit Überraschungen und ohne diese Überraschungen gibt es auch kein Lernen. Kein Mensch ist gleich oder keine Gruppe ist gleich.
3: Grupo é diferente de outro grupo que eu trabalho. Nunca as pessoas são iguais. Existem métodos.
2: Es gibt Methoden, aber es gibt keine Ergebnisse, die wir voraussehen können. Wir arbeiten mit Menschen und Menschen sind komplex.
3: De resultado que estamos trabalhando com vida. Estamos trabalhando com pessoas e pessoas são uma instituição complexa.
0: Das war der Süd-Nord-Funk am 2. 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

0: Fleck, der Sendung zum Mitmischen.
1: Ja, herzlich willkommen hier bei der 10. Ausgabe von Radio Rakia.
0: Dobrodošli.
2: Jubilarne.
0: Da.
1: Und ihr empfangt uns hier auf Radiostörfung der 97,5 in Schwäbisch Hall.
0: In Kreilsheim die 104,8.
2: In der Internet unter www.störfunk.de.
0: Stasmutschule, Sada. Was haben wir gerade gehört?
2: www.stoffen.de.
0: Nein!
2: Achso, Gott ist das. Am Mikrofon, wie immer.
0: Ach so, ja, hier.
2: Diana aka Dina.
0: Ja. Crossi aka Christiane.
1: Mini aka Manuel.
2: Aka Deutschmark.
1: Aka Deutschmark ist es.
2: Spannend. Am Anfang, wie gesagt, 10. Sendung, hätten wir das gedacht. Ja.
0: Nein. Ja, doch. Echt, du nicht?
1: Doch, eigentlich. Ihr habt ja recht.
2: Wie 10 Jahre.
0: Ach,
2: und es war Dubiosa Kollektiv und die haben auch auf Wacken dieses Jahr gespielt und es war phänomenal. Also die Leute haben es dort echt abgefeiert.
0: Ja, also laut den Videos schon. Ich finde, die passen, die kannst du, glaube ich, überall hinschicken,
2: die
0: oder?
2: Auch. Die können die überall spielen.
0: Metal, ja. Punk, egal, Ska, was weiß ich, Reggae-Festival, ich glaube, die gehen überall.
2: 31.10. in Nürnberg im Löwesaal, da spielen sie.
0: Ist es schon ausverkauft?
2: Nein, es gibt noch Karten.
0: Aha, Werbung, Werbung.
2: Und nächstes Jahr habe ich im Gefühl, dass sie auf einem Festival spielen, wo hier noch nie erwähnt wurde.
0: Noch nie, nein. Das findet jetzt auch parallel statt.
2: Nee, hat stattgefunden.
0: Ah, nee, hat stattgefunden. Ich bin gerade bei der falschen Sendung gedanklich. Mist.
2: Nee. Auf dem Punkrock-Holiday in nächstes Jahr.
0: Slowenien.
2: Habe ich so ein Gefühl.
0: Ja.
2: Oh, ist jetzt schon mehr so.
0: Schön wär's.
2: Ja, und weil wir gerade bei Live sind, Dino Merlin haben wir ja auch schon gehört. Und der hat jetzt Ende August, Anfang September, Ende Juli, Anfang August, 3 Nächte hintereinander im Olympiastadion in Sarajevo gespielt.
0: Und wie viele Leute waren da?
2: Weißt du das? 200.000 an den 3
0: Tagen. Krass, wow.
2: Und das war also von der Videos her spektakulär, also super. Ja, die haben Lust drauf gehabt. Und da hören wir jetzt den neuesten Song von ihm, Zbog tebe.

0: Schön, gell?
1: Immer. Uig,
0: da. Das war Zirbener Jabuka, haben wir auch in der ersten Sendung schon gespielt. Dazwischen bestimmt auch nochmal. Die besteht schon seit über 40 Jahren, diese Band. Und ich glaube, die kann man irgendwie immer hören und spielen. Das war ein sehr alter Song, Sainyati. Das ist eine sehr schöne alte Ballade. Ja, was kommt als nächstes? Was steht da?
2: Mia Dimšić.
1: Ah, das ist kommt von dir jetzt schon.
0: Jetzt. Das kommt ja. Schon.
1: Mia Dimšić, junge Sängerin aus meinem Teil Kroatiens, aus dem Osten, aus Slavonien, aus Osijek. Und die hat jetzt dieses Jahr Platte rausgebracht mit klassischen slawonischen Liedern.
0: Was macht die sonst eigentlich?
1: Schon poppig, folkig, so ein bisschen Taylor Swift-mäßig. Wir haben schon mal einen Weihnachtssong von ihr gespielt.
0: Das
1: ist von ihr.
2: Ah. Ja. Oh, da freue ich mich, ganz nebenbei freue ich mich jetzt schon auf die Weihnachtssendung 2026.
1: Nee, ich freue mich jetzt nicht.
2: Doch, minimal freue ich mich.
1: Auf jeden Fall, das ist auch ein altes, klassisches, slawonisches Lied, aber im Style von Mia Dimšić, schön entspannt, groovy, hört es euch an. Uživajte.

0: Ja, das war eine Band, die wir schon mal gehört haben. Bourgeoisia heißt sie. Eine recht junge Band aus Ljubljana. Mehr Daten habe ich gerade nicht. Wir haben auch schon mal einen Song gehört. Ich glaube, war das auch in der ersten Sendung? Wisst ihr das noch?
1: Alles.
0: Hint hieß der Song. Und das war jetzt LP. Für was LP steht?
1: Linkin Park.
0: Ja, sagst du. Keine Ahnung.
1: Jepa Brena.
0: Präner.
1: Das ist ein Tribute-Band von Jepa Präner.
0: Ja, ich fand die ganz gut und die machen ja so Mixed Music, sag ich mal. Rock, Pop, Funk, Disco, alles Mögliche und fand ich ganz, ganz nett. Der nächste Song, da bin ich, wie bin ich denn drauf gekommen? Ich weiß es nicht mehr.
1: Vielleicht hast du eine Mischa Sibila Jedna.
0: Gemischt, es geht um Gemisch.
1: Ich weiß, was gemischt ist.
0: Ich habe es nie probiert, aber es schmeckt. Ich kann mir nicht vorstellen, dass es schmeckt.
2: Nein, weiß ich nicht.
1: Ah, das ist doch Wein.
0: Rotwein mit Cola.
1: Also Bambus. Wie Korea.
0: Nee, doch. Ist es Rotwein mit Cola? Doch.
1: Nee, gemischt ist, glaube ich, mit Sprudel. Schorle halt.
0: Ach so, nee.
1: Doch, Schorle.
0: Sicher?
1: Ja. Auf jeden Fall.
0: Na, egal. Ein alkoholisches Getränk.
1: Wein gemischt mit.
0: Mit irgendwas. Mit
1: und morgens. Jawohl.
0: Ja, und.
1: Und das trinken wir schon viel in Kroatien.
0: Gemischt, ja. Also ich. Ja, ich kannte das Getränk jetzt so nicht, den Namen des Getränks, ja. Naja.
1: Rotwein mit Fanta heißt eben ja auch Mischmasch.
0: Stimmt. Rotwein, also warum mischt man Rotwein mit so vielen Dingen, das verstehe ich schon
1: und
0: dreimal nicht.
1: Korea heißt in Kroatien Bambus, jetzt habt ihr heute noch was gelernt.
0: Aber ich habe es schon wieder vergessen. Keine
2: hier.
0: Guten Rotweingetränke. Rotwein trinkt man pur, meiner Meinung nach.
1: Aus dem Tetrapack.
0: Nein.
2: Sicherlich.
0: Auf jeden Fall heißt die Band Mladi. Oh, ich kann sie lesen.
1: Zumbuli. Zumbuli ist eine Blume.
0: Echt? Weißt du das?
2: Ja, und welche?
1: Zumbuli, das wird nur werden.
0: Ich recherchiere. Ich fand den ganz witzig. Das war eine fürs Punkrock Holiday eine Recherche und ich bin irgendwie auf die Band gekommen.
1: Für was?
0: Für ein bekanntes Festival in Slowenien, das im August immer stattfindet. Auf jeden Fall hören wir da einen Song daraus. Ich sag nur gemischt.
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0: Das war jetzt Getränkeblock. Willis Momalo Schädni. Previsches Suse Mon Piwu. Übersetzt heißt es.
1: Zu viele Tränen in meinem Bier.
0: Ja, das ist traurig. Und das ist Band, wenn ihr hier viele lustige Bandnamen, wenn ihr schon kaltes Bier hier gespielt, die Band, ja. Ladner Piwu. Und diese Band hier hieß oder heißt Schmutziges Theater.
1: Ja, wo kann es eigentlich stehen?
0: Gibt es auch schon lang legendär.
1: Ja.
0: Und als nächstes kommt was Bosnisches, The Eldin.
1: Das war's, oder? Haben wir den im Urlaub irgendwie gehört oder kam im Radio?
0: Aber es hört sich nach Urlaub an.
1: Ja.
0: Ich habe gleich Lust, beim Muschi Kaffee zu trinken. Also, Eldin, leg los.

0: So, jetzt kommt ein Tierblock. Nein, das ist jetzt ganz witzig. Das war die Band Mammut aus Kroatien. Eine Alternative-Metal-Band, die es schon jetzt fast 10 Jahre gibt. Es gibt jetzt eine Band aus Nordmazedonien, die auch Mammut heißen. Die hören wir jetzt als nächstes. Das war jetzt ein bisschen oder witzig, bin irgendwie auf Mammut gekommen. Ich weiß nicht, durchs Recherchieren wurde mir das wahrscheinlich auf Spotify irgendwie vorgeschlagen. Bis ich dann irgendwann mal gemerkt habe, es gibt 2 Bands eben, die Mammut heißen, die irgendwie Metal machen. Man hört dann schon den Unterschied.
1: Und aber, auch oder, gleich geschrieben, gell?
0: Ja, gleich geschrieben, also mit einem M, also 2 M im ganzen Wort, aber M-A-M-U-T.
1: Wir können ja dann zusammen mal auf Tour gehen.
0: Ja. Mammut und Mammut.
1: Als Vorbild von Mammut.
0: Mammut oder Mammut? Mammut? Wie spricht man es auf Kroatisch? Oder?
1: Mammut.
0: Mammut ist Mammut, oder?
1: Mammut ist Mammut. Ja. Das ist die Erkenntnis dieser Folge.
0: Mammut ist Mammut. Wir hören jetzt nochmal Mammut. Also davor war es Mammut mit Voiska und Jednok und jetzt kommt Mammut mit Jungle Core. Ja.
2: Und ihr seid hier noch immer bei Radio Rakia, der 10. Ausgabe.
0: Tada.
2: Müssen wir nochmal, finde ich, erwähnen hier.
0: Ja, schon. Und vor allem
2: kleines Mini-Jubiläum
0: für uns. Ich glaube, wann haben wir angefangen? Im März letzten Jahres.
1: März.
0: Ja, also 1,5 Jahre.
2: Anderthalb Jahre, ja.
0: Also, haben wir gut gemacht.

0: Ach, ich muss vorlesen. Ein Song, den Mimi reingewählt hat. Jetzt ist der Song weg. Wo waren wir?
1: Coffee. Ah, ja,
0: warte,
1: ja.
0: Warte.
2: Wie heißt der Song?
0: Ach so, also, der Jakov, was?
2: Jasinovic. Jakov Jasinovic, das ist der Kollege, ist gerade der heißeste Scheiß auf dem Balkan. Das ist ein Junge.
0: Kroatien oder wo? Oder? Komplett.
2: Also 20-Jähriger. Mhm. Und der hat jetzt, wo ich im Juni in Kroatien war, habe ich es mitgekriegt, die größte Halle in Zagreb, zwei Abende hintereinander ausverkauft.
0: Okay. Also wird er wahrscheinlich auch so ein Open-Air-Ding vielleicht mal in Zagreb bei Zagreb machen oder so?
2: Also wie gesagt, der Junge ist gerade der heißeste Scheiß.
0: Okay. Haben wir jetzt hier auch einen schönen Newcomer ja, drin quasi.
2: Genau.
0: Ja.
2: Wir sind quasi die erste Sendung in Deutschland, wo das gewusst hat, dass der mal richtig groß ist. Aus dem wird noch was.
0: Aber der macht eher so ruhigere Musik, oder weißt du das?
2: Ich habe mich nicht durch den ganzen Backkatalog durchgehört.
0: Okay. Aber wir können ja mal auch recherchieren oder
2: wir spielen nochmal was von ihm.
0: Aber wir müssen noch mit der Blumen recherchieren, haben wir jetzt nicht gemacht.
2: Doch,
0: hast du gemacht?
2: Aber du hast vorhin dazu gehört.
0: Entschuldigung, nee, habe ich nicht.
2: Ja, in der Zeit kann ich ja sagen, was als nächstes. Oder Krossi, du sollst ja schon diese Tag kommieren. Sag
1: ja,
2: was.
1: Sam.
2: Sag
1: still.
2: Was.
0: Ja, mir mal.
2: Sumbuli sind die Hyazinthen.
0: Hyazinthen.
1: Ja.
0: Die Hyazinthen.
2: Oh, schöne Blume.
0: Okay.
2: Kenne ich, ja. Aber ich habe gewusst, dass Sumbuli eine Blume ist.
0: Okay.
2: Zwetsche. Und jetzt haben wir einen kleinen Hunger gekriegt, weil wir die ganze Zeit vor den Blumen reden, weil man immer dann Hunger kriegt. Aber
0: ach so.
2: Oder? Kommt jetzt?
0: Nee, jetzt kommt was anderes.
2: Ach so, ja, wir müssen uns ein bisschen gedulden mit dem Hunger. Was kommt jetzt?
0: Es kommt was ganz Altes. Jetzt kommt eine Band, eine Oldschool-Hip-Hop-Band, Tram Jedana heißt, also Tram 11 heißt die. Ich war vor, ich weiß nicht, das ist schon über 20 Jahre her bestimmt in Zagreb und bin da einfach in den... Ich glaube, es war im Bücherladen, im Buchladen kriegst du auch Musik-CDs. Und da habe dann einfach gefragt, oder das ist noch länger her, ich weiß es nicht, da habe ich noch viel Hip-Hop gehört. Ich hätte gern einfach irgendeine CD mit kroatischem Hip-Hop. Und dann haben die mir diese CD verkauft. Also Tram Jedana heißt und der Song heißt, und ich glaube, das Album heißt genauso, Čovječe ne ljutise, also Mensch, ärger dich nicht. Aber da hören wir vielleicht meine anderen Sendung auch nochmal was. Die haben auch so ein Best-of-Album aufgenommen, unter anderem auch mit Elemental.
1: Oh.
0: Die haben wir auch schon öfter gespielt. Mhm. Da habe ich mir gedacht, das heben wir uns mal für eine andere Sendung auf. Und genau, jetzt hören wir da einen richtig schönen alten Hip-Hop.
2: Gibt's den noch?
0: Hip-Hop. Muss ich mal noch gucken. Also wie gesagt, ich glaube schon, aber genau weiß ich nicht. Kann ich auch gleich recherchieren.
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0: bisschen Kopfnicker-Musik noch am Schluss.
1: Ja, das war Tramje Danais. Und ja, die gibt es tatsächlich noch. Die hatten eine längere Pause von 14 Jahren. Also die gibt es schon seit sehr lang. Sehr, sehr lang. Und das ist wohl eigentlich das Hip-Hop-Duo in Kroatien, das da wohl den Hip-Hop, sag ich mal, ja, nach Kroatien gebracht hat oder dort eben hat entstehen lassen.
0: Das kroatische Fanta 4.
1: Keine Ahnung, ja.
2: Coole Definition, ja.
0: Ja, die haben ja der deutsche Hip-Hop quasi berühmt, also bekannt.
2: Stimmt schon,
0: ja. Anderes Thema.
2: Ja.
0: Da schließen wir doch Kreier.
1: Tuete, Musiko.
0: Ja, Musiko ist kost schön, man dann das.
1: Dali, to je ova muzika koja pokaže da je kraj ili početak, ne?
0: Da.
1: Naja.
0: 10. Sendung. Schön war's mit euch, Dame, ja. Muss ich auch mal sagen. Macht Spaß.
2: Ja. Macht sehr viel Spaß.
0: Auf die nächste 10 oder 100.
1: Ja, wir haben, 100. Ich glaube, wir haben genügend
2: schon,
1: Material.
2: Genau, du hast doch vorhin schon festgelegt, 50 Sendungen muss es geben irgendwie.
0: Also die 50. Die 50. nehmen wir irgendwo auf dem Balkan auf.
2: Ja, genau, das hast du ja gemeint, das darf nicht dabei.
0: Und die 100 steht dann live irgendwo.
2: Oh Gott, 100?
1: Ja.
0: Man muss groß denken. Am Schluss noch auch ein Klassiker, haben wir auch in der ersten Folge gespielt, Parni Valjak. Damals haben wir es mit dem Neusänger gespielt, jetzt mit dem Originalsänger und wahrscheinlich ihr, ich würde sagen, größter Hit. Und zwar?
1: Svejoš miriše na nju.
0: Es riecht alles noch nach ihr.
1: Ach so, und übrigens der Essenssong, der muss ausfallen. Den wir vorhin angekündigt haben.
0: Es ist auch recht heiß gerade, das passt. Und
1: der kommt das nächste Mal.
0: Die Jaja kriegt einen Stich bei der Hitze. Ist ein Spoiler fürs nächste Mal. Also.
1: Viel Spaß.
0: Macht's
1: schön
0: gut.
1: War's.
0: Man hört sich im Herbst.
1: Genau.
0: Wir sind.
1: Ja.

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2: 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Viel Spaß!

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Ja, herzlich willkommen zum Jubelradio 60 Jahre Club Alpha 60. Der Club wird 60 Jahre und es muss gefeiert werden. Seit mittlerweile 60 Jahren ist unser soziokulturelles Zentrum ein lebendiger Treffpunkt für Menschen unterschiedlichster Herkunft, Generationen und Lebensentwürfe. Der Club Alpha 60 e.V. steht für Offenheit, Kreativität und gesellschaftliches Engagement. Hier entstehen kulturelle Projekte, hier werden Diskussionen geführt und Talente entdeckt, Kompetenzen entwickelt und Gemeinschaft gelebt. Kunst, Musik, Theater, Bildung und soziales Miteinander greifen ineinander und schaffen Räume, die von Mitgestaltung leben. Über all die Jahre war das Zentrum auch immer ein Spiegel gesellschaftlicher Veränderungen und zugleich ein Ort, an dem neue Impulse gesetzt wurden. Ehrenamtliches Engagement bildet seit jeher das Fundament unseres Handelns. Und hiermit herzlich willkommen zu Jubelradio 60 Jahre Club Alpha. Am Mikrofon ist der Greischi, heute leider wieder in Personalunion. Ich hatte geplant, heute den AK Film einzuladen, aber wie das bei ehrenamtlichen Engagement ab und zu so ist, hat leider niemand Zeit bekommen. Jetzt übernehme ich das quasi alleine. Was erwartet euch heute in unserer Jubelsendung? Ich werde auf den Namen Club Alpha 60 kurz eingehen, weil der stammt auch aus einem Film. Da schlägt sich schon der Bogen. Warum heißt eigentlich der Club Alpha 60 Club Alpha 60? Manche denken ja dann immer, er ist auch im Jahr 60 gegründet worden, was nicht so stimmt, sondern erst im Jahr 1966. Und in der ersten Stunde werde ich den AK Film bzw. AK im Schaffstall ein bisschen vorstellen. Ich beziehe mich da auf die 10-Jahres-Chronik, auf die 30-Jahres-Chronik und auf das, was gerade in unserer aktuellen Chronik über den AK Film, den AK Kino im Schaffstall geschrieben steht. Weil also Filme, das kurz vorweg, gab es schon wirklich, also nicht nur mit der Namensgebung ist Film und Club Alpha eng verknüpft, sondern der AK Film bzw. AK Kino im Schafstall ist auch einer der ältesten Arbeitskreise seit Gründung. In der zweiten Stunde geht es dann noch ein bisschen um unser Jubiläumsprogramm. Hier ein kurzes Save the Date, wie man so schön sagt, 19. und 20. September, nächstes Wochenende, gibt es nochmal in den Räumen der SMS ein Jubiläumsprogramm, freitagabends ein Konzert und samstags dann ab 10 Uhr, eine eher unübliche Zeit für der Club Alpha, Sekt und Pommes. Und ich werde aber auch wieder ein bisschen Musik dabei. Hier habe ich zum Teil Schallplatten, da ist die Qualität ganz in Ordnung und Live-Aufnahmen dabei, die ich selber gemacht habe aus den letzten 4 Jahren. So wird es auch die letzte Aufnahme oder der Einspieler, der beim Straßenmusikfestival entstanden ist und unüberhörbar gab es da auch ein bisschen Wind. Gut, starten wir aber mal chronologisch in die alte Zeit. Ich habe ein bisschen Musik von Profit Geier mitgebracht. Flo de Cologne, das Stück heißt Profit Geier. Flo de Cologne, die Band, und die hat schon öfters mal in den Anfangsjahren des Club Alpha 60 gespielt. Das als kleiner Einstieg.

Ja, etwas tun, dachten sich sicherlich auch die GründerInnen, Gründer 1966 vom Club Alpha 60. Ihr seid hier beim Jubelradio des Club Alpha 60, 60 Jahre. Club Alpha 60 muss gefeiert werden. Heute steht die erste Stunde meiner Sendung ganz unter dem Motto Film. Und anfangen will ich jetzt mal, warum oder wie es zu dem Namen kam. Der Name Alpha 60 oder Club Alpha 60 stammt nämlich selbst aus einem Film. Und zwar heißt der Film Lemmy Caution gegen Alpha 60, auch bekannt unter dem Originaltitel Alphaville, ist ein Science-Fiction-Film des französischen Regisseurs Jean-Luc Godard aus dem Jahr 1965. Kurz die Handlung: Lemmy Caution ist ein Agent der Außenwelt, der die intersideriale Distanz in seinem Ford Galaxy überwunden hat. Er erreicht die abgeschlossene futuristische Stadt Alphaville. Dort herrscht der Supercomputer Alpha 60 über eine totalitäre und dystopische Gesellschaft. Ausschließlich die Logik ist dort erlaubt. Gefühle sind verboten. In jedem Raum gibt es eine sogenannte Bibel, ein Wörterbuch, das alle zugelassenen Wörter verzeichnet und täglich aktualisiert wird. Wer abweicht, wird zum Selbstmord getrieben oder hingerichtet. Im Laufe des Films wird deutlich, dass Alphaville die Länder der Außenwelt erobern will und einen Angriffskrieg plant. Leitender Wissenschaftler und Entwickler von Alpha 60 ist Leonard von Braun, dessen Porträt überall hängt. Lemmy hat die Aufgabe, Alpha 60 und von Braun auszuschalten. Außerdem soll er herausfinden, warum der Agent Henry Dixon keine Berichte mehr sendet. Ja, es ist ein bisschen lustig, also vor allem, wenn man jetzt heute in die Entwicklung von KI denkt, dass man sich damals den Namen eines Supercomputers aus einer totalitären und dystrophischen Gesellschaft als Namen ausgesucht hat. Aber ja, die Menschen hatten wohl damals schon gewissen Sinn für Ironie. Und eben aus Alphaville oder Lemmy Caution gegen Club Alpha 60 gibt es jetzt ein bisschen Filmmusik.

Ja, und weder der Club Alpha noch seine AKs sind irgendwie ein Supercomputer, der die Welt beherrschen oder andere überfallen will, sondern ein basisdemokratischer Mitmach-Club. Und so ist es auch beim AK-Film bzw. AK-Kino im Schafstall. Den gibt's schon ganz schön lange und wer da Lust hat mitzumachen, dem sei die Webseite vom Kino im Schafstall Schwäbisch Hall, wenn man das in den Browser eingibt, empfohlen. Dort gibt's dann eine E-Mail-Adresse, wo man sich hinwenden kann, wenn man Lust hat mitzumachen. Oder man kommt einfach bei den Vorführungen an die Leute an der Kasse und an die VorführerInnen direkt auf sie zu und bietet da seine Mitarbeit an. Aber ich möchte mit euch jetzt einen kleinen Blick zurückwerfen in die 70er Jahre, wie das Ganze entstanden ist und habe hier die 10 Jahre Club Alpha 60 e.V. Chronik vor mir, aus der ich euch ein bisschen vorlesen möchte. Ein neuer Kinotyp. 1971 im Dezember gründete sich Kino im Schafstall. Kino im Schafstall wird zu drei Viertel vom Arbeitskreis Film des Club Alpha 60 e.V. und zu einem Viertel von der Volkshochschule Schwäbisch Hall e.V. getragen. Kino im Schafstall versteht seine Arbeit als einen Teil der politischen Arbeit des Clubs Club Alpha. 1971 setzte Kino im Schafstall die Filmarbeit des Clubs und die eines bis 69 bestehenden Filmvereins in Schwäbisch Hall fort. Allerdings unter anderen Vorzeichen. Der bis 69 bestehende Filmverein war eine Sammlung von gutbürgerlichen Kräften, die hinter verschlossenen Türen ein Filmprogramm beschlossen mit dem Aspekt bürgerlicher Bildungsfilm. Sicherlich bei ihrem monatlichen Spieltermin gab es zuweilen schon gute Filme zu sehen. Dieser Filmverein bestand in Schwäbisch Hall immerhin 25 Jahre und hatte einmal fast 400 Mitglieder. Hier kann man im Nachhinein feststellen, was das für Folgen hat, wenn sich Programmmacher aus Angst vor Mitsprache der Mitglieder von der Basis abkapseln. Ihr Vorsitzender war über lange hin Zeit der spätere Kultusminister Stotz von Baden-Württemberg. 1971 erklärte Ziele von Kino im Schafstall. Der AK-Film formulierte 1971 seine Ziele folgendermaßen. Was sich heute Kino nennt, ist ein abgestandenes und zugleich gefährliches Produkt aus Pornografie, Brutalität, Pauker, Lümmelblödelei. Diesem kommerziellen, sich lohnenden Kino ohne Fantasie, Geschmack und Intelligenz ist ein anderes Kino gegenüberzustellen. Ein Kino, das Reflexionsprozesse und Vorstellungskräfte im Zuschauer auszulösen vermag. Kino im Schafstall, keine vereinzelte Institution. Hier muss gesehen werden, dass Kino im Schafstall keine vereinzelte Institution war. Ende der 60er Jahre gab es eine Reihe junger Filmemacher, die sich von den traditionellen Formen der Produktion und des Vertriebs radikal lösten. Die Forderung nach einer total künstlerischen und wirtschaftlichen Unabhängigkeit bei der Herstellung und Vorführung progressiver Filme leitete eine neue Entwicklung ein. Es bildeten sich Filmemacherkooperativen, das andere Kino als Vorläufer des kommunalen Kinos wurde geschaffen. Das andere Kino war begrenzt auf wenige Großstädte und Studentenstädte. So gesehen war Kino im Schafstall schon 1971 eine der Ausnahmen, was Filmarbeit in der Provinz betrifft. Auftrieb bekam dieser Kinotyp auch durch die ökonomische Kinokrise, das heißt durch die Schließung von ca. 2800 Kinos bis 1972. Die Zahl der existierenden Kinos hat sich seit 1972 um fast die Hälfte auf 3400 Kinos reduziert. Und hier ein kleiner Kommentar. Damals gab es ja noch nicht mal Streaming, aber ich denke, der Einzug des Fernsehens hat man da deutlich gemerkt.
Die wichtigsten Impulse auch für Kino im Schafstall gingen vom Kino Arsenal in West-Berlin aus, das 1970 von den Freunden der Deutschen Kinemathek gegründet wurde. Das Arsenal gilt als Pionierkino und Schrittmacher für das andere Kino und seiner Fortentwicklung zum kommunalen Kino. Man kann feststellen, dass seit 1970 bis heute in über 330 westdeutschen Städten, also ich lese die 10-Jahres-Chronik vor, wohlgemerkt, in über 330 westdeutschen Städten eine kontinuierliche Filmarbeit, zum Teil mit kommunalen Aspekten, betrieben wird. Die Filmarbeit hat in Westdeutschland eine neue Qualität gefunden, und zwar bei Teilen der Produktion, des Verleihs und den Spielstellen. Diese Spielstellen lassen sich grob so klassifizieren. Erstens Clubkinos und VHS-Kinos. Dort bewegt sich der Film innerhalb eines Veranstaltungsprogramms, wird Film zu oft noch als Programmattraktion verstanden. Das andere Kino als wichtiger Schrittmacher zur Zeit der Anfänge der Kinobewegung, das heute zu einem Kunstkino tendiert und sich so eine Filmkunst-Elite heranzüchtet. Und drittens das kommunale Kino oder Kino mit kommunalem Aspekt, das sich aus dem anderen Kino entwickelt hat und derzeit die systematische Kinopolitik verfolgt, dass Film und Gesellschaft nicht trennt, sondern als Dialektik versteht und sich ausleuchtet. Von seinem Anspruch und seiner Arbeit her schließt sich das Kino im Schafstall in die letztgenannte Kategorie ein. Und ja, ich glaube, die Macher, oder ich hoffe, ich tue den Machern nicht unrecht, wenn ich sage, auch heute schließen sie sich noch in diese Tradition mit ein und wollen das fortführen und eben auch Kino für die Menschen mit den Menschen machen. Und sie haben ja vor kurzem den Film Dick und Doof, also Laurel Hardy, gespielt und davon gibt's nun einen kurzen Einspieler.

Ja, und das war schon die erste technische Panne. Das war nicht Laurel und Hardy, sondern das war Esther Bescherano und die Microphone Mafia mit Avanti Popolo. Aber ich liefere euch den Laurel und Hardy den Soundtrack noch nach, möchte aber weitermachen mit meiner Vorstellung des AK Kino im Schafstall und lese euch heute aus der 10-Jahres-Chronik vor, wie es eben zu dem AK, einem der ältesten AKs übrigens bei Club Alpha 60, kam. Entwicklung von Kino im Schafstall. Vorgeschichte. Schon in den 68 bis 71er Jahren zeigte der Club Alpha monatlich bis zu 2 Filme. Einen AK, der sich mit der Filmauswahl beschäftigte, gab es damals noch nicht. Die Auswahl erfolgte mehr oder weniger nach dem Geschmack der einzelnen Vorführer. Allenfalls sprach man sich im engeren Kreis der Clubaktiven darüber ab. Aber bereits damals wurden Filmkritiken in der Alpha-Programmzeitung der späteren Alpha-Press veröffentlicht. Auch bei der VHS war der Versuch gemacht worden, dem breiteren Publikum eine Alternative zum kommerziellen Kino zu bieten. Der erste Versuch der VHS scheiterte jedoch. Ein zweiter Versuch in einem Schwäbisch-Haller Kino brachte dann die ersten nennenswerten Besucherzahlen. Es lag nahe, diese beiden Bemühungen, nämlich gute und sehenswerte Filme nach Hall zu bringen, zusammenzulegen. Zunächst einmal ergriff der Club Alpha 60 die Initiative. Zwei Mitglieder sprachen mit dem zweiten Bürgermeister über die Idee eines kommunalen, eines kulturell-politischen Kinos. In Schwäbisch Hall gab es zur damaligen Zeit 3 Kinos. 2 davon werden von demselben Besitzer betrieben. Mit dem anderen Kinobesitzer, dem die Stadt Räume vermietet hat, verhandelte die Stadtverwaltung. Dieser stellte Kino im Schafstall seinen spielschwächsten Tag, den Donnerstag, zur Verfügung. Das ist ganz nett als Anmerkung. Auch heute kann man im Kino im Schafstall noch donnerstags ins Kino gehen. Ich hoffe aber nicht, dass es der spielschwächste Tag weiterhin ist. Im Januar 1972 nahm Kino im Schafstall seine offizielle Arbeit auf. Zuvor war noch Folgendes geschehen. Im November und Dezember hatten die Abmachungen mit dem Kinobesitzer stattgefunden. Ebenfalls im November 1971 wurde das erste Programm zusammengestellt. Ein Zeitungsbericht Ende Dezember folgte und im Januar begann dann das Programm. Dieser neue Filmversuch wurde im ehemaligen Schafstall gestartet, daher der Name Kino im Schafstall.

So, jetzt hat es hier beim Jubelradio des Club Alpha 60 auch mit der Technik geklappt. Das waren die Equals mit Laurel und Hardy und auch dieser Titel war mal wieder mit Bedacht gewählt, wenn ich das so schön sagen darf. Die KinomacherInnen haben uns im Jubelmonat im Juli einen Laurel und Hardy Film gezeigt und deswegen habe ich gedacht, passt da der Titel von den Equals Laurel und Hardy ganz gut dazu. Bevor ich jetzt weitermache und quasi aus der 30 Jahre Chronik weiter vorstelle, wie es weiterging mit dem Kino im Schafstall, kommt ein kleiner musikalischer Schwenk in die Neuzeit. Das Projekt von Rainer von Vielen in einer Live-Aufnahme.

Rainer von vielen war das mit einer Live-Aufnahme aus dem Club Alpha 60 aus der SMS mittlerweile. Ja, er hat ja schon öfters im Club Alpha 60 gespielt, auch schon im Löwenkeller, und das ist jetzt im letzten Jahr entstanden, die Aufnahme. Aber um Musik geht's hier heute nur am Rande. Es soll auch hauptsächlich um den Film, um den Arbeitskreisfilm oder den Arbeitskreis Kino im Schafstall gehen, dessen Arbeit ich heute ein bisschen vorstellen möchte. Dazu habe ich mich jetzt erstmal mit der Namensgebung beschäftigt. Warum heißt der Club Alpha 60 Club Alpha 60? Das ist schon eng verwoben mit einem Film. Dann habe ich aus der 10-Jahres-Chronik jetzt vorgelesen und möchte jetzt einen kleinen Blick nach vorne werfen. Ich habe den Taschenkalender vom Jahr 1996 bis 97, der zum 30-jährigen Jubiläum des Club Alphas entstanden ist, in den Händen und mag euch da nochmal ein bisschen vorlesen, was man damals zum Kino im Schafstall geschrieben hat. Und überall Chaos stimmt da überhaupt nicht. Nein, eher überall Ehrenamt. In den 50er bis etwa zur Mitte der 60er Jahre gab es in vielen Städten Deutschlands, so auch in Hall, einen Filmclub, der einmal im Monat in einem kommerziellen Kino einen künstlerisch wertvollen Film vorführte. Und diese bildungsbürgerlichen Programminitiativen waren in ihren Anfängen recht erfolgreich, schliefen aber im Verlauf der 60er Jahre allmählich ein. So auch in Hall 1969. Und dann, das habt ihr ja vorher gehört, hat man dann zusammen mit der VHS das Kino im Schafstall ins Leben gerufen. Und ja, das verstand man dann auch als politisches Kino. Die ersten 10 Jahre waren geprägt durch das politische Kino. Die meisten Aktivisten und wohl auch ein Großteil des Stammpublikums waren politisch motiviert, das Angebot deutscher und internationaler, gesellschaftspolitisch relevanter Filme war reichhaltig und vielfältig in den Zeiten, als der Sozialismus kinofüllend vielen Leuten als realistische politische Alternative zu den bestehenden Verhältnissen erschien. Die kommunalpolitischen Konflikte um Kino im Schafstall in diesen Jahren hatten dementsprechende Ursachen. Das Clubkino und seine Aktivisten waren der bürgerlichen Ratsmehrheit immer verdächtig. Die VHS sollte zum Ausstieg aus dem KIS, also Kino im Schafstall, bewogen werden. Inkompetenzvorwürfe in Sachen Kino gegen CDU-Stadträte im Schafstall-Programmheft führten zu Streichungsanträgen für Zuschüsse. Schließlich sollte die Verwaltung nach CDU-Vorstellungen das Kino als kommunales Kino übernehmen und für programmatische Ausgewogenheit sorgen. Uiuiui, man stellt sich vor, wenn das tatsächlich stattgefunden hätte. Erst als im Oktober 1977 eine von Kino im Schafstall organisierte Podiumsdiskussion mit Vertretern großer kommunaler Kinos klargemacht hatte, dass Kino im Schafstall die für die Stadt bei weitem kostengünstigste Form eines kommunalen Kinos und das Programm durchaus ausgewogen, nämlich dem Profil der großen kommunalen Kinos entsprechend war, wurde es allmählich ruhiger um die Arbeit von Kino im Schafstall. Und es rührte sich auch kein Widerspruch mehr, als die Stadt im großen Maßstab in den Schafstall investierte und Kino im Schafstall dadurch seinen Spielbetrieb erheblich erweitern konnte. Aus Altersgründen hatten damals die Betreiber der Theaterlichtspiele ihr Kino aufgegeben. Die Stadt übernahm die Kinoeinrichtung und richtete den Saal zur Doppelnutzung für Gerhards Marionetten und Kino im Schafstall ein. Nach einer halbjährigen Umbauzeit, Kino im Schafstall führte während dieser Monate im damaligen Club zum Clubdomizil im Spitalbach vor, gab es 2 regelmäßige Spieltage pro Woche und ein Wochenende im Monat. 1983 bis 1888, die Jahre der Expansion.
In dem Maße, in dem zum Anfang der 80er Jahre politische Filme weniger produziert bzw. verliehen wurden, nahm die Programmsparte der Unterhaltungsfilme mit Niveau zu. Das bedeutete für das kommerzielle Kino inhaltlich ebenso wie in Besucherzahlen eine Wiederbelebung. Damit sich das allerdings bis halt durchsprach, bedurfte es einiger Nachhilfe durch Kino im Schafstall. Die Vermehrung der Spielzeiten, zum Teil fast die ganze Woche lang, machte uns Filme zugänglich, die der Programmtradition entsprechendes Niveau vorausgesetzt ein großes Publikum interessierten. Durch effektvolle Zeitungsannoncen und aufwendige Plakatierung gelang es, die Publikumszahlen mehr als zu verdoppeln. Das rief natürlich die kommerzielle Konkurrenz auf den Plan. Durch Interventionen beim Stadtrat, Freie Wähler, Antrag auf Zuschussstreichung und bei den Verleihen versuchte der Haller Kinomonopolist Druck auszuüben, damit Kino im Schafstall seine Aktivitäten auf den früheren Standard zurückschraubte. Wir wehrten uns mit Leserbriefen und Flugblättern und konnten dadurch die Zuschussstreichung abwenden. Unsere Position bei den Verleihern wurde erst in dem Moment schlechter, als der kommerzielle Kinobetreiber die Zahl seiner Kinos durch Aus- und Umbau vermehrte und Publikum

kommerzielle Kinos, die so viel Filme wie möglich für kommunale Aufführungen sperren lassen wollten. Tja, der Haller Kinokampf der 80er Jahre. Bei mir gibt es jetzt ein bisschen neuere Musik. Ich habe für euch Future Jesus mit dabei.

0: Das waren Future Jesus mit The Fourth Eye. Das passt irgendwie ganz gut, das vierte Auge, zu meinem heutigen Thema, nämlich dem AK-Film, dem AK-Kino im Schafstall, hier beim Jubelradio 60 Jahre Club Alpha 60 auf Radio Störfunk, empfangbar in Schwäbisch Hall auf der Frequenz 97,5 und in Crailsheim auf 104,8 oder weltweit unter www.störfunk.de. Und ich stelle euch gerade ein bisschen so anekdotisch die Arbeit des Kino im Schafstalls vor. Bevor ich jetzt noch ein bisschen auf die Zahlen eingehe, wie in der 30er-Jahre-Chronik man über die Zahlen gesprochen hat vom Kino im Schafstall, möchte ich noch einen Schwenk ins Jahr 77 machen, in den 23. März. Da gibt es nämlich auch in dieser 30-Jahre-Chronik folgenden kleinen Schnipsel. Das HT berichtet 1977 über die Jahreshauptversammlung der VHS, wo Dr. Schweitzer von der CDU über die Programmzeitschrift des Kino im Schafstall spricht. Wenn man sich das Impressum des Programmheftes ansieht, dann stellt man fest, dass da viele Leute drin sitzen, von denen zu befürchten ist, dass sie durchaus kein Interesse daran haben, unsere freiheitliche Demokratie zu stützen. Das sind so nachgemachte Lenins und Rasputins. Dennoch sollten wir es jetzt bei einer Warnung belassen. Wenn es nicht hilft, gehe ich persönlich gegen die vor, dann wird es hart. Ich glaube, der Dr. Schweitzer ist nicht persönlich gegen die vermeintlichen Lenins und Rasputins vorgegangen, sonst wird es, glaube ich, die Arbeit von Kino im Schafstall so nicht mehr geben. Und da berichte ich euch aus dem Jahr 1989 bis 96. Jahre der Normalität, Jahre der Stagnation. Die Zuschauerzahlen haben sich auf das Normalniveau der frühen 80er Jahre eingepegelt. Aus Gründen der Sparsamkeit und der Arbeitsüberlastung haben wir die Spielhäufigkeit und die Zahl der Filme etwas zurückgenommen. Filmseminare und Diskussionen finden nicht oder kaum mehr statt. Andererseits gibt es immer mal wieder Regisseurbesuche, Stummfilme mit Live-Musik, Vorführung politisch relevanter Filme in Kooperation mit diversen politischen und sozialen Einrichtungen. Und das ist übrigens was, kleiner Kommentar von mir, das ja bis heute auch fortgeführt wird. Da ist jeden Monat, gibt es dann immer wieder einen Schmankerl, wo entweder der Regisseur vorbeikommt oder aber man in Kooperation mit anderen Einrichtungen einen thematischen Film zeigt und das Publikum dann zur anschließenden Diskussion einlädt. Überlassen wir die Charakterisierung dieser Epoche, sollte es denn eine sein, den Chronisten des nächsten Jubiläums, haben sie damals geschrieben. Ach ja, die Zahlen. Es gab in 25 Jahren 2100 gezeigte Filme, 3300 Vorführungen und 180.000 Zuschauer. 200 Mitarbeiter. Die Gesamtdauer aller gezeigten Filme beträgt 7 Monate und 16 Tage, wenn man ununterbrochen gucken würde. Die Höhe aller bislang gedruckten Programmhefte aufeinander gestapelt beläuft sich auf. Ach, lassen wir es damit dann doch gut sein. Und ich lasse es jetzt mal gut sein mit einer Live-Aufnahme von HC Ewot, bevor wir gegen Ende dieser ersten Stunde im Jubelradio auf die aktuellen Geschichten vom Kino im Schafstall kommen und ich euch vorlese, wie sich der Arbeitskreis heute präsentiert. Jetzt gibt es aber noch Live-Musik von HC Ewot und das Schöne ist, die kündigen ihr Lied gleich selber an.
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Semajesh von Hatze Evert waren das, die wir auch schon zweimal in der SMS hatten. Eine israelische Frauen-Punk-Band, überwiegend Frauen, die ein wirklich mitreißendes Live-Konzert sind. Wenn Hatze Evert mal wieder um die Ecke kommen, schaut dort unbedingt vorbei. Aber um Musik soll es hier gar nicht so in erster Linie gehen, sondern um das Kino im Schafstall. Ihr seid hier bei der Jubelsendung 60 Jahre Jubiläum Club Alpha 60, ein Geburtstag, der gefeiert werden muss. In dieser Sendung stelle ich euch oder versuche ich euch den Club Alpha ein bisschen näher vorzustellen. Heute ist der AK Film bzw. das Kino im Schafstall dran. In der ersten Stunde habe ich aus der 10-Jahres-Chronik und dem 30-jährigen Taschenkalender oder der 30-Jahre-Chronik, die in Form eines Taschenkalenders aufgelegt wurde, vorgelesen, wie sich das Kino damals selbst sah, was das Kino gemacht hat. Und nun machen wir einen Schwenk in die Neuzeit in unserer Jubiläums-Sonderausgabe, die ihr übrigens auch bei uns auf unseren Veranstaltungen im Club Alpha erwerben könnt. Stellt sich das Kino im Schafstall folgendermaßen vor. Unser Gästebuch. Eigentlich ist es eher das goldene Buch unseres Kinos. Als gewöhnlicher Gast bekommt man es normalerweise gar nicht zu Gesicht. Aber vielleicht sollten wir das ändern. Große und kleine Namen aus Gesellschaft, Film- und Programmkinowelt haben sich darin verewigt. FreundInnen, Ehrengäste, Partner, Filmschaffende über mehr als 5 Jahrzehnte hinweg. Manche von ihnen leben heute nicht mehr, viele sind für uns aber unsterblich. Auf manche Einträge sind wir wirklich stolz. Vor allem aber auf etwas anderes. Buchstäblich hunderte WeggefährtInnen haben uns ihre Gedanken, Wünsche und persönlichen Anekdoten hinterlassen. Ein wahrer Schatz. Ja, die machen hier auch einen kleinen Rückblick. Aus dem Gästebuch haben sie jetzt nicht so viel verraten, da sind ein paar Fotos drin. Aber sie starten mit dem Jahr 2013. Tschüss, 35mm Rolle. Das neue Kinofilmformat DCP, Digital Cinema Package, setzt sich durch und bei uns läuft im Herbst mit 00 Schneider der letzte Film von der 35mm Rolle. Für den bundesweiten Systemwechsel bis 2014 wird spezielles und teures Equipment benötigt, um Filme von einer Festplatte abzuspielen. Diese neue Technik ist für uns unerschwinglich. Also wursteln wir uns da von Anfang an durch mit DVDs, mit Blu-rays und USB-Sticks. 2015 bis 2020 das Wirtshauskino. Zusammen mit dem Gasthof Roter Ochsen im Hohenloher Freilandmuseum Schwäbisch-Hallwagershofen machen wir Kino wie damals. Im Wirtshaussaal auf Holzstühlen, der 16mm Projektor steht mitten im Raum und zum Rollenwechsel gibt's eine Pause. Vom Herbst 2015 bis Frühjahr 2020 zeigten wir so im Winterhalbjahr jeweils 4 bis 5 Filme auf den guten alten 16mm Rollen. Und mit einer mobilen Leinwand. Es wurden hauptsächlich Filmklassiker als Ton- und Stummfilme mit Live-Begleitung am Klavier gezeigt. Zusätzlich kochten die Wirtsleute jedes Mal ein passendes Menü zum Film. In der Pause gab es selbstgemachte Kartoffelchips und Getränke. Die Recherche nach zeigbarem Filmmaterial und den Rechten erwies sich hierbei aber als sehr anspruchsvoll. Und als kleine Hommage eben an den 60mm Film und 00 Schneider gibt es jetzt von mir auch ein Stück von Helge Schneider, passend zum ausgehenden Sommer, Sommer, Sonne, Kaktus.

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1: Ja, Hallenbad, das klingt doch sehr nach Herbst. Bald werden wir da wohl alle wieder hin müssen ins Hallenbad, weil das Freibad geschlossen hat. Helge Schneider mit Sommersonne Kaktus war hier am Start. Weil damals 2013 als letzter 35mm Film 00 Schneider im Kino im Schafstall, das ich euch heute vorstellen möchte, lief. Ja, weiter ging's dann damals in der Chronik im Herbst 23. Tschüss DVD Blu-ray USB-Stick Murks. Mit Unterstützung durch die Stadt Schwäbisch Hall, die Bürgerstiftung und unserem Mutterverein konnten wir uns endlich eine gebrauchte DCP-Anlage leisten. Zu diesem Zeitpunkt wurden Blu-rays nur noch von wenigen Ausleihern hergestellt und die Auswahl unserer Filme war dadurch erheblich eingeschränkt. Als Folge dessen mussten wir viele Filme von unserer monatlichen Wunschliste streichen. Jetzt ist es anders und wir sind sehr froh darüber. Danke an alle, die uns unterstützt haben. Aber bevor es die neue Technik gab, gab es auch noch einschneidende Geschichten, nämlich 2020 bis 2022, das Kino trotzt Covid. Eine Pandemie legt die halbe Welt lahm und auch wir müssen schließen. Wir sind trotzdem aktiv online. Jeden Donnerstag gibt es in Kooperation mit der Kurzfilmagentur Hamburg einen neuen Kurzfilm auf unserer Webseite. Wir haben einen Lockdown-Blog und bieten in Zusammenarbeit mit verschiedenen Verleihern aktuelle Filme im Streaming an. Im September 21 gelingt es uns, den Spielbetrieb unter den entsprechenden Hygieneregeln wieder aufzunehmen. Dann im Jahr 22 mal wieder ein Jubiläum. Wir feiern 50 Jahre Kino im Schafstall. Der 13. Januar 22 war wieder ein Donnerstag. Um den Tag zu würdigen und als Auftakt des Jubiläumsjahres hätten wir gerne noch einmal Circus von Charlie Chaplin gezeigt. Aber es gab Probleme, die Vorführrechte für den Film zu bekommen. So haben wir uns für Clockwork Orange oder Uhrwerk Orange von Stanley Kubrick entschieden, der am 23. März 1972 erstmal in deutschen Kinos gezeigt wurde und bis heute die Popkultur beeinflusst hat. Ja, und Clockwork Orange hat wirklich die Popkultur beeinflusst, so auch die Toten Hosen, die ihr jetzt hier gleich zu hören bekommt, mit Hier kommt Alex.

0: Bei uns gibt es keine Horrorshow, aber Vorhang auf für das Kino im Schafstall, heißt es hier in der Jubelsendung 60 Jahre Club Alpha 60. Ich habe euch in der letzten Stunde hier auf Radio Störfunk bei unserem Jubelradio das Kino im Schafstall ein bisschen näher vorgestellt. Ich habe aus der 10-Jahres-Chronik vorgelesen, wie sich der Arbeitskreis damals selbst gesehen hat. Ich habe mir die 30-Jahre-Chronik zur Brust genommen. Mittlerweile sind wir im aktuellen, in der aktuellen Jubiläums-Sonderausgabe von Alpha Press angekommen, die, ich habe es schon erwähnt, auch käuflich beim Club Alpha und bei unseren Jubiläums-Programmpunkten zu erwerben ist. Aber heute soll es um den AK-Film, den AK-Kino im Schafstall gehen. Ja, seit über 50 Jahren verändern wir uns, schreiben die MacherInnen. Vom 16mm Projektor auf wackeligen Tischen bis zum komplett digitalen Kinosystem. Vom Wirtshaus über den Streaming-Winter bis hin zu neuen Formaten wie der Live-DJ-Stummfilm-Vertonung. Immer wieder öffnen wir uns, immer wieder bleiben wir neugierig. Was bleibt, ist der Kern. Gemeinsames Filmerlebnis, Film- und Kinokultur für unsere Stadt. Kino als Begegnungsort, ein Lagerfeuer, an dem sich alle gemeinsam aufwärmen können. Heute so wichtig wie je zuvor. Dafür brauchen wir vor allem zwei Dinge. Menschen, die mithelfen und Menschen, die kommen. Also, wie wär's mal wieder mit einem Kinoabend. Ja, und ich möchte auch Werbung machen, nicht nur für die Kinoabende als Kundin quasi im feinen Sessel im Kino im Schafstall, sondern möchte euch zur Mitarbeit animieren. Macht doch mit beim Kino im Schafstall. Man kann dort auch an der Kasse helfen. Man muss nicht gleich irgendwie als Technikerin da groß vorführen. Man kann da auch einfach reinschnuppern. Und auch der Kino im Schafstall trifft sich einmal monatlich zur Programmbesprechung. Und die Termine erfahrt ihr auf der Homepage. Und oder geht einfach mal ins Kino und sprecht die Leute an der Kasse oder die Vorführerinnen an. Bei mir geht es jetzt weiter mit HC Ewert, einem Live-Konzert aus der SMS. Bevor ich euch jetzt in der zweiten Runde oder in der zweiten Stunde unserer Sendung mal ein bisschen noch das aktuelle Jubelprogramm vorstelle.
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C-Wort waren das live aus dem Club Alpha 60. Bevor ich aber mit dem Kino jetzt so langsam Schluss mache und mich dem Jubelprogramm widme, möchte ich euch einfach noch die nächsten Kino-Vorführtermine im September vorstellen. Gerade während wir hier die Sendung haben, läuft Teenage Sex and Death at Camp Miasma. Und für den Film ist es jetzt leider schon zu spät, der läuft seit 20 Minuten. Weiter geht's aber am Donnerstag, den 17. September um 20 Uhr mit Cyberpunk Romance. Dann am Freitag, den 18. September, ebenfalls um 20 Uhr, Wise Women. Am Samstag, den 19. September, habt ihr nochmal die Chance, um 20 Uhr Cyberpunk Romance zu sehen. Und dann ist eine kurze Pause. Am Freitag, den 25. September, gibt's den Film Scherbenland. Am Samstag, den 26. September, The Invite, ebenfalls um 20 Uhr. Und dann Animationsfilme für Kinder und Jugendliche aus dem Studio Soy aus Ludwigsburg am Sonntag, den 27. September, da dann schon familienfreundlich um 15 Uhr. Die zweite Chance, Invite zu sehen, habt ihr am Sonntag, den 27. September um 17.30 Uhr. Die zweite Chance auf Scherbenland ebenfalls am Sonntag, den 27. September um 20 Uhr, immer im Kino im Schafstall. Wer da mitmachen möchte, sei herzlich eingeladen. Das Kino lebt auch davon, dass Menschen dort aktiv werden. Wer dafür keine Zeit hat, muss unbedingt mal wieder hingehen. Mehr erfahrt ihr auf https://kinoimschafstall.de zusammengeschrieben. Dort gibt's dann auch den Kontakt. Bei mir geht's jetzt weiter mit ein bisschen Musik. Ich habe das Mock-Kollektiv hier als CD aufliegen mit ihrer CD Meet Me. Von der hört ihr jetzt die Chance to be Heard.

So, das war das Mock-Kollektiv mit Chance to be Heard. Und ich hoffe, ihr hört hierzu beim Jubelradio 60 Jahre Club Alpha 60. Und bevor ich dann in der zweiten Stunde unserer Sendung noch kurz auf die Jubelprogrammpunkte am 19. und 20. September eingehe, möchte ich noch ein bisschen einen Blick zurück in die Clubchroniken werfen. Und zwar sind wir in den 90er Jahren, Ende der 90er Jahre angekommen. Da gab es einmal am 29. Mai 1994 Mobil ohne Auto Aktionstag 1994 in Hall. Der Club macht da ein Kinderprogramm mit Straße bemalen und Mohrenkopfschleuder. Also ich glaube, heute wird man das Wort Mohrenkopfschleuder so im Club auch nicht mehr verwenden, aber in den 90ern waren die Zeiten noch andere. Und der Club sammelt viele Unterschriften für eine autofreie Innenstadt. Ja, und jetzt 30 Jahre oder über 30 Jahre später könnten wir das wahrscheinlich fast noch mal machen. Aber zurück zu einer anderen Aktion, und zwar in den September 93. In Schwäbisch Hall wird eher ein Nazi-Ehrenbürger, als dass ein Antifaschist auf einem Straßenschild Erwähnung findet. Das muss sogar schon Wilhelmine, die Haller Ehrensau, erkannt haben. Am 12. September 1993 war Wilhelmine zu dem wohlverdienten Titel gekommen, denn im Gegensatz zu dem stadtbekannten vertriebenen Funktionär und CDU-Mitglied Dr. Dr. Pfeiffer hatte sie einen sauberen Lebenslauf. Zum Ehrenbürger haben es in Schwäbisch Hall noch nicht viele gebracht. Im letzten Jahrhundert waren es 4 Personen. Umso mehr muss es einen wundern, dass gerade Dr. Dr. Pfeiffer von der CDU und den Freien Wählern mit Hilfe der FDP und der SPD in einer nicht öffentlichen Sitzung des Gemeinderats den Titel zugesprochen bekam. Besonders das Engagement der SPD für Pfeiffer war überraschend groß. Die Fraktion stimmte geschlossen für die Ehrenbürgerschaft. Der titelsüchtige Stadtrat, wie ihn die Stuttgarter Zeitung betitelte, hat in seinem Lebenslauf nicht etwa weiße Flecken über seine Aktivitäten in der Nazizeit vorzuweisen. Vielmehr lesen sich die vorhandenen Dokumente über ihn wie der typische Lebenslauf eines Nazi-Funktionärs. Zur Ordenssammlung des Dr. Dr. Pfeiffers gehört neben Goldener Rathausmedaille, Bundesverdienstkreuz am Bande und erster Klasse und Adalbert-Stifter-Medaille auch der Winkel der alten Kämpfer. Laut Himmler-Rundschreiben 1.49 vom 25. Januar 1939 heißt es zu diesem Orden: Betreff Berechtigung zum Tragen des Ehrenwinkels für alle Kämpfer des Sudetendeutschen SS. Absatz A. Die Mitglieder der DNSAP sowie des Volkssportverbandes als alte Kämpfer der Partei anerkannt. Der sogenannte Volkssportverband war eine illegale, in der Tschechoslowakei aufgestellte SA-Abteilung. Über Pfeiffers Lebenslauflücke liegt ein ausführliches Dokument vor. Pfeiffer trat 1931 der Deutschen Nationalsozialistischen Arbeiterpartei DNSAP bei. Ziel dieser Schwesterpartei der NSDAP war es, in der Tschechoslowakei das Dritte Reich der deutschen Nationen zu schaffen. Und zwar haben sie das wohl auf dem Parteitag 1930 so formuliert. Das Ziel der Süddeutschen ist ein Drittes Reich. Ja, und gegen diese Ehrenbürgerschaft hat eben der Club Alpha damals 1993 auch mobil gemacht. Und ich finde, das Lied von Soki, Zusammenhänge, passt da ganz gut.
kleiner Teaser. Soki war das erste Konzert, das wir in den neuen Räumen in der SMS 13.2 damals nach der Renovierung gemacht haben. Jetzt hört ihr mal Soki Zusammenhänge, bevor ich hier weiter vorlese, wie die Hintergründe um Dr. Pfeiffer waren und wie es mit dem Protest vom Club Alpha weiterging.

0: das angefangen.
1: Ja, gerade erst angefangen hat der Club Alpha 60 nicht. Es gibt ihn schon seit 60 Jahren und ihr seid hier angelangt beim Jubelradio des Club Alpha 60, 60 Jahre, die gefeiert werden müssen. In der vorangegangenen Stunde habe ich versucht, den AK-Film oder AK-Kino im Schafstall ein bisschen zu würdigen und hervorzuheben, wie es zu ihm gekommen ist, was er in der Zwischenzeit so gemacht hat. Und mittlerweile lese ich euch gerade Zusammenhänge aus der 30 Jahre Chronik, dem Taschenkalender aus dem Jahr 96, 97 des Club Alphas vor. Es geht um den Ehrenbürger Dr. Pfeiffer. Wegen ihrer terroristischen Aktivitäten wird die Partei 1933 von der tschechischen Regierung aufgelöst und verboten. Einer ihrer legalen Nachfolgeorganisationen war die Sudetendeutsche Partei, der Pfeiffer 1935 beitrat. Diese Partei schürte den Nationalitätenkonflikt in der Tschechoslowakei und arbeitete systematisch auf die Annexion hin. Am 15. März 1939 marschierten die deutschen Truppen in Böhmen und Mähren ein. Am 1. April 1939 wird Pfeiffer Mitglied der Auslands-NSDAP, Mitgliedsnummer 021 Prag. Er hatte es also wieder sehr eilig. Außerdem wird er Mitglied der Allgemeinen SS. Von 1940 bis 1943 arbeitet Pfeiffer als wissenschaftlicher Hilfsarbeiter des Herrn K.H. Frank Himmlers Vertrautem, Mitarbeiter Heydrichs und Rächer des Heydrich-Attentates. Mit ihm hat er dann auch noch mehrmals freundlichen Briefwechsel von der Front. Für die Glückwünsche zur Geburt unserer Tochter und zu meiner Beförderung danke ich ergebens, wird hier zitiert. Der Terrorist gegen die Tschechische Republik startet nach 1945 die übliche Karriere in CDU und heimatvertriebenen Verbänden. Zu den 100.000 von Morden an Juden und Tschechen als Ergebnis der entgegen der deutschen Annexion, an der er aktiv mitarbeitete, äußerte er sich das erste und einzige Mal bei der Entgegennahme seiner Ehrenbürgerurkunde. Die Dokumente über die Nazi-Vergangenheit Pfeiffers waren zum ersten Mal 1975 von der VVN-BDA Schwäbisch Hall in einer Broschüre veröffentlicht worden. Pfeiffer hatte sich aber nie zu den Vorwürfen geäußert. Durch die Nachfragen von Dr. Hasenfuß und etlichen Artikeln im Alpha-Press kam es nach dem Gemeinderatsbeschluss zugunsten Pfeiffers endlich zu einer öffentlichen Diskussion über die ach so saubere Nazi-Vergangenheit des noch zu kürenden Ehrenbürgers und eine Stellungnahme desselben. Er behauptete schlichtweg, dass die vorliegenden Dokumente gefälscht seien. Die Mehrheit des Gemeinderats schließt sich seiner Darstellung an. Pfeiffer bezeichnet seine Vergangenheit in einem Brief an OB Binder als völlig unpolitisch. Ich habe also in der Zeit von 33 bis 45 keinerlei politische Tätigkeit ausgeübt. In selbigem Schreiben besaß er die geschichtliche Frechheit, die SDP, die Sudetendeutsche Partei, der er angehörte, als demokratische Sammelbewegung zu bezeichnen. Nichtsdestotrotz wurde Pfeiffer am 12. September 1933 im Rathaussaal von einer ausgewählten Runde konservativer Kommunalpolitiker und der Presse der Ehrenbürgertitel verliehen. Vor dem Rathaus begleiteten etwa 50 aufgebrachte Haller unter dem Motto »Wir pfeifen auf Pfeiffer« die Verleihung in gebührender Lautstärke. Drei Personen, die sich irgendwie ins Rathaus hineingeschmuggelt hatten, begannen Namen von Haller Juden abzulesen, die in Konzentrationslagern elendig zugrunde gegangen waren. Sie kamen jedoch nur zum dritten Namen, da UB Binder von seinem Hausrecht Gebrauch machte und sie unter Androhung einer Anzeige des Saales verwies. Nur zwei Mitglieder der SPD-Fraktion beteiligten sich an den Protesten, Frau Kreis und Frau Weibrecht. Die skandalöse Ernennung Pfeifers zum Ehrenbürger sollte aber noch peinlicher für CDU, Freie Wähler, FDP, SPD und Stadtverwaltung werden. Durch eine Anfrage beim Berliner Document Center brachte Günter Hasenfuß neue Dokumente ans Licht. Der Inhalt, so fasste der Gemeinderat am 23.03.1994 dann zusammen, umfasste Honorarstreitigkeiten mit der SA. Es ging um wenige Mark. Das Dokument zeigte, dass Dr. Dr. Pfeifer auf Honorarbasis für die SA über sauberes Schriftgut wachte. Außerdem fand sich noch ein Fragebogen des Rassenamtes, den der Hochzeiter Pfeifer mit seinem handschriftlichen Rasselebenslauf anreicherte. In diesem Lebenslauf vom 25. November 1940 bekannte er sich als Aktivist der ersten Stunde, was er im Gemeinderat ja immer abgestritten hatte. Das Berliner Document Center beglaubigte außerdem die Echtheit der schon 1975 von der VVN-BDA veröffentlichten Dokumente. So war der Altnazi auch noch zum Lügner geworden. Dr. Hasenfuß konnte sich durchsetzen. Uwe Binder forderte die Akte an und Pfeifer trat zurück, um die Veröffentlichung zu verhindern. So wurde die Stadt Hall wieder um einen Ehrenbürger in Anführungsstrichen ärmer. Der politische Schaden bleibt. Als 1995 die Fraktion Alternative Liste die Benennung der Straßen im Camp Dolan nach antifaschistischen Widerstandskämpfern im Gemeinderat beantragte, reagierte vor allem die CDU-Fraktion zuerst abweisend. Sie forderte die Namen von europäischen Persönlichkeiten für die Schilder im ehemaligen Camp Dolan. In einer Sendung bei Radio Störfunk, also hier, distanzierte sich auch Professor Dr. Blobel, FDP, von antifaschistischen Widerstandskämpfern wie dem Schwäbisch-Haller Kommunisten Hans-Georg Albrecht. Zitat Blobel: Angesichts der allgemeinen politischen Entwicklung halte ich die Ehrung von Kommunisten für bedenklich. Mit der Ehrung eines Nazis hatten sie wenige Jahre zuvor aber keiner.

Und wir sagen Viva Club Alpha 60 hier in der Jubelsendung. 60 Jahre Club Alpha 60. Für alle, die später zugeschaltet haben, am Mikrofon ist der Kreischi hier auf Radio Störfunk 97.5 in Schwäbisch Hall empfangbar oder in Crailsheim unter 104,8 FM oder weltweit unter www.störfunk.de und bitte den Umlaut OE beachten. Ja, ich habe in der letzten, in dieser Sendung den AK-Film, AK-Kino im Schafstall versucht zu würdigen und ein bisschen vorzustellen, was der so die letzten 50 Jahre getrieben hat. Ich habe mich da an den Chroniken der 10-Jahres-Chronik, der 30-Jahres-Chronik und unserer Jubiläums-Sonderausgabe, die druckfrisch erschienen ist, festgehalten und daraus ein bisschen vorgelesen. Jetzt möchte ich aber noch zu einem weiteren Jubelprogramm-Event kommen. Am Samstag, den 19. September, gibt es noch mal was zu feiern. Denn im September hat, vor 60 Jahren, hat dann der Geselligkeitsverein Club Alpha 60 dann erstmals den Barbetrieb aufgenommen. Gegründet hat man sich im Juli, deshalb hatten wir auch den Juli-Monat schon als Jubelmonat. Aber los ging es mit Publikumsverkehr in den Ackeranlagen eben im September. Und deshalb haben wir den 19. September und den 20. September nochmal als Jubelprogramm-Wochenende ausgelobt. 60 Jahre Club Alpha 60 wird hier gefeiert mit Waving the Guns. Waving the Guns kommen aus Rostock und machen Rap. Darin enthalten sind eine gesunde Portion Anti-Haltung, Eloquenz, Pöbeleien, richtige bis sehr richtige Kommentare zum Zeitgeschehen sowie Punchlines satt. Und zu hören sind Waving the Guns am Samstag, den 19. September. Einlass ist 19 Uhr. Und mit dabei sind Hör zu aus dem Norden. Die spielen politische Straßenmusik, erzählen Geschichten und verorten sich irgendwo zwischen Kleinkunstpunks, Lieder, Machen Offbeats und Performing Melody. Und auch etwas Lokales gibt's dort zu hören. Als Local Support wird Ed Madison 0815 mit DJ Rahmen auf der Bühne stehen. Das Ganze am Samstag, den 19. September. Einlass 19 Uhr, der Vorverkauf läuft. Madison und DJ Rahmen aus Schwäbisch Hall, hört zu aus dem Norden und Waving the Guns aus Rostock. Und das Ganze eben auch im Vorverkauf. Um eine kleine Kostprobe zu bekommen, kriegt er jetzt nochmal Waving the Guns, keine Lieder über Liebe zu hören. Viel Spaß damit.

Waving the Guns am 19. September im Club Alpha 60, Open Doors um 19 Uhr und Start wohl dann um 20 Uhr gemeinsam mit Madison und DJ Rahmen, hier ein Local Support und aus der Weltstadt Hamburg mit Hör zu, Antifa, Pop und Straßenmusik. Und weiter geht's dann am Sonntag, den 20. September, mit einem mal etwas anderen Frühschoppen. Sekt und Pommes werden gereicht zu deftig swingender Blasmusik des Posaunenchors Gelbingen-Eldershofen. Dazu gibt's Redebeiträge von der LAX Baden-Württemberg, dem Bundesverband Soziokultur, Oberbürgermeister Daniel Bullinger sowie weiteren FreundInnen und Aktiven. Wer Lust hat, kann da eine kleine Führung durch die Räume der SMS 132 bekommen. Und abgerundet wird es danach mit einer Mini-Disco für die ganz Kleinen, Fitzefatz um 3, lassen dann währenddessen den Frühschoppen gemütlich ausklingen. Und auch da möchte ich ein bisschen Werbung machen. Ich habe hier den Posaunenchor Gelbingen-Eldershofen vom Straßenmusikfestival 22 für euch.

Ja, der Posaunenchor Gelbingen-Eldershofen kommt am 20. September in den Club Alpha 60 in die SMS 13.2. Schon um 10 Uhr haben wir geladen zu Sekt und Pommes und Redebeiträgen. Und nun verabschiede ich mich hier beim Jubelradio 60 Jahre Club Alpha 60 noch mit Bella Ciao von Esther Bescherano und der Mikrofonmafia. Am Mikrofon war der Kreischi. Euch einen wunderschönen Sonntagabend und tschüss.

0: Ja, hallihallo und herzlich willkommen zu einer neuen Stunde New Noise hier auf Radio Störfunk, der 97,5 in Schwäbisch Hall, die 104,8 in Crailsheim und weltweit auf störfunk.de. Ja, und heute ist eine schöne Ausgabe von New Noise Goes Wild, weil ihr habt schon ein bisschen am Anfang gehört, ein wenig andere Klänge als sonst. Und das hat einen bestimmten Grund. Dieser schöne Grund ist nämlich die Bianca aka Bips, die neben mir hockt. Hallo Bips.
1: Hallo liebe Crossi. Schön, dass ich mal wieder da bin. Vielen Dank für die Einladung.
0: Ja genau, eben heute also einfach ein Gast da, wo auch so die Idee dahinter war, der etwas anderen Sommerpause nenne ich es jetzt mal, dass man einfach mal ein bisschen teilweise andere Musikrichtung minimal mit reinbringt, weil heute du hast dich sehr angelehnt an New Noise.
1: Naja, also teilweise, aber ich würde mal behaupten, dass da sind schon gewaltige Ausreißer
0: sehr
1: dabei
0: cool.
1: Zu eurem Standardprogramm, würde ich mal behaupten. Ja.
0: Sowas auch gedacht.
1: Getraut.
0: Das finde ich cool, weil sowas gedacht, so die Idee hatte ich einfach, Leute einzuladen, ihre Musikrichtungen und vor allem dich als ehemals Redakteurin auch einzuladen, fand ich mega cool und schön.
1: Ja, lang ist es her.
0: Ja, wie lang nämlich?
1: Ne? Boah, du fragst dich was, 2008?
0: 2008, ja,
1: das könnte hinkommen. Lass mich nicht rechnen.
0: Hinkommen, ist ja,
1: lang.
0: Gell,
1: lang, könnte. Lang. Aber schön. Sein.
0: Und wie lange hattest du nochmal deine Sendung?
1: Ich habe die nur ein Jahr lang gemacht.
0: Ein Jahr, okay, krass. Kam mir länger vor, aber ja, ist schon lang her, dementsprechend.
1: Ja, doch.
0: Ja, doch, ein Jahr könnte hinhauen.
1: Ein Jahr wird es gewesen sein.
0: Sehr schön. Sehr. Und mit was haben wir denn gestartet? Das war ja eins deiner Songs.
1: Ah, das war Never Too Old. Ist eigentlich, man ist wirklich nie zu alt für irgendwas, finde ich jetzt, von Monroe und mit der wunderbaren Emily Makis. Und der gute Kerle, der Elia, ist aus England und macht wunderschönen, ruhigen, entspannten Drum Bass. Und den habe ich mal auf der Sun & Bass 2024 live miterleben dürfen. Das war sehr, sehr schön.
0: Das glaube ich. Ja, und dann kommen wir schon zu deinem nächsten Song. Jasmo?
1: Kein Platz für Zweifel. Jawohl. Gib.
0: Gib.

0: Jawohl, ja, das waren Pendulum mit Save the Cat.
1: Und davor, wie gesagt, die wunderbare Jasmo, kein Platz für Zweifel. Also ich finde, der Text ist ein absoluter kleiner Seelenschmeichler.
0: Ja, total. Also mir hat es auch sehr gefallen. Jasmo kannte ich noch nicht bisher. Überraschend gut. Sehr schön. Ja, und Bianca Akabips, ich weiß nicht, wie ich dich nennen soll. Nein, alles gut.
1: Wonach der ist?
0: Nein, das passt. Auf jeden Fall, Bips, was hat denn dir beim Radiomachen so am meisten gefallen und vielleicht auch am wenigsten, aber wie du magst, ja, vor allem am meisten.
1: Am meisten
0: die positiven
1: gefallen,
0: Sachen natürlich.
1: Ganz ehrlich, die ganzen Leute vom Störfunk, also ich fand die Menschen hier großartig und einfach die verschiedenen Geschmäcker und was wer daraus gemacht hat oder macht noch. Mhm. Also ich finde das super spannend. Und dann halt, dass man sich einfach, dir geht es ja genauso, du bist ja so ein Musikmensch einfach. Musik spielt unglaublich eine unglaublich große Rolle.
0: Ja.
1: Und du beschäftigst dich dann einfach nochmal ganz anders und intensiver mit den Songs. Also jetzt mit der Playlist, da die neuen Songs, die ich da jetzt auswählen durfte für unsere Sendung heute, die habe ich, glaube ich, vorher insgesamt in ihrer Chronologie 10-mal oder so durchgehört von vorn bis
0: cool.
1: hinten. Und dann
0: mega.
1: Beschäftigst du dich einfach anders damit, weil du sie dann auch nochmal mit den Ohren der Zuhörer hörst. Und was empfinden die jetzt und so weiter. Also spannende Geschichte. Also ja, das war toll. Ja, jetzt habe ich ein bisschen ausgeholt.
0: Das finde ich sehr
1: gut. Kannst sogar noch weiter reden, aber es
0: total
1: ist,
0: gerne.
1: Weil es einfach toll war. Und ich habe eigentlich nur aufgehört mit der Sendung, weil es einfach zeitlich bei mir nicht mehr reingepasst hat und ich einfach nicht mehr das reinstecken konnte, was ich reinstecken wollte. Deswegen war einfach eine ganz geile Zeit. Ja.
0: Ja, du hast es sehr schön gesagt, auch mit dem, wie du meintest, man beschäftigt sich ganz anders mit der Musik. So geht es mir nämlich auch immer. Das denke ich jedes Mal. So würde ich gar nicht auf manche Bands oder sonst wie kommen, würde ich nicht für die Sendung das vorbereiten.
1: Mhm. Also. Wenn du nochmal einen anderen Blickwinkel einnimmst und das anders zusammenstellst, wie ein Album irgendwie.
0: Ja. Stimmt, cool gesagt. Ja, und welchen Song hören wir auch von diesem Album nun?
1: Jetzt kommt wow. Big Dreams von Bing Gardens, auch eine österreichische Band, oder beziehungsweise aus Wien, um genau zu sein. Eine fröhliche Melodie sozusagen, eine eingängige Melodie, aber der Text, da geht es wirklich darum, dass Frauen für sich einstehen sollen und so weiter. Also ich finde, der ist voll der Ohrwurm, der Refrain, also kurz cool. Und ohrwurmig. Naja.
0: Sehr schön. Dann Gardens, Big Dreams. Big Dreams.

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1: Wow. Menschen, also. Menschen, lauter Menschen. Von Umse war das. Umse, großartig. Der schafft's oder die schaffen es, so tolle Texte zu machen, die einfach so eine Tiefe haben und einen trotzdem immer mit einem positiven Gefühl rausgehen lassen, auch wenn es Themen sind, die einen vielleicht runterziehen könnten. Aber ey, fein. Einfach fein. Wunderschön.
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1: Das ist so ein schöner Text. Ja, das war gerade süß. So ein weil du dir die ganze Zeit so, oh, okay, wow, oh, schön, wow, okay, cool. Juhu.
2: Ja, ich habe den Song irgendwie zum ersten Mal gehört. Wie gesagt, Umse sagt mir schon ein bisschen was. Also könnte ich schon mal gehört haben. Aber dieser Song, wow.
1: Ja, und jetzt geht's gleich weiter mit wow. einer ganz feinen Menschin, mit der Björk. Und ich habe jetzt nochmal nachgeguckt, von wann der Song ist, Army of Me, von, warte mal.
2: 1900 auf jeden Fall, jo. Das ist klar.
1: Richtig, richtig.
2: Ja, das ist sicher. Was war es, 93?
1: Ja, fast, 1995.
2: Sehr gut.
1: Ja, ja.
2: Wow.
1: Feine Sache. Und Björk ist immer noch auch am Werkeln und Gell? Machen und tun, tolle Projekte. Ja, voll am Start.
2: Stimmt.
1: Tolle Frau, tolle Mucke. Ist sie selber. Ich finde sie klasse. Lass laufen.

0: Adapt mit Blood Covenant. Das war das Lied, was voll, finde ich, in euer Konzept passt irgendwie.
1: Ja.
0: Oder?
1: Ein New-Neu-Song war das, eindeutig.
0: Ja, und ja. Mir gefällt es auch, ja.
1: Richtig cool, wie bist du auf die Band gekommen?
0: Das war, da gibt es echt eine Geschichte dahinter. Okay. Und zwar hat mir der Daniel, ein Kumpel von mir, so on the way, so zu on the fly, einen Tipp gegeben von einer Band. Und ich dachte mir so, ah, okay, beim Heimweg höre ich mir an. Und dann habe ich irgendwie nur so grob den im Kopf gehabt, wie die heißen sollen. Dann bin ich darauf gestoßen, dachte, das wäre das. Und dann habe ich ihm freudestrahlend, habe ich ihm dann erzählt, ja, ich habe das gehört, das ist voll cool, Adept und so, bla bla. Und er so, nee, ich habe eine andere Band gemeint. Er so, ah, okay, cool. Er meinte, ja, ist auch cool. Ja, okay, so kam das. Das war die Geschichte. Genial. So bin ich auf die gekommen. Danke, Daniel, by the way. Grüße.
1: Sehr cool. Sehr cool. Krass. Und wie war die ursprüngliche Band, die er meinte? Weißt du jetzt nicht?
0: Ich weiß es nicht
1: Nein,
0: mehr.
1: Alles gut.
0: Aber hey, ich leite jetzt ganz entspannt um. Ich habe eine Frage an dich, Krossi. Oh, die ist mir nämlich letztens gekommen, weil ich weiß nicht mehr, ob du dich überhaupt noch dran erinnern kannst. Du bist ja echt so, du bist ja auf so vielen Konzerten gewesen und wirst da noch sein. Und was weiß ich, du hast da voll die Geschichte und History, deine Konzerthistory. Was? Also welches Konzert war das erste Konzert, das du besucht hast, an das du dich erinnern kannst?
1: Ja, stopp. Dann wird es, also das weiß ich sogar sofort.
0: Echt? Weil,
1: ja, also ich weiß alle mal, also die ersten Konzerte kenne ich.
0: Ja gut, dann zähl jetzt mal alle der Reihe nach auf, chronologisch. Ja,
1: das allererste wird jetzt aber ein bisschen so unpassend zu hier New Noise, aber das ist völlig okay. Mit 6 Jahren oder 7 Jahren war ich tatsächlich bei Aaron Carter.
0: Ja, das ist doch der von Caught in the Act.
1: Nein. Aaron Carter ist der kleine Bruder von, der jüngere Bruder war leider, weil er ist verstorben.
0: Ah, nee, Backstreet Boys. Ich bin zu alt.
1: Ja, genau, Aaron Carter. Okay. Und das war damals tatsächlich mit meiner älteren Schwester halt. Die, deswegen konnte ich ja hin, weil wir, naja, wobei, da muss noch irgendein Erziehungsberechtigter dabei gewesen sein. Das weiß ich nicht mehr. Aber ich weiß, ich war noch sehr, sehr jung. Ich habe ihn gehört, als ich sehr, sehr jung war.
0: Und was hat er da für Musik gemacht?
1: Der hat Pop gemacht. Pop. Ja, Pop.
0: Allein. Aber okay.
1: Dann mein erstes, sehr passend zu New Noise, Rockkonzert war Livehouse. Ich weiß nicht, ob du die kennst, aber sind inzwischen eine radiotaugliche, also kommerzradiotaugliche Band geworden. Die werden viel da gespielt, haben damals aber noch mehr Independent-Rock gemacht.
0: Und also, wo hast du die gesehen?
1: Die habe ich tatsächlich in München gesehen. Ja, das weiß ich sogar auch noch ganz genau. Also meine ersten Konzerte, die sind noch sehr, sehr gut in Erinnerung, weil da war ich dann 14, das fand ich dann richtig cool. Da war ich mit meiner damals dann 18-jährigen Schwester, die dann als Erziehungsberechtigte eben mich mitgeschleift hat und die geliebt hat. Und die zwei so die ersten, die Starter, sage ich
0: jetzt. Ja, das heißt, du bist nicht nur ein ständiger Konzertgänger, einfach so und konsumierst das, sondern du hast das wirklich sofort auch auf dem Schirm und fühlst das. Und das ist voll drin. Einfach
1: das schon,
0: bei dir.
1: Wobei
0: jedes Konzert ein Erlebnis, das bleibt.
1: Das auf jeden Fall. Wobei tatsächlich bei der Menge manchmal an Konzerten, denke ich manchmal schon so zwischendurch, erinnere mich, oh stimmt, die habe ich auch mal gesehen, so ein paar gehen durch, sage ich ehrlich. Mhm. Aber die meisten bleiben im Kopf.
0: Und du bist aber auch mehr Konzertgänger, wirklich von den Bands und weniger Festivalgängerin, oder?
1: Naja, Festival wäre ja trotzdem beides. Nee, beides. Ja, weil wir ja wirklich 1 bis 2 Mal auf Festivals auch im Jahr gehen. Aber genau, ja. Aber Konzerte natürlich unterm Jahr verteilt einfach sehr, sehr viele sind.
0: Ja, Respekt.
1: Ja.
0: War ich mir jetzt echt nicht sicher, ob du das auf Anhieb raushauen kannst.
1: Doch, die ersten zwei Konzerte. Oh ja.
0: Aaron Carter, das hat mich jetzt schon überrascht.
1: Ein bisschen. Meine Güte, da war ich 7.
0: Ganz klein wenig. Ja, Ich habe mit sieben gehört.
1: So.
0: Das sage ich lieber nicht. Nee.
1: Ach doch, vielleicht kommt später. Aber jetzt kommen wir zu der nächsten Band, Kasabian.
0: Oh ja, die habe ich auch live gesehen. Zwar im LK Longhorn in Stuttgart und das war großartig damals. Ja, das ist aber auch schon eine ganze Weile her. Das war 2014. Naja, dann lass laufen, Klappfurt.
1: 12 Jahre.
0: Ja,

0: moderat mit Les Grands Marchés, die Meister der wunderbaren Melodien und so wunderbar getragen. Man hat einfach immer gute Laune und ein gutes Gefühl, auch wenn man moderat hört, finde ich jetzt. Ich mag die. Und ich habe sie halt schon zweimal live gesehen im LKA Longhorn in Stuttgart 2014, 2016. Aktuell machen die aber in der Kombi ein bisschen Pause und machen ihre eigenen Projekte, so Apparat
1: Solo-Projekte und Modus und Ekta. Also. Okay,
0: genau.
1: Cool.
0: Ja, feine Sache.
1: Ja,
0: ich so schön füllig.
1: Ja.
0: Ich kann schon wieder schwärmen.
1: Ja, ich wollte gerade sagen, du hast doch schon...
0: getragen von der Musik.
1: Ja. Ja.
0: So, jetzt lasse ich dich aber mal wieder
1: zurück. Nein, ich wollte nur bestätigen. Also ich meine, ich höre sie jetzt nicht so stark wie du, aber immer wieder, wenn sie mir über den Weg laufen, denke ich so, okay, wow, intensiv. Also ich weiß nicht, das dringt immer so in einen ein, die Melodie von denen.
0: So, und es ist trotzdem so irgendwie chillig.
1: Und trotzdem,
0: also dieses Lied zum Beispiel.
1: Mhm.
0: Ja.
1: Auf jeden Fall. Und Solo-Projekte, na dann muss ich vielleicht ja auch mal noch mehr reinhören. Wow. Ja, und als nächsten Song haben wir tatsächlich noch mal einen so Richtung Abschluss, weil wir kommen dem Ende ja schon sehr nahe, sage ich jetzt mal.
0: Oh, da bin ich jetzt wirklich traurig, ja.
1: Teardrops
0: are running out of
1: my stimmt.
0: My eyes.
1: Passt auch noch sehr gut. Ja, wie gesagt, wir sind ja noch in der, also heute haben wir unser Special, genau, für die, die vielleicht da spontan gerade erst dazu geschalten haben, die Bianca Akapips sitzt neben mir und heute machen wir ein New Noise Goes Wild Spezial, die, wie gesagt, andere genutzte Sommerpause, die keine Sommerpause ist, sondern einfach musikalisch eine andere, eine Sommerpause ist, sage ich mal, von New Metal zu spielen und Rock Alternative machen, haben wir heute eben ein bisschen was geöffnet. Und dementsprechend, weil ich irgendwie zuletzt viel verschiedenere Musik auch zusätzlich zum Metal, Rock, Alternative Hör. Massive Attack, muss ich einfach sagen, ja, starke Nummer.
0: Das ist eine ganz tolle Auswahl. Und übrigens auch nochmal vielen Dank, dass du mich hier mit reingeholt hast ins Boot. Ich habe es am Anfang schon mal gesagt, aber war jetzt für mich wirklich toll, dass ich nach so vielen Jahren wieder mal dabei sein darf und dass du auch dieses Experiment wagst in deiner Sendung oder in eurer Sendung. Besser gesagt, Grüße gehen auch raus an lieben Hannes. Sowas mitmachst, zulässt. Ja. Und Teardrop ist doch auch schon auch ein sehr alter Song, oder nicht?
1: Ja.
0: Also im Verhältnis, so, was heißt alt? Also
1: schon.
0: Es ist schon, geht so in Richtung Björk, oder?
1: Army of Me? Doch, das könnte auch so Mitte der 90er, oder? Hätte ich jetzt auch gesagt.
0: Vermutlich, ne? Hör mal sonst an.
1: Teardrop.

0: Ja, das waren die wunderbaren Massive Attack mit Elizabeth Fraser, um es nämlich ganz korrekt zu sagen, mit dem natürlich sehr bekannten Song Teardrop. Aber jetzt bin ich auch wieder drauf gekommen, warum ich den nämlich spielen wollte. Ich höre zurzeit viel Moby und der hat es mir sehr, sehr angetan in jeglicher Hinsicht, nicht nur musikalisch, sondern einfach auch als Tierrechtsaktivist. Und dementsprechend, ja, hängt mein Herz sehr stark gerade an Moby und dann bin ich darüber nämlich auf Massive Attack nochmal gestoßen in diesem Zug.
1: Ja, ich finde es witzig, weil ich hatte letztes Jahr wieder so eine Moby-Phase tatsächlich. Und zwar, ich höre so einen Podcast, der heißt Fuck You Very, Very Much und da geht es irgendwie so um Beefs im Musikbusiness.
0: Oh, und wo hatte der einen Beef mit? Mit wem?
1: Lass mich mal gerade kurz überlegen. Jetzt haben wir Moby und... Jetzt hast du mich aber erwischt.
0: Jetzt ich
1: verdammt.
0: Erwischt. Nicht schlimm.
1: Weißt du, ich habe das, ich finde das so ab. Ich glaube Eminem. Ja klar, Eminem. Das war Moby und Eminem. Ja,
0: früher.
1: Logisch, die hatten Beef und
0: stimmt.
1: Genau, weil ich irgendwie mir denke, ja, Moby kann eigentlich mit niemandem Beef haben. Der ist doch so smooth und entspannt und eigentlich letztendlich war er es auch. Aber genau. Und bin ich dann wieder auf Moby gekommen. Dann gibt halt eins das nächste, ne? Und dann hörst du dir das halt wieder an.
0: Ja, genau. So kommst du dann wieder drauf. Das ist cool.
1: Hatten wir einen kleinen Moby-Exkurs jetzt.
0: Mhm. Der kommt dann ziemlich sicher in unserer nächsten Sendung, weil ich höre schon raus, die Bianca Akabips wird nochmal hier bei New Noise aufschlagen.
1: Oh, sehr gerne, wenn ich nochmal darf. Sehr,
0: aber
1: sehr
0: sowas
1: gerne.
0: Von, aber sowas von.
1: Ich hab
0: und
1: Spaß.
0: Meine Frage ist aber noch, wie sieht es denn mit einer eigenen Sendung aus hier im Radio Stufung?
1: Ah, jetzt überfahr mich hier mal nicht so. Lass mich
0: so.
1: Ich muss meinen Puls atmen.
0: Paar Impulse hier, kannst du ja mal überlegen.
1: Mal
0: aber.
1: Jetzt erstmal.
0: Bis dahin machst du einfach nochmal bei uns mit.
1: Sehr gerne.
0: Super. Und dann sind wir auch schon wieder in Richtung Ende hier bei New Noise Goes Wild featuring Bips Acker, Bianca Acker, Bips.
1: Mit der super Crossi.
0: Yo. Und zum Schluss haben wir was?
1: Wir haben jetzt passend zum Fade Out ein Lied, das heißt Fade Away von ARP XP und MC Favor. Und abschließend halt auch nochmal so ein schöner Sun and Bass Reminder. Ja, genau. Habt's fein.
0: Habt's ein schönes Wochenende.
1: Chillt schön. Und wenn ihr am Meer seid, dann schwimmt für mich eine Runde im Meer mit, bitte.
0: Machen Sie. Vielen Dank, dass du da warst.
1: Danke dir. Schön war's.
0: Ciao, ciao.
1: Ciao.

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1: Und damit herzlich willkommen zu einer neuen Ausgabe der Störfunk Music History, der Sendung für Live-Mitschnitte aus Süddeutschland und darüber hinaus. Heute mit einem weiteren Mitschnitt vom 2022er Burg Herzberg Open Air. Heute mit Teil 2 des Monkey 3 Konzerts vom 31.07.

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0: Das war der zweite Teil des Konzerts der Gruppe Monkey 3 vom Burgherzberg Open Air 2022, aufgenommen am 31.07. Eine Stunde Live-Musik ist schon wieder vorbei. Schaltet auch nächstes Mal wieder ein, wenn die Störfunk Music History auf Sendung geht. Am Mikrofon verabschiedet sich euer Musikarchivar, der Björn.
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